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1: Ich bin Ursula Winkler. Die schwarz-rote Koalition ist seit einem Jahr im Amt. Unionsfraktionschef Spahn sieht sie unter Einigungsdruck bei zentralen Reformen. Er zeigte sich diesbezüglich aber auch zuversichtlich. Wirtschaftswachstum zu erzeugen, wertete Spahn in der ARD-Sendung Maischberger als zentrale Aufgabe. Unheimlich viele Menschen müssten schauen, dass sie über die Runden kommen. Die Kaufkraft sei seit 6-7 Jahren nicht gestiegen, sagte Spahn. Deutschland sei ärmer geworden. Das spürten die Leute beim Einkaufen und an der Tankstelle im Alltag. Wie viele Steuern nimmt der Staat in den kommenden Jahren voraussichtlich ein? Bundesfinanzminister Klingbeil stellt am Nachmittag die Ergebnisse der aktuellen Steuerschätzung vor. Sie prognostiziert die Steuereinnahmen von Bund, Ländern und Kommunen bis 2030.
2: Die Bundesregierung hatte wegen der wirtschaftlichen Folgen des Irankriegs zuletzt ihre Konjunkturprognose halbiert und erwartet in diesem Jahr nur noch ein Mini-Wachstum von 0,5%. Die aktuelle Steuerschätzung ist vor allem auch wichtig für die Planungen des neuen Haushalts. Laut einem ersten Entwurf sind im kommenden Jahr im Kernhaushalt Ausgaben von über 543 Milliarden Euro vorgesehen. Und trotz geplanter Einsparungen und Kürzungen soll die Neuverschuldung auf über 110 Milliarden Euro ansteigen. Derzeit sind die Ministerien dran, um weitere Sparmaßnahmen vorzulegen. Tine Klimach, Berlin.
1: Zwischen dem Vatikan und der US-Regierung brodelt es gewaltig. Vor allem Präsident Trump attackiert Papst Leo nach dessen Kritik am Irankrieg. Nun ist US-Außenminister Rubio auf Mission Schadensbegrenzung. Leo empfängt ihn heute im Vatikan zu einer Audienz.
3: Es gibt viel zu besprechen, sagt Rubio und meint wohl Wogen glätten, auch wenn das Treffen festgezurrt wurde, bevor es krachte Ostern. Trump, total wütend, vergleicht sich mit Jesus, attackiert Leo und unterstellt ihm nun, der fände es okay, wenn der Iran Atomwaffen besitze. Alles Unsinn, meint der Papst hier, lässt sich aber auch nicht den Mund verbieten. Das wird also eine heikle Mission hier für Rubio. Die Beziehungen zwischen beiden Staaten sind auf dem Tiefpunkt. Claudia Wächter, Rom.
1: Zum Fußball. Der FC Bayern hat das Endspiel der Champions League verpasst. Die Münchner kamen im Halbfinalrückspiel gegen Paris Saint-Germain am Abend nicht über ein 1:1 hinaus. Das Hinspiel hatten die Franzosen mit 5:4 gewonnen. Sie treffen im Finale nun auf den FC Arsenal.
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1: Ich bin Ursula Winkler. Bundeskanzler Merz zieht eine gemischte Bilanz seines ersten Amtsjahres und setzt wegen der schwachen Umfragewerte auf wieder wachsende Zustimmung für die schwarz-rote Koalition. Das machte er in der ZDF-Sendung Was nun, Herr Merz, deutlich.
2: Wenn wir jetzt in den Umfragen bei 24% liegen oder sogar noch schlechter, dann ist das völlig inakzeptabel für das Selbstbewusstsein der CDU. Dass viele dann in der Partei auch sagen, was ist da los, geht das nicht besser? Übrigens bei der SPD nicht weniger schwierig. Die SPD steht bei 14%, zum Teil bei 12%. Wir müssen den Anspruch haben, die Mehrheit der Bevölkerung in diesen beiden Parteien oder in der Union und in der SPD gemeinsam auch die Mehrheit wieder zu erreichen.
1: Kanzler Merz im ZDF. US-Präsident Trump sieht die USA nach eigenen Worten kurz vor einer Einigung mit dem Iran. Man sei sehr nah dran, sagte er dem US-Sender PBS. Eine Einigung könne möglicherweise noch vor seiner für kommende Woche geplanten China-Reise zustande kommen. Falls es keinen Deal gäbe, müsse man wieder damit anfangen, den Iran in Grund und Boden zu bombardieren, so Trump. Nach übereinstimmenden US-Medienberichten arbeiten Washington und Teheran mit Vermittlern an einer Absichtserklärung. Das Papier soll einen 30-Tage-Rahmen für Verhandlungen schaffen und den Krieg formell beenden. Die Behörden sind gegen junge Neonazis vorgegangen. Die Polizei durchsuchte Objekte in 12 Bundesländern. 36 Menschen wirft die Bundesanwaltschaft die Bildung oder Mitgliedschaft in den kriminellen Vereinigungen Jung und Stark sowie Deutsche Jugend voran vor.
3: Die meisten der 36 Beschuldigten stammen laut Bundesanwaltschaft aus NRW, gefolgt von Brandenburg und Sachsen. Der Jüngste soll 16 Jahre alt sein. Bundesinnenminister Dobrindt erklärte zu den Durchsuchungen, diese rechtsextremen Jugendgruppen riefen zu Gewalt auf und beteiligten sich an Gewaltaktionen gegenüber politischen Gegnern. Gemeint sind körperliche Angriffe auf Mitglieder der linken Szene oder Störaktionen und Angriffe bei Events wie dem Christopher Street Day. Festnahmen soll es bei den Razzien nicht gegeben haben. Es sei zunächst darum gegangen, Verdachtsmomente aufzuklären. Ronny Tochau, Berlin.
1: Zum Fußball. Der FC Bayern hat das Champions-League-Finale verpasst. Die Münchner kamen im Halbfinal-Rückspiel gegen Paris Saint-Germain daheim nicht über ein 1:1 Unentschieden hinaus. Das Hinspiel hatten die Franzosen mit 5:4 gewonnen. Sie treffen im Finale nun auf den FC Arsenal.
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1: Ich bin Ursula Winkler. Die schwarz-rote Koalition ist seit einem Jahr im Amt. Unionsfraktionschef Spahn sieht sie unter Einigungsdruck bei zentralen Reformen. Er zeigte sich diesbezüglich aber auch zuversichtlich. Wirtschaftswachstum zu erzeugen, wertete Spahn in der ARD-Sendung Maischberger als zentrale Aufgabe. Unheimlich viele Menschen müssten schauen, dass sie über die Runden kommen. Die Kaufkraft sei seit 6-7 Jahren nicht gestiegen, sagte Spahn. Deutschland sei ärmer geworden. Das spürten die Leute beim Einkaufen und an der Tankstelle im Alltag. Wie viele Steuern nimmt der Staat in den kommenden Jahren voraussichtlich ein? Bundesfinanzminister Klingbeil stellt am Nachmittag die Ergebnisse der aktuellen Steuerschätzung vor. Sie prognostiziert die Steuereinnahmen von Bund, Ländern und Kommunen bis 2030.
2: Die Bundesregierung hatte wegen der wirtschaftlichen Folgen des Irankriegs zuletzt ihre Konjunkturprognose halbiert und erwartet in diesem Jahr nur noch ein Mini-Wachstum von 0,5%. Die aktuelle Steuerschätzung ist vor allem auch wichtig für die Planungen des neuen Haushalts. Laut einem ersten Entwurf sind im kommenden Jahr im Kernhaushalt Ausgaben von über 543 Milliarden Euro vorgesehen. Und trotz geplanter Einsparungen und Kürzungen soll die Neuverschuldung auf über 110 Milliarden Euro ansteigen. Derzeit sind die Ministerien dran, um weitere Sparmaßnahmen vorzulegen. Tine Klimach, Berlin.
1: Man bekommt eine Wohnung nicht, weil der Name ausländisch klingt. Oder man wird wegen des Alters bei der Jobsuche aussortiert. Solche Fälle möglicher Diskriminierung gibt es viele. Jetzt sollen Betroffene dagegen bessere rechtliche Möglichkeiten bekommen. An einem neuen Gesetzentwurf der Regierung gibt es aber deutliche Kritik.
3: Das Gesetz soll vor allem die Frist verlängern, in der Diskriminierte Ansprüche geltend machen können, von 2 auf 4 Monate. Das sei immer noch viel zu kurz, sagt die Antidiskriminierungsbeauftragte des Bundes, Ferda Ataman. Andere EU-Staaten ließen da bis zu 5 Jahre Zeit. Und außerdem müsse das Gesetz auch für staatliche Stellen gelten, so Ataman. Es könne nicht sein, dass Menschen beim Einkaufen im Supermarkt besser vor Diskriminierung geschützt seien als im Umgang mit Ämtern, Behörden, Polizei und Justiz. Onne Thorau, Berlin.
1: Zum Fußball. Der FC Bayern hat das Champions-League-Finale verpasst. Die Münchner kamen im Halbfinal-Rückspiel gegen Paris Saint-Germain daheim nicht über ein 1:1 Unentschieden hinaus. Das Hinspiel hatten die Franzosen mit 5:4 gewonnen. Sie treffen im Finale nun auf den FC Arsenal.
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4: Die Straßen sind momentan frei, Blitzer haben wir aber. In Almke auf der Elmstraße, dann in Neindorf zum Hasenwinkel und in Salzgitter-Immendorf auf der Sesener Straße. Und habt ihr auch noch was gesehen? Blitzer oder Staus? Dann immer her damit. Gerne durchklingeln oder WhatsApp, Text oder auch Sprachnachricht an die 0800 16 und 3x die 38. Vielen Dank.
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4: Auf geht's in den frühen Donnerstagmorgen. 4 Minuten nach 5 haben wir es gleich für euch. Karen Ramirez mit Looking for Love. Vorher aber noch Glockenbach zusammen mit Christa Sarandi. Magic Moment. Ich bin Stefan. Euch einen wunderschönen Donnerstag.
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0: 5.26 Uhr haben wir es, 4 Minuten vor 5:30. Wolfsburg will sauberer, attraktiver und auch sicherer werden. Was das konkret heißt und wie das gelingen soll, das hört ihr gleich in den Regionalnachrichten um 5:30.
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0: ist genau 5:30 am Donnerstagmorgen.
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0: Heute haben wir auch wieder einiges an Wolken und die bringen auch wiederum etwas Regen, vor allem so in der ersten Hälfte des Tages. Auch jetzt haben wir ja teilweise schon mit Regen zu tun. Temperaturen heute bis zu 12 Grad und auch heute sehen wir wieder so gut wie keine Sonne. Aber der Radio 38 Wettertrend zeigt, die nächsten Tage ändert sich das durchaus deutlich. Morgen am Freitag, da haben wir bis zu 15 Grad, teilweise wirklich wolkenfreien Himmel mit viel Sonne dabei. Bis zu 13 Stunden scheint die Sonne. Also wie ausgewechselt dann morgen der Tag. Und der Samstag, da nochmal so ein Mix aus Sonne und Wolken, beides mit dabei. Es bleibt trocken bei bis zu 17 Grad.
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2: Ich bin Paula Bayer. Einen schönen guten Morgen. Ein Autofahrer hat sich auf der B6 bei Hildesheim mit seinem Fahrzeug überschlagen. Laut Polizei war der Mann betrunken. Der Unfall geschah gegen 11 Uhr, als der 49-Jährige von der Umgehungsstraße nach rechts in Richtung Bavenstädter Straße abbiegen wollte. Laut aktuellen Ermittlungen verlor er in der Kurve auf regennasser Fahrbahn die Kontrolle über sein Auto. Es überschlug sich und blieb auf dem Dach liegen. Ersten Erkenntnissen nach wurde er leicht verletzt. Ein Rettungswagen brachte ihn ins Krankenhaus. Bei der Unfallaufnahme stellte sich heraus, dass der Mann betrunken war. Ihm wurde eine Blutprobe entnommen. Das Ergebnis steht noch aus. Die Polizei beschlagnahmte den Führerschein. Auf den 49-Jährigen kommt nun ein Strafverfahren zu. Wolfsburg will attraktiver, sicherer und sauberer werden. Die Pläne dafür hat die Verwaltung nun vorgestellt. Die Porschestraße steht dabei im Mittelpunkt. Dort sollen Aufenthaltsqualität und Sicherheitsgefühl gesteigert werden, heißt es in einer Mitteilung. Sarah Schild aus der Radio 38 Aktuell Redaktion. Was ist geplant?
3: Zum Beispiel sollen Ordnungsdienst und Polizei durch gezielte Kontrollen in Problembereichen präsenter sein. Auch gegen Müll- und Ruhestörungen sollen sie konsequenter vorgehen. Gleichzeitig will man Bürgernähe und Vertrauen schaffen. Die Verwaltung will erreichen, dass Menschen die Innenstadt als sicher empfinden und es dort keine Angsträume gibt. Dazu gehört auch die Gestaltung des öffentlichen Raums. Mit Blick auf die Sicherheit werden Beleuchtung, Aufenthaltsqualität und Sichtachsen analysiert und verbessert. Eine interdisziplinäre Projektgruppe kümmert sich um Umsetzung und Weiterentwicklung des Konzepts. Die Maßnahmen sollen unter anderem durch Bürgerfeedback und Evaluationen immer wieder angepasst werden.
2: Wieder bleibt es dunkel im Süden von Immenrode. Die Straßenbeleuchtung ist in einigen Bereichen wieder ausgefallen. Wie die Stadt Goslar mitteilt, wird aktuell davon ausgegangen, dass es im betroffenen Schaltgebiet neue Kabelfehler gibt. Diese würden vor allem bei starkem Regen auftreten. Laut Mitteilung ist schon eine Fachfirma beauftragt worden, die sich ab heute auf Fehlersuche begeben soll.
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0: Die Straßen sind momentan frei, Blitzer haben wir aber in Almke auf der Elmstraße, dann stehen sie in Neindorf zum Hasenwinkel, in Stederdorf auf der Peinerstraße und in Salzgitter-Immendorf auf der Sesener Straße. Habt ihr auch noch was gesehen, Blitzer oder auch Staus, dann immer her damit. Gerne durchklingeln oder WhatsApp, Text oder auch Sprachnachricht schicken an die 0800 16 und dreimal die 38. Vielen Dank und euch eine gute Fahrt.
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0: Um 5:58, nachdem Bayern im Hinspiel, Halbfinal-Hinspiel bei Paris Saint-Germain ja schon 4:5 verloren hat, was das torreichste Spiel der Champions-League-Geschichte ist, gab es nun am Abend das Rückspiel zu Hause in München. Ja, und da gab es nur, muss man sagen, ein 1:1. Damit ist Bayern raus aus der Champions League und somit leider nicht im Finale. Das Finale wird dann ein französisch-englisches sein. Paris Saint-Germain gegen Arsenal am 30. Mai. Nun eben leider ohne deutsche Beteiligung. Macht nichts, wir gucken nach vorne und freuen uns dennoch über eine doch sehr erfolgreiche Saison, auch in der Champions League für die Bayern. Und eure Lieblingssongs, die sorgen jetzt für die gute Laune, die es auf jeden Fall braucht. Mehr Glück als Verstand, Johannes Oerding, hört ihr gleich, neu bei Radio 38, direkt nach Dubstar, Not So Manic Now. Ich bin Stefan, euch einen schönen Donnerstag.
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0: Schönen Donnerstagmorgen euch um 6:04. Ein Jahr ist die aktuelle Regierung im Amt. Am Abend gab es dazu auch mehrere Sendungen im Fernsehen und die Regierungsmitglieder wurden natürlich auch nach Fazits gefragt. Was da so bei rumkam, das hört ihr gleich in den Radio 38 Nachrichten 6:00.
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0: Um 6 Uhr schauen wir mal. Wir haben viele Wolken momentan am Himmel. Das ist ähnlich wie gestern. Und auch heute ist wieder Regen angesagt. Vor allem so in der ersten Hälfte des Tages. Danach wird es ein bisschen entspannter, aber es bleibt durchgehend den gesamten Tag über heute bewölkt. Maximal 12 Grad sind da heute drin. Und der Radio 38 Wettertrend zeigt die nächsten Tage. Die werden tatsächlich wieder entspannter. Morgen bis zu 15 Grad, durchaus mit viel Sonne bis zu 13 Stunden. Also heute ganz wenig und morgen dann wirklich sehr viel. Bis zu 13 Stunden ist dann Sonne unterwegs. Immer wieder auch ein paar Wolken, aber es bleibt harmlos und trocken. Und der Samstag dann nochmal recht ähnlich. Ein Mix aus Sonne und Wolken mit bis zu 17 Grad. Auch da bleibt es trocken.
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2: Ich bin Katrin Müller. KI-Anwendungen zum missbräuchlichen Erstellen von sexualisierten Deepfakes sollen in der EU künftig verboten sein. Vertreter der Mitgliedstaaten und des Europäischen Parlaments einigten sich auf eine entsprechende Anpassung des KI-Gesetzes. Das teilte die zyprische EU-Ratspräsidentschaft mit. Der Krieg im Iran belastet die angeschlagene Wirtschaft in Deutschland. Konjunkturforscher des arbeitgebernahen Instituts der deutschen Wirtschaft rechnen in diesem Jahr nur noch mit einem Wachstum von 0,4%. Das zeigt eine Auswertung, die der deutschen Presseagentur vorliegt.
3: Bei ihrer letzten Prognose, noch vor dem Iran-Krieg, waren die IW-Experten noch vorsichtig optimistisch und hatten immerhin ein Wachstum von 0,9% erwartet. Aber seit Beginn des Konflikts steigen die Energiepreise und es gibt Lieferprobleme, also halbieren die Fachleute nun ihre Hoffnungen. Laut ihrer Auswertung sinkt die Erwerbstätigkeit, Unternehmen zögern bei Investitionen und Privatleute geben weniger Geld aus. Außerdem leidet das Auslandsgeschäft. Während der Welthandel wächst, schrumpfen die deutschen Exporte. Das Institut befürchtet einen gravierenden Verlust an Wettbewerbsfähigkeit. Ursula Winkler, Nachrichtenredaktion.
2: Der Hantavirus-Ausbruch auf einem Kreuzfahrtschiff beschäftigt nun auch Ärzte in Deutschland. Eine Person, die auf dem Schiff Kontakt zu einem Hantavirus-Fall hatte, kam am Abend mit einem speziellen Transportkonvoi zur vorsorglichen Untersuchung im Uniklinikum Düsseldorf an.
4: Einsatzkräfte der Feuerwehr Düsseldorf hatten sie am Flughafen in Amsterdam übernommen. Sie sei stabil, zeige keine Anzeichen einer Infektion und werde nun vorsorglich untersucht. Laut niederländischem Außenministerium soll es sich um eine 65-jährige Frau handeln. Das Uniklinikum Düsseldorf hat zu der Person dagegen nichts erklärt. Das niederländische Kreuzfahrtschiff ist ja seit gestern Abend Richtung Teneriffa unterwegs. Dort sollen Passagiere und Besatzung in einer Spezialklinik untersucht werden. Thomas Thonfeld, Nachrichtenredaktion.
2: Zum Fußball. Der FC Bayern München hat das Endspiel der Champions League verpasst. Die Münchner kamen am Abend im Halbfinalrückspiel gegen Paris Saint-Germain daheim nicht über ein 1:1 hinaus. Das Hinspiel hatten die Franzosen mit 5:4 gewonnen. Sie treffen im Finale nun auf den FC Arsenal.
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0: Momentan noch alles frei auf den Straßen. Blitzer haben wir aber in Almke auf der Elmstraße. In Neindorf stehen sie zum Hasenwinkel. Dann in Stederdorf auf der Peinerstraße. Und in Salzgitter-Immendorf auf der Sesener Straße. Habt ihr auch noch was gesehen? Blitzer oder auch Staus? Dann gerne durchrufen. Oder WhatsApp-Text oder auch Sprachnachricht schicken. Die Nummer 0800, dann 16 und dreimal die 38. Vielen Dank.
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0: Um 6:04 am Donnerstagmorgen, dem 7. Mai. Und wir sind im Wonnemonat Mai. Da werden wieder einige Hochzeiten stattfinden. Und manche Paare machen ja vor ihrer Hochzeit auch erstmal, hier Glas zerspringen lassen, den Polterabend. Und genau das eben aus alter Tradition heraus. Denn es heißt ja immer, dass Scherben Glück bringen. Also ob das stimmt oder nicht, das sei mal dahingestellt. Aber wo kommt eigentlich genau das her? Warum sollen Scherben eigentlich Glück bringen? Wer sagt sowas und warum soll das so sein? Darüber sprechen wir gleich. Schönen guten Morgen.
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0: einen schönen Donnerstagmorgen euch um 6:11 Uhr mit Radio 38. Mittlerweile ist sie in Wien angekommen und startet mit den Proben für den ESC. Sarah Engels, ihren Song Fire, den sie dort am Samstag in einer Woche performen wird, den hört ihr gleich. Der ist neu bei Radio 38. Und wir wünschen der Sarah Engels natürlich auf jeden Fall viel Glück für ihren Einsatz in Wien. Ja, vielleicht braucht es dazu auch so ein paar zerbrochene Scherben. Hm? Denn wir wissen ja, die sollen Glück bringen. Und der Carsten aus Nordsteimke, der möchte von uns gerne wissen, woher diese Redewendung Scherben bringen Glück eigentlich kommt. Und das ist durchaus eine gute Frage. Und sein Namensvetter, mein Kollege Carsten, der hat hier die Antwort.
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2: Wie das Sprichwort Scherben bringen Glück entstanden ist, weiß man nicht direkt. Das Wort Scherbe allerdings kommt aus dem Töpferhandwerk und steht eigentlich für jedes gebrannte Töpfergut. Das alte Sprichwort Scherben bringen Glück meint also eigentlich, gefüllte Vorratsgefäße aus Ton bringen Glück. Ja, und beim Polterabend, da gibt es schon länger einen Brauch, mitgebrachtes Porzellangeschirr vor der Tür des Brautpaares zu zertrümmern. Dies soll durch den Lärm böse Geister vertreiben. Braut und Bräutigam müssen dann die Scherben gemeinsam zusammenfegen, als Symbol dafür, dass sie in der Ehe Probleme gemeinsam lösen werden. Habt ihr auch eine Frage an unsere Wissen-to-go-Redaktion? Schreibt uns eine Mail an redaktion@radio38.de.
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Neu bei Radio 38, Sarah Engels und Fire um 6:16 Uhr. Schönen guten Morgen. Viele Wolken, die wir heute auch wiederum sehen, ähnlich, also vergleichbar mit gestern. Auch da hatten wir viele Wolken. Gestern durchaus ein bisschen mehr Regen, aber auch heute haben wir es mit Regen zu tun. Gerade in der ersten Hälfte des Tages auch jetzt graue Wolken und noch etwas regnerisch. Im Lauf des Tages wird das ein bisschen entspannter, aber viel mehr als 12 Grad maximal kriegen wir heute nicht. Dafür sieht es die nächsten Tage besser aus. Mehr Sonne und es bleibt trocken. Auf den Straßen momentan noch alles frei. Habt ihr noch was gesehen, gerne durchklingeln oder WhatsApp, Text oder auch Sprachnachricht schicken an die 0800 16 und dreimal die 38. Vielen Dank.

0: 6 Uhr und 24 ist es, so klingt der Donnerstagmorgen mit Radio 38. Wolfsburg will sauberer, attraktiver und auch sicherer werden. Was das konkret heißt und wie das gelingen soll, das hört ihr gleich in den Regionalnachrichten um 6:30.
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1: Es ist 6:30.
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1: Auch heute haben wir wieder viele Wolken, die immer wieder etwas Regen bringen. Bei Temperaturen bis zu 12 Grad. Relativ ähnlich wie gestern, nur nicht ganz so regnerisch. Und der Radio 38 Wettertrend zeigt die Sonne, die kommt morgen wieder. Morgen und auch am Samstag haben wir durchaus einiges an Sonne. Immer wieder auch im Wechsel mit Wolken. Wobei morgen durchaus auch ein paar Stunden dabei sein werden, wo es recht wolkenfrei ist. Tatsächlich fühlt sich das schon ein bisschen besser und anders an als jetzt eben der gestrige Tag oder auch heute. Morgen mit bis zu 15 Grad, Samstag sogar bis zu 17 Grad.
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3: Ich bin Paula Bayer. Einen schönen guten Morgen. Ein Autofahrer hat sich auf der B6 bei Hildesheim mit seinem Fahrzeug überschlagen. Laut Polizei war der Mann betrunken. Der Unfall geschah gegen 11 Uhr, als der 49-Jährige von der Umgehungsstraße nach rechts in Richtung Bavenstädter Straße abbiegen wollte. Laut aktuellen Ermittlungen verlor er in der Kurve auf regennasser Fahrbahn die Kontrolle über sein Auto. Es überschlug sich und blieb auf dem Dach liegen. Ersten Erkenntnissen nach wurde er leicht verletzt. Ein Rettungswagen brachte ihn ins Krankenhaus. Bei der Unfallaufnahme stellte sich heraus, dass der Mann betrunken war. Ihm wurde eine Blutprobe entnommen. Das Ergebnis steht noch aus. Die Polizei beschlagnahmte den Führerschein. Auf den 49-Jährigen kommt nun ein Strafverfahren zu. Wolfsburg will attraktiver, sicherer und sauberer werden. Die Pläne dafür hat die Verwaltung nun vorgestellt. Die Porschestraße steht dabei im Mittelpunkt. Dort sollen Aufenthaltsqualität und Sicherheitsgefühl gesteigert werden, heißt es in einer Mitteilung. Sarah Schild aus der Radio 38 Aktuell Redaktion. Was ist geplant?
4: Zum Beispiel sollen Ordnungsdienst und Polizei durch gezielte Kontrollen in Problembereichen präsenter sein. Auch gegen Müll- und Ruhestörungen sollen sie konsequenter vorgehen. Gleichzeitig will man Bürgernähe und Vertrauen schaffen. Die Verwaltung will erreichen, dass Menschen die Innenstadt als sicher empfinden und es dort keine Angsträume gibt. Dazu gehört auch die Gestaltung des öffentlichen Raums. Mit Blick auf die Sicherheit werden Beleuchtung, Aufenthaltsqualität und Sichtachsen analysiert und verbessert. Eine interdisziplinäre Projektgruppe kümmert sich um Umsetzung und Weiterentwicklung des Konzepts. Die Maßnahmen sollen unter anderem durch Bürgerfeedback und Evaluationen immer wieder angepasst werden.
3: Wieder bleibt es dunkel im Süden von Immenrode. Die Straßenbeleuchtung ist in einigen Bereichen wieder ausgefallen. Wie die Stadt Goslar mitteilt, wird aktuell davon ausgegangen, dass es im betroffenen Schaltgebiet neue Kabelfehler gibt. Diese würden vor allem bei starkem Regen auftreten. Laut Mitteilung ist schon eine Fachfirma beauftragt worden, die sich ab heute auf Fehlersuche begeben soll.
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1: Die Straßen sind frei, aber Blitzer, die haben wir. In Almke auf der Elmstraße, in Neindorf stehen sie zum Hasenwinkel, dann in Velpke auf der Mainkoter Straße, in Städterdorf auf der Peiner Straße, in Volkmarsdorf auf der Hauptstraße, in Salzgitter-Immendorf auf der Sesener Straße und in Salzgitter-Salda auf der Museumstraße. Habt ihr auch noch was gesehen? Blitzer oder auch Staus? Dann gerne durchrufen oder WhatsApp, Text oder auch Sprachnachricht schicken. Die Nummer 0800, dann eine 6 und dreimal die 38. Vielen Dank.
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1: Um 6:55. Ja, heute ist wieder der Weltpasswort-Tag. Und das heißt ja immer von allen Seiten, man müsse aufpassen, wie man sein Passwort gestaltet. Ja, also keine zu einfache Zahlenkombination, ne? 1, 2, 3, 4, 5, keine Klarnamen und so weiter. Ja, wie macht man es denn dann richtig? Und welche Alternativen zur komplizierten Passwortsuche gibt es denn eigentlich noch, die sicher genug sind? Wir sprechen gleich drüber.
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0: Der Donnerstagmorgen mit Radio 38, 6 Uhr und 41 haben wir es. Schon zweimal haben sie Pink als Vorband begleitet, waren auch mit Simply Red auf Tour und auch bei One Republic waren sie die Vorband. Clock Clock, die Band aus Mannheim. Hört ihr gleich mit Out of the Dark. Wir spielen eure Lieblingssongs. Ja, ein paar Großbuchstaben, ein paar Kleinbuchstaben, auf jeden Fall auch Sonderzeichen und ja mindestens noch eine Ziffer. Alles das sollte dabei sein. Die Passwortsuche verlangt das mittlerweile ja von uns. War ganz früher, als es mal losging mit den Passwörtern, noch nicht so, aber mittlerweile ja ist das fast überall so. Und um auf diese Wichtigkeit von gutem Schutz im digitalen Raum und eben auch entsprechenden Passwörtern aufmerksam zu machen, feiern wir heute den Weltpassworttag. Und Vanessa aus unserer Radio 38 Redaktion hat sich da mal genauer informiert. Vanessa, was hat es denn mit diesem Tag genau auf sich?
1: Eigentlich sollten Passwörter irgendwann durch sichere Varianten wie Gesichtserkennung oder Fingerabdruck abgelöst werden. Das ist aber bis jetzt noch nicht passiert und Passwörter sind die letzte Mauer zwischen unseren Daten und Cyberkriminellen. Kein Wunder also, dass diese Mauer möglichst stabil sein muss, um unsere privaten Angaben zu sichern. Dafür wirbt der Weltpasswort-Tag und möchte die bessere Sicherung vorantreiben.
0: Okay, und wie kann man sich denn jetzt tatsächlich konkret besser schützen?
1: Beispielsweise durch die Zwei-Faktor-Authentifizierung, erklärt Jan Schüssler, Redakteur vom CT-Magazin.
2: Mit Zwei-Faktor-Authentifizierung reicht das Passwort nicht aus, um sich einzuloggen. Man braucht einen zusätzlichen, üblicherweise sind es Einmalcodes, die ja per Mail, per SMS oder per App zugeschickt werden, beispielsweise eben aufs Smartphone. Wenn ein Angreifer sich also versucht, mit meinem Passwort und Benutzernamen einzuloggen, wird er nicht sofort in einem Konto drin sein, sondern einfach eine zusätzliche Aufforderung sehen, doch jetzt bitte das zugeschickte Einmalpasswort einzugeben und das hat er natürlich nicht.
1: Natürlich ist es möglich, dass auch Passwörter mit doppelter Sicherheitsstufe geknackt werden können. Allerdings ist es für Kriminelle deutlich komplizierter als ohne.
0: Und wie sieht so ein sicheres Passwort aus?
1: Eine Sache kann man sich merken. Man sollte nie seinen Klarnamen angeben und auch wenn 1, 2, 3, 4, 5, 6 immer noch das meistgenutzte Passwort ist, ist es bei weitem nicht das sicherste.
2: Passwörter, die man erraten kann oder die zum Beispiel auch einfach ja, einfache, normale Wörter, die im Wörterbuch stehen, sind also nie eine gute Idee. Ja, und bei gleichen Passwörtern, bei mehreren Diensten, kommt halt immer mal vor, dass irgendwelche Websites gehackt werden, wo dann auch Passwörter abhanden kommen. Das kann ja irgendein drittklassiges Internetforum sein, wo ich mich vor Jahren mal angemeldet habe. Aber wenn der Angreifer damit zum Beispiel sich bei meinem Mail-Konto einloggen kann, habe ich ein Problem. Oder bei Social-Media-Konten oder bei Online-Shop-Konten.
1: Ein Passwort sollte mindestens aus 12 Buchstaben, Zahlen und Sonderzeichen bestehen. Wer sich sein langes und kompliziertes Passwort nicht gut merken kann, da könnten Passwortmanager helfen.
0: Dankeschön, Vanessa. Heute ist der Weltpassworttag. Ja, und Cybersicherheit ist halt einfach extrem wichtig. Deswegen wird mit diesem heutigen Tag darauf nochmal aufmerksam gemacht. Ja, wie kann man sich besser schützen? Mit Zwei-Faktor-Authentifizierung, das wird ja immer wieder mit angeboten. Und auf jeden Fall auch mit komplexeren Passwörtern. Keine Klarnamen und keine 1, 2, 3, 4, 5, 6.

Wir begleiten euch auf dem Weg zum Bäcker 651. Hier ist Radio 38 mit euren Lieblingssongs Medusa und Dermot Kennedy. Jetzt mit Paradise. Schönen guten Morgen.

0: Es ist 6.54 Uhr am Donnerstagmorgen. Mit künstlicher Intelligenz Deepfake-Videos erstellen, die explizite Inhalte haben. Ja, das ist ja gerade noch ein aktuelles Thema in Deutschland, gleichzeitig auch in ganz Europa. Da soll sich nun ein Gesetz ändern, um ja möglichen Missbräuchen vorzubeugen. Gleich Thema bei uns in den Radio 38 Nachrichten um 7.
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0: INXS mit Mystify. Um genau 7 Uhr, das ist der Donnerstagmorgen.
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0: Auch heute sehen wir schon wieder einige Wolken am Himmel und das bleibt auch den gesamten Tag über so. Und die Wolken bringen immer wieder auch etwas Regen, vor allem so in der ersten Hälfte des Tages. Müssen wir uns wiederum darauf einstellen. Im Laufe des Tages wird es ein bisschen entspannter. Maximal 12 Grad sind es heute und der Radio 38 Wettertrend zeigt, morgen und auch am Samstag sieht es wieder deutlich freundlicher und entspannter aus. Viel Sonne, morgen sogar bis zu 13 Stunden und teilweise wirklich wolkenklarer Himmel bis zu 15 Grad. Der Samstag, da kommen wieder ein bisschen mehr Wolken mit dazu. Es wird ein Wechsel aus Sonne und Wolken oder ein Mix aus beidem mit bis zu 17 Grad, aber es bleibt auch dann wiederum trocken.
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2: Ich bin Katrin Müller. KI-Anwendungen zum missbräuchlichen Erstellen von sexualisierten Deepfakes sollen in der EU künftig verboten sein. Vertreter der Mitgliedstaaten und des Europäischen Parlaments einigten sich auf eine entsprechende Anpassung des KI-Gesetzes. Das teilte die zyprische EU-Ratspräsidentschaft mit.
3: Experten sagen, die Behörden und die Politik reagieren zu spät, aber sie reagieren. Dabei gilt schon jetzt, wer manipulierte Darstellungen sexueller Handlungen ohne Zustimmung der Betroffenen anfertigt oder verbreitet, soll bestraft werden. Deutschland ist gerade dabei, diese EU-Vorgabe in nationales Recht umzusetzen. Bei der aktuellen Einigung heute Nacht ging es allerdings um das Verbot der KI-Funktionen, mit denen solche Deepfakes erstellt werden können. Das Verbot bezieht sich ausdrücklich auch auf das Erstellen von Inhalten, die sexuellen Kindesmissbrauch darstellen. Uli Reitinger, Nachrichtenredaktion.
2: Nach einem Jahr Amtszeit sieht Unionsfraktionschef Spahn die schwarz-rote Koalition unter Einigungsdruck bei zentralen Reformen. Er zeigte sich diesbezüglich aber auch zuversichtlich. Wirtschaftswachstum zu erzeugen, wertete er in der ARD-Sendung Maischberger als zentrale Aufgabe. Unheimlich viele Menschen müssten schauen, dass sie über die Runden kommen, so Spahn. Die Kaufkraft sei seit 6-7 Jahren nicht gestiegen. Deutschland sei ärmer geworden. Eine Person, die auf einem Kreuzfahrtschiff Kontakt zu einer Hantavirus-Infizierten hatte, ist zur vorsorglichen Untersuchung am Uniklinikum Düsseldorf eingetroffen. Man gehe davon aus, dass sie nicht infiziert sei. Sie zeige keine Symptome, hieß es. Auf dem Schiff hatte es nach Hantavirus-Infektionen auch 3 Todesfälle gegeben. Zum Fußball. Aus der Traum vom Finale in der Champions League. Der FC Bayern ist im Halbfinalrückspiel gegen Paris Saint-Germain nicht über ein 1:1 hinausgekommen und damit ausgeschieden.
4: Das erste Duell war 4:5 aus Bayern-Sicht ausgegangen und es dauerte diesmal keine 3 Minuten, bis der Ball schon wieder im Netz zappelte. Weltfußballer Dembélé traf für Paris, jetzt mussten die Bayern schon 2 Tore aufholen. In der Folge sorgte vor allem Schiedsrichter Pinheiro für Diskussionen, der mehrmals fragwürdige Entscheidungen traf gegen die Bayern. Der Ausgleich von Kane in der Nachspielzeit fiel dann zu spät und Titelverteidiger Paris trifft nun im Finale von Budapest auf Arsenal. Fabian Schaffer, Sport.
2: Das Finale ist dann am 30. Mai.
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0: Momentan noch alles frei auf den Straßen. Blitze haben wir aber in Almke auf der Elmstraße, in Neindorf zum Hasenwinkel, dann in Felbke auf der Mainkoter Straße, in Stederdorf stehen sie auf der Peiner Straße, in Volkmersdorf auf der Hauptstraße, dann in Helmstedt auf der Magdeburger Straße, in Salzgitter-Immendorf auf der Sesener Straße und in Salzgitter-Salda auf der Museumstraße. Und habt ihr auch noch was gesehen? Blitzer oder auch Staus? Dann gerne durchrufen oder auch WhatsApp-Text oder auch Sprachnachricht schicken. Die Nummer 0800. Dann 1:6 und 3x die 38. Vielen Dank.
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0: Um 7:04 mit Stefan. Fußballspielen verbindet. Das kenne ich persönlich auch noch aus meiner Zeit als Kind in Detmarode. Da haben wir so ziemlich jeden Fußballplatz bespielt, den es dort gab. Und um den Donkermüll herum gab es einige. Ja, und da hat man sich dann einfach mit Menschen angefreundet, ja, die man jetzt vielleicht ohne den Sport gar nicht kennengelernt hätte. Ja, und diesen inklusiven Charakter des Sports, der eine gute Möglichkeit ist, Menschen noch wirklich zu integrieren, wird morgen genutzt für ein inklusives Fußballturnier in Goslar. Wo genau und wie es genau geht und was auch die Organisatoren dazu sagen, das hört ihr gleich. Schönen guten Morgen.
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0: 7.10 Uhr haben wir es. Schönen Donnerstagmorgen euch mit Radio 38. Der Songtitel lässt vermuten, dass es um Japan geht, aber eigentlich tut es das absolut nicht. Es geht eher um das Straßenleben und die Drogenszene im Berlin der 70er Jahre. Mit einem selbstironischen Ton wird gesagt, naja, mag ja sein, dass ich hier nicht viel reiße, aber in Japan, da kennt mich jeder. Big in Japan, den Megahit von Alphaville aus dem Jahr 1984, allerdings schon 5 Jahre vorher von Frontmann Marian Gold geschrieben. Den hört ihr gleich. Wir spielen eure Lieblingssongs. Fußball verbindet, das ist glaube ich unstrittig, und genau darum geht es auch morgen in Goslar beim inklusiven Fußballturnier unter dem Motto, wo wir kicken, spielt Ausgrenzung nicht mit. Da geht es nicht nur um das Gewinnen, nein, sondern auch natürlich darum, gemeinsam zu spielen, sich zu begegnen und vor allem auch Vorurteile abzubauen. Die Organisatoren wollen damit zeigen, dass Inklusion ganz selbstverständlich im Alltag funktionieren kann, sagt Reiko Linzer vom Bundes Goslar geht gemeinsam.
1: Und darum haben wir vor 8 Jahren angefangen, einmal im Jahr ein Turnier zu machen. Völlig kostenlos. Und da können eben alle Menschen, ob mit und ohne Behinderung, in jedem Alter miteinander Fußball spielen, Spaß haben, ohne große Überschrift und eine politische Agenda.
0: Ja, und tatsächlich soll es Inklusion einfach erlebbar gemacht werden.
1: Das Ganze findet immer statt im Rahmen des Europäischen Protesttags für Menschen mit Behinderung. Und wir werden auch Dinge kritisch ansprechen in der Stelle, aber wir wollen auch einfach Spaß haben. Wir wollen einfach erleben, dass Inklusion überhaupt kein Zauberwerk ist, nichts Aufgesetztes, nicht wofür man sich besonders anstrengen muss, sondern muss einfach ein Mensch unter Menschen sein.
0: Wo wir kicken, spielt Ausgrenzung nicht mit. Das ist das Motto des inklusiven Fußballturniers. Morgen von 14 bis 19 Uhr in der Soccer Arena Goslar.

7 Uhr und 19 haben wir es, schönen Donnerstagmorgen euch. Kurzer Blick aufs Wetter. Viele Wolken, die wir gerade sehen, die auch immer wieder etwas Regen bringen, gerade jetzt so in der ersten Hälfte noch des Tages. Da ist es noch recht ähnlich wie gestern. Im Laufe des Tages wird es ein bisschen entspannter, was den Regen angeht. Heute aber nicht mehr als 12 Grad und wir sehen kaum Sonne. Kurzer Blick noch auf den Verkehr. Wegen eines liegen gebliebenen Autos ist die rechte Spur auf der A2 Braunschweig Richtung Hannover zwischen Lehrte und dem Kreuz Hannover Ost aktuell gesperrt. Etwas Stau haben wir noch auf der A39 in Richtung Fallersleben zwischen Weihhausen und Wolfsburg West und stockend noch auf der B1 zwischen Raffturm und Lehndorf auf der Hannoverschen Straße stadteinwärts. Habt ihr noch was gesehen? Gerne durchklingeln oder WhatsApp, Text oder Sprachnachricht schicken an die 0800 16 und dreimal die 38. Euch eine gute Fahrt.

0: 7:23 Uhr, euch einen schönen Donnerstagmorgen. Und morgen beginnt im Landkreis Peine wieder das Stadtradeln. Die Aktion, bei der ja 3 Wochen lang das Fahrrad dem Auto vorgezogen wird. Und was das Ziel dieser Aktion ist, das und weitere Nachrichten aus der Region hört ihr gleich um 7:30 Uhr in den Regionalnachrichten.
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0: Eine Minute vor 7:30.
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0: Heute haben wir wieder viele Wolken mit dabei, die immer wieder auch etwas Regen bringen. Das vor allem so in der ersten Hälfte des Tages. Auch jetzt gerade hat es ja wieder geregnet. Im Laufe des Tages wird es ein bisschen entspannter, was den Regen angeht. Aber die Wolken, die bleiben. Mehr als 12 Grad sind nicht drin, aber aktuell haben wir 7 in Braunschweig an der Volkswagenhalle. 6 sind es in Bad Harzburg an der Grundschule. Und nochmal 7 Grad in Salzgitter-Wartenstedt an der Heinrich-Alberts-Schule. Und der Radio 38 Wettertrend zeigt, es geht jetzt aber die nächsten Tage in die richtige Richtung. Ja, morgen wieder ganz viel Sonne. Bis zu 13 Stunden ist sie dann unterwegs. Teilweise wolkenklarer Himmel, aber ein paar Wolken sind auch mit dabei, maximal 15 Grad. Und der Samstag dann so ein Mix aus Sonne und Wolken. Es bleibt trocken bei bis zu 17 Grad.
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2: Ich bin Paula Bayer. Einen schönen guten Morgen. Steinwurf auf die B6. Unbekannte sollen in Hildesheim am Dienstag gegen 17 Uhr Steine von einer Brücke zwischen dem Berliner Kreisel und der Steuerwalder Straße geworfen haben. Wie die Polizei mitteilt, wurde nach bisherigen Ermittlungen die Windschutzscheibe einer 27-Jährigen beschädigt. Die Frau selbst blieb unverletzt. Die Tatverdächtigen sollen zwei männliche Jugendliche sein. Beide sollen dunkle Haare haben. Einer soll dunkel gekleidet gewesen sein, der andere soll ein auffällig blaues Oberteil angehabt haben. Zeugen melden sich bitte bei den Beamten in Hildesheim. Im Landkreis Peine wird sich wieder fürs Klima aufs Rad geschwungen. Ab morgen wird wieder 21 Tage lang beim Stadtradeln in die Pedale getreten. Das teilte die Verwaltung mit. Bürgerinnen und Bürger, Schulen, Kindergärten, Vereine und auch Unternehmen sowie Politiker können sich jetzt anmelden. Ziel der Aktion ist es, gemeinsam etwas für den Klimaschutz und nachhaltige Mobilität zu tun. Wer die meisten Kilometer sammelt, kann am Ende sogar etwas gewinnen. In verschiedenen Kategorien werden Preise verliehen. Außerdem gibt es einen Schul- und Kindergarten sowie einen Malwettbewerb. Auch in diesem Jahr werden wieder die Stadtradeln-Stars gesucht, die über ihre Teilnahme an der Aktion auf dem Blog berichten. Weitere Infos dazu gibt es auf radio38.de. Gifhorn will Schulwege sicherer machen. Die Stadtverwaltung hat am Nachmittag mögliche Maßnahmen im Umfeld von Schulen vorgestellt. Diese wurden auf Basis der Verkehrsentwicklung und gesetzlicher Veränderungen geprüft, so die Leiterin des Fachbereichs Ordnung der Stadt Gifhorn, Babette Gutrip im Radio 38 Interview.
3: Wir wollen gerne in Gifhorn das Mittel einer streckenbezogenen Tempo 30 Anordnung nutzen, um einen hochfrequentierten Schulweg, an dem 7 Schulen liegen, in der Geschwindigkeit zu reduzieren. Und zum Zweiten wollen wir in Gifhorn Fußgängerüberwege einführen als sichere Querung für Schülerinnen und Schüler unmittelbar vor der Schule.
2: Der Planungsentwurf soll Mitte Mai den entsprechenden Ratsgremien zur Beschlussfassung vorgelegt werden.
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0: Wegen eines liegengebliebenen Autos ist die rechte Spur auf der A2 Braunschweig Richtung Hannover zwischen Lehrte und dem Kreuz Hannover Ost gesperrt. Dann haben wir noch Stau auf der A39 in Richtung Fallersleben zwischen Weihausen und Wolfsburg West. Und stockend ist es auch auf der B1 zwischen Raffturm und Lehndorf auf der Hannoverschen Straße stadteinwärts. Blitzer haben wir in Almke auf der Elmstraße, in Neindorf zum Hasenwinkel, dann in Felbke auf der Mainkoter Straße. In Stederdorf stehen sie auf der Peiner Straße, in Volkmersdorf auf der Hauptstraße, in Helmstedt auf der Magdeburger Straße, in Salzgitter-Immendorf auf der Sesener Straße und in Salzgitter-Salda auf der Museumstraße. Habt ihr noch was gesehen? Blitzer oder Staus? Gerne durchrufen oder WhatsApp, Text oder auch Sprachnachricht schicken. Die Nummer 0800, dann 16 und 3x38. Vielen Dank.
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0: Um 7:35 mit sehr bescheidenem Wetter. Und genau bei diesem Wetter lohnt sich doch sicherlich mal wieder ein Besuch im Kino. Aktuell gibt es da ganz neu einen Film, der ein Stück deutsche Geschichte erzählt und auf wahren Begebenheiten basiert. Ja, die Aufarbeitung der NS-Verbrechen. Stichwort Nürnberger Prozesse. Um welchen Film es dabei geht, das hört ihr gleich. Schönen guten Morgen.
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0: Der Donnerstagmorgen mit Radio 38 um 7.40 Uhr, 20 vor 8 haben wir es. Vor einem Vierteljahrhundert hat Emma Bunton den Song What Took You So Long rausgebracht. Die englische Variante zu fragen, was hat denn da eigentlich so lange gedauert? Hört ihr gleich, wir spielen eure Lieblingssongs. Vor mehr als einem sogar Dreivierteljahrhundert, genauer mittlerweile vor 81 Jahren, hat der Zweite Weltkrieg geendet und bis heute gibt es jede Menge Verfilmungen von Ereignissen während des Krieges, aber eben auch von der Zeit danach. Und jetzt auch ein frischer Film, der sich einem ganz bestimmten Verbrecher des NS-Regimes kümmert. Und Marie hat diesen Film bereits gesehen.
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2: Nürnberg 1945. Der Zweite Weltkrieg ist vorbei und den noch lebenden, inhaftierten Hauptverantwortlichen des NS-Regimes soll der Prozess gemacht werden. Darunter ist auch Hermann Göring. Der Psychiater Douglas Kelly soll prüfen, ob Göring prozessfähig ist. Dabei bleibt es unumgänglich, dem Bösen direkt in die Augen zu blicken.
3: Er ist hochintelligent. Charmant und ein Narzisst.
4: Ich werde der Schlinge des Henkers entkommen.
3: Sie sind sehr überzeugt von sich.
4: Niemand hat mich je besiegt.
2: Je mehr Zeit Kelly mit Göring verbringt, desto enger wird jedoch die komplizierte Beziehung zwischen dem Arzt und seinem Patienten.
3: Wie wollen Sie sich verteidigen?
4: Was möchten Sie, was ich sage?
3: Wie wär's denn vielleicht mit der Wahrheit?
4: Ich bin ein Gefangener, weil Sie gewonnen und wir verloren haben. Und nicht, weil Sie mir moralisch überlegen sind.
2: Der Film Nürnberg basiert auf wahren Ereignissen während der Nürnberger Prozesse. Viele Dialoge der Gerichtsszenen stammen wörtlich aus den Aufzeichnungen der Gerichtsverfahren. Nürnberg seht ihr ab sofort im Kino. In einem unberührten Tal lebt ein kleines Waldtier namens Olli. Ständig muss er um sein Leben fürchten. Und als das Vogelwesen Ivy ihn als Beute auserkoren hat, scheint Ollis letztes Stündlein geschlagen zu haben. Er wehrt sich mutig, doch das bleibt nicht ohne Folgen.
5: Ich bin gefangen im Körper eines Jabben.
6: Wo sind meine schönen Federn? Wo sind meine schönen Flügel?
5: Ich muss diese Federn loswerden. Hilfe!
6: Was hast du getan?
2: Olli im Vogelkörper ist nun also der Stärkere, während Ivy erlebt, wie sich das Leben als Gejagte anfühlt. Um ihre Körper zurückzutauschen, müssen sich beide zusammenraufen.
5: Dank dir wird es jetzt noch schwieriger, nach Hause zu kommen.
6: Oh, bitte, ich bin klein, haarig und jedes Tier im Tal will mich fressen.
5: Köstlich. Wir können es mit ihnen aufnehmen.
6: Bist du irre?
5: Ah, wir werden sterben!
2: Swapped, getauscht, ist ein Animationsfilm von Nathan Greeno mit Michael B. Jordan und Juno Temple. Und auf Netflix zu sehen.
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Der Donnerstagmorgen. Ja, Radio 38 um 7.50 Uhr, 10 vor 8 haben wir es. Eure Lieblingssongs mit dabei. Dominic Neal jetzt mit Where Do We Go?

0: 7.53 Uhr, 7 vor 8 ist es am Donnerstagmorgen. Ja, mit künstlicher Intelligenz Deepfake-Videos erstellen, die explizite Inhalte haben. Das ist ja jetzt gerade auch ein sehr aktuelles Thema in Deutschland, gleichzeitig auch in ganz Europa. Und da soll sich nun ein Gesetz ändern, um möglichen Missbräuchen vorzubeugen. Dazu gleich mehr in den Radio 38 Nachrichten um 8.
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0: Kommt gut in und durch den Donnerstag mit Radio 38. Eine Minute vor 8 haben wir es.
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0: Viele Wolken heute wieder, die immer wieder etwas Regen bringen und das vor allem in der ersten Hälfte des Tages. Je älter der Tag wird, desto entspannter wird es dann wieder, auch was den Regen angeht. Aber mehr als 12 Grad kriegen wir heute nicht hin und nur ganz wenig Sonne. Und der Radio 38 Wettertrend zeigt, morgen ändert sich das Ganze. Da kriegen wir viel Sonne, fast den gesamten Tag über. Recht wenig Wolken sind mit dabei, entsprechend trocken bleibt. Es ist auch teilweise klarer Himmel mit bis zu 15 Grad. Sogar 17 sind es dann am Samstag. Dann aber wieder in einem Mix aus Sonne und Wolken. Aber trotz der Wolken bleibt es dann trocken.
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2: Ich bin Katrin Müller. KI-Anwendungen zum missbräuchlichen Erstellen von sexualisierten Deepfakes sollen in der EU künftig verboten sein. Vertreter der Mitgliedstaaten und des EU-Parlaments einigten sich auf eine entsprechende Anpassung des KI-Gesetzes. Zugleich sollen andere KI-Regeln vereinfacht werden, um das wirtschaftliche Potenzial von künstlicher Intelligenz auszuschöpfen. Die Einigung muss noch vom Plenum des EU-Parlaments und dem Rat der Regierungen der Mitgliedstaaten bestätigt werden. Die Reform könnte dann ab Dezember gelten. Der Krieg im Iran belastet die angeschlagene Wirtschaft in Deutschland. Konjunkturforscher des arbeitgebernahen Instituts der deutschen Wirtschaft rechnen in diesem Jahr nur noch mit einem Wachstum von 0,4%. Das zeigt eine Auswertung, die der deutschen Presseagentur vorliegt.
3: Bei ihrer letzten Prognose, noch vor dem Iran-Krieg, waren die IW-Experten noch vorsichtig optimistisch und hatten immerhin ein Wachstum von 0,9% erwartet. Aber seit Beginn des Konflikts steigen die Energiepreise und es gibt Lieferprobleme, also halbieren die Fachleute nun ihre Hoffnungen. Laut ihrer Auswertung sinkt die Erwerbstätigkeit, Unternehmen zögern bei Investitionen und Privatleute geben weniger Geld aus. Außerdem leidet das Auslandsgeschäft. Während der Welthandel wächst, schrumpfen die deutschen Exporte. Das Institut befürchtet einen gravierenden Verlust an Wettbewerbsfähigkeit. Ursula Winkler, Nachrichtenredaktion.
2: Der Hunter-Virus-Ausbruch auf einem Kreuzfahrtschiff beschäftigt nun auch Ärzte in Deutschland. Eine Person, die auf dem Schiff Kontakt zu einem Hunter-Virus-Fall hatte, kam am Abend mit einem speziellen Transportkonvoi zur vorsorglichen Untersuchung im Uniklinikum Düsseldorf an.
4: Einsatzkräfte der Feuerwehr Düsseldorf hatten sie am Flughafen in Amsterdam übernommen. Sie sei stabil, zeige keine Anzeichen einer Infektion und werde nun vorsorglich untersucht. Laut niederländischem Außenministerium soll es sich um eine 65-jährige Frau handeln. Das Uniklinikum Düsseldorf hat zu der Person dagegen nichts erklärt. Das niederländische Kreuzfahrtschiff ist ja seit gestern Abend Richtung Teneriffa unterwegs. Dort sollen Passagiere und Besatzung in einer Spezialklinik untersucht werden. Thomas Thonfeld, Nachrichtenredaktion.
2: Zum Fußball. Der FC Bayern München hat das Endspiel der Champions League verpasst. Die Münchner kamen am Abend im Halbfinalrückspiel gegen Paris Saint-Germain daheim nicht über ein 1:1 hinaus. Das Hinspiel hatten die Franzosen mit 5:4 gewonnen. Sie treffen im Finale nun auf den FC Arsenal.
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0: Vorsicht, ein Liegenbleiber auf der A39 Braunschweig Richtung Salzgitter zwischen Dreieck Braunschweig Südwest und Braunschweig Rüningen Süd. Wegen eines liegengebliebenen Autos ist die rechte Spur auf der A2 Braunschweig Richtung Hannover zwischen Lehrte Ost und dem Kreuz Hannover Ost gesperrt. Dann haben wir einen umgestürzten LKW auf der A2 Hannover Richtung Braunschweig zwischen Lehrte Ost und Hemelerwald. Denkt hier bitte an die Rettungsgasse. Stau haben wir auf der A39 in Richtung Fallersleben zwischen Weihhausen und Wolfsburg West. Und stockend ist es auf der B1 zwischen Raffturm und Lehndorf auf der Hannoverschen Straße stadteinwärts. Dann haben wir noch ein paar Blitzer. In Almke stehen sie auf der Elmstraße. In Neindorf zum Hasenwinkel, in Felbke auf der Mainkoter Straße, dann in Stederdorf auf der Peiner Straße, in Volkmersdorf auf der Hauptstraße, in Helmstedt auf der Magdeburger Straße, außerdem in Salzgitter-Immendorf auf der Seesener Straße und in Salzgitter-Salda auf der Museumstraße. Habt ihr auch noch was gesehen? Blitzer oder Staus? Gerne durchrufen oder WhatsApp, Text oder auch Sprachnachricht schicken. Die Nummer 0800, dann 16 und dreimal die 38. Vielen Dank!
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0: Um 4 Minuten nach 8 mit Stefan. Heute ist wieder der Weltpasswort-Tag. Und es heißt ja immer von allen Seiten, man müsse aufpassen, wie man sein Passwort so gestaltet. Ja, also keine zu einfache Zahlenkombination, 1, 2, 3, 4, 5 oder noch eine 6 dahinter, keine Klarnamen und so weiter. Und wie macht man es denn dann eigentlich richtig? Und welche Alternativen zur komplizierten Passwortsuche gibt es denn eigentlich, die auch wirklich sicher genug sind? Wir sprechen gleich drüber.
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0: 11. Schönen Donnerstagmorgen euch mit Radio 38. Gerade startet sie richtig durch und dieses Jahr ist sie auch auf Tournee, unter anderem auch in Deutschland. Am 6. Juni zum Beispiel, also in ungefähr einem Monat, in Hannover. Lucent hört ihr gleich mit ihrem Song Love Bites Back, neu bei Radio 38. Ja, ein Großbuchstaben mindestens, ja, mindestens auch ein Kleinbuchstabe, Sonderzeichen mit dabei und auch eine Ziffer bitte. Das alles gehört mittlerweile zu einem Passwort, das als sicher gilt. Und ja, bei vielen Portalen, wo man sich anmelden will und ein Passwort vergeben muss, da muss auch genau das alles mindestens dabei sein. Und um auf diese Wichtigkeit von gutem Schutz im digitalen Raum aufmerksam zu machen und eben auf gute Passwörter, feiern wir heute den Weltpasswort-Tag. Und Vanessa aus unserer Radio 38 Redaktion hat sich da mal schlau gemacht. Vanessa, was hat es denn mit diesem Tag genau auf sich?
1: Eigentlich sollten Passwörter irgendwann durch sichere Varianten wie Gesichtserkennung oder Fingerabdruck abgelöst werden. Das ist aber bis jetzt noch nicht passiert und Passwörter sind die letzte Mauer zwischen unseren Daten und Cyberkriminellen. Kein Wunder also, dass diese Mauer möglichst stabil sein muss, um unsere privaten Angaben zu sichern. Dafür wirbt der Weltpasswort-Tag und möchte die bessere Sicherung vorantreiben.
0: Und wie kann man sich denn jetzt besser schützen?
1: Beispielsweise durch die Zwei-Faktor-Authentifizierung, erklärt Jan Schüssler, Redakteur vom CT-Magazin.
2: Mit Zwei-Faktor-Authentifizierung reicht das Passwort nicht aus, um sich einzuloggen. Man braucht einen zusätzlichen, üblicherweise sind es Einmalcodes, die ja per Mail, per SMS oder per App zugeschickt werden, beispielsweise eben aufs Smartphone. Wenn ein Angreifer sich also versucht, mit meinem Passwort und Benutzernamen einzuloggen, wird er nicht sofort in einem Konto drin sein, sondern einfach eine zusätzliche Aufforderung sehen, doch jetzt bitte das zugeschickte Einmalpasswort einzugeben, und das hat er natürlich nicht.
1: Natürlich ist es möglich, dass auch Passwörter mit doppelter Sicherheitsstufe geknackt werden können. Allerdings ist es für Kriminelle deutlich komplizierter als ohne.
0: Wie sieht denn so ein sicheres Passwort aus?
1: Eine Sache kann man sich merken. Man sollte nie seinen Klarnamen angeben, und auch wenn 1, 2, 3, 4, 5, 6 immer noch das meistgenutzte Passwort ist, ist es bei weitem nicht das sicherste.
2: Passwörter, die man erraten kann oder die zum Beispiel auch einfach einfache normale Wörter, die im Wörterbuch stehen, sind also nie eine gute Idee. Ja, und bei gleichen Passwörtern, bei mehreren Diensten, kommt halt immer mal vor, dass irgendwelche Websites gehackt werden, wo dann auch Passwörter abhanden kommen. Das kann ja irgendein drittklassiges Internetforum sein, wo ich mich vor Jahren mal angemeldet habe. Aber wenn der Angreifer damit zum Beispiel sich bei meinem Mail-Konto einloggen kann, habe ich ein Problem. Oder bei Social-Media-Konten oder bei Online-Shop-Konten.
1: Ein Passwort sollte mindestens aus 12 Buchstaben, Zahlen und Sonderzeichen bestehen. Wer sich sein langes und kompliziertes Passwort nicht gut merken kann, da könnten Passwortmanager helfen.
0: Dankeschön, Vanessa. Heute ist der Weltpasswort-Tag. Und Cybersicherheit ist ja auch wirklich extrem wichtig, wird immer wieder darauf hingewiesen, ja. Man kann sich aber tatsächlich auch noch besser schützen mit der Zwei-Faktor-Authentifizierung und vor allem aber auch mit komplexen Passwörtern.
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4: Lucent, Love Bites Back.

Love Bites the Back. Loose Saint ist das. Am Donnerstagmorgen um 8 Uhr und 18 neu bei Radio 38. Kurzer Blick aufs Wetter. Heute wiederum viele Wolken, ähnlich wie wir es gestern hatten. Auch wieder mit Regen, aber im Laufe des Tages lässt der mehr und mehr nach. Maximal 12 Grad heute. Und ein umgestürzter LKW momentan auf der A2 Hannover Richtung Braunschweig zwischen Lehrte Ost und Hemeler Wald. Denkt ihr bitte nach wie vor an die Rettungsgasse. Und auch Vorsicht, ein Liegenbleiber auf der A39 Braunschweig Richtung Salzgitter zwischen Dreieck Braunschweig Südwest und Braunschweig Rüningen Süd.

0: Der wolkige Start in den Donnerstagmorgen um 8 Uhr und gleich 25. Wolfsburg will sauberer, attraktiver und auch sicherer werden. Was das konkret heißt und wie das gelingen soll, das hört ihr gleich um 8:30 in den Radio 38 Regionalnachrichten.
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1: 8:30.
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1: Viele Wolken, die wir da heute sehen und die sich auch wieder ein bisschen ausbreiten, die auch wieder Regen bringen, das ist bereits passiert, passiert auch noch weiterhin im Lauf des weiteren Vormittags. Richtung Nachmittag lassen die mehr und mehr nach, also zumindest die Regenwolken. Es bleibt aber weiterhin bewölkt, recht wenig Sonne mit dabei, maximal 12 Grad. Und der Radio 38 Wettertrend zeigt morgen bis zu 15 Grad und 13 Stunden ist die Sonne dann unterwegs. Also tatsächlich viel Sonne morgen wieder, teilweise sogar mit wolkenfreiem Himmel. Entsprechend trocken bleibt es morgen auch. Und der Samstag ziemlich ähnlich, dann ein Mix aus Sonne und Wolken. Die Wolken halten sich aber zurück, was den Regen angeht. Es bleibt trocken bei bis zu 17 Grad.
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3: Ich bin Paula Bayer. Einen schönen guten Morgen. Ein Autofahrer hat sich auf der B6 bei Hildesheim mit seinem Fahrzeug überschlagen. Laut Polizei war der Mann betrunken. Der Unfall geschah gegen 11 Uhr, als der 49-Jährige von der Umgehungsstraße nach rechts in Richtung Bavenstädter Straße abbiegen wollte. Laut aktuellen Ermittlungen verlor er in der Kurve auf regennasser Fahrbahn die Kontrolle über sein Auto. Es überschlug sich und blieb auf dem Dach liegen. Ersten Erkenntnissen nach wurde er leicht verletzt. Ein Rettungswagen brachte ihn ins Krankenhaus. Bei der Unfallaufnahme stellte sich heraus, dass der Mann betrunken war. Ihm wurde eine Blutprobe entnommen. Das Ergebnis steht noch aus. Die Polizei beschlagnahmte den Führerschein. Auf den 49-Jährigen kommt nun ein Strafverfahren zu. Wolfsburg will attraktiver, sicherer und sauberer werden. Die Pläne dafür hat die Verwaltung nun vorgestellt. Die Porschestraße steht dabei im Mittelpunkt. Dort sollen Aufenthaltsqualität und Sicherheitsgefühl gesteigert werden, heißt es in einer Mitteilung. Sarah Schild aus der Radio 38 Aktuell Redaktion. Was ist geplant?
4: Zum Beispiel sollen Ordnungsdienst und Polizei durch gezielte Kontrollen in Problembereichen präsenter sein. Auch gegen Müll- und Ruhestörungen sollen sie konsequenter vorgehen. Gleichzeitig will man Bürgernähe und Vertrauen schaffen. Die Verwaltung will erreichen, dass Menschen die Innenstadt als sicher empfinden und es dort keine Angsträume gibt. Dazu gehört auch die Gestaltung des öffentlichen Raums. Mit Blick auf die Sicherheit werden Beleuchtung, Aufenthaltsqualität und Sichtachsen analysiert und verbessert. Eine interdisziplinäre Projektgruppe kümmert sich um Umsetzung und Weiterentwicklung des Konzepts. Die Maßnahmen sollen unter anderem durch Bürgerfeedback und Evaluationen immer wieder angepasst werden.
3: Wieder bleibt es dunkel im Süden von Immenrode. Die Straßenbeleuchtung ist in einigen Bereichen wieder ausgefallen. Wie die Stadt Goslar mitteilt, wird aktuell davon ausgegangen, dass es im betroffenen Schaltgebiet neue Kabelfehler gibt. Diese würden vor allem bei starkem Regen auftreten. Laut Mitteilung ist schon eine Fachfirma beauftragt worden, die sich ab heute auf Fehlersuche begeben soll.
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1: Vorsicht bitte, eine ungesicherte Unfallstelle auf der A2 Braunschweig Richtung Hannover zwischen Wartenbüttel und Peine Ost. Dann noch weiterhin Vorsicht, ein Liegenbleiber auf der A39 Braunschweig Richtung Salzgitter zwischen Braunschweig Südwest, also Dreieck Braunschweig Südwest und Braunschweig Rüningen Süd. Und wegen eines liegengebliebenen Autos ist die rechte Spur auf der A2 Braunschweig Richtung Hannover zwischen Lehrte Ost und dem Kreuz Hannover Ost gesperrt. Dann haben wir noch Blitzer in Almke auf der Elmstraße. In Neindorf stehen sie zum Hasenwinkel, dann in Felbke auf der Mainkoter Straße, in Stederdorf stehen sie auf der Peiner Straße, in Volkmersdorf auf der Hauptstraße, in Helmstedt auf der Magdeburger Straße, dann in Salzgitter-Immendorf auf der Sesener Straße und in Salzgitter-Salda auf der Museumstraße. Habt ihr noch was gesehen? Blitzer oder Staus? Dann gerne durchrufen oder WhatsApp, Text oder auch Sprachnachricht schicken an die 0800 16 und dreimal die 38. Vielen Dank und gute Fahrt.
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1: Um 5 Minuten nach 8:30 mit Stefan. Der MTV Braunschweig geht am Wochenende ins Saisonfinale in der dritten Handballliga. Aktuell als Zweitplatzierter. Gegen wen das Team von Trainer Volker Mudro spielt und wie ihr kostenlos an Tickets kommt, das hört ihr gleich. Schönen guten Morgen.
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Peter Gabriel ist das mit Steam um 8.43 Uhr. Genießt den Donnerstagmorgen mit Radio 38. Der MTV Braunschweig, der hat am Wochenende das letzte Spiel der aktuellen Saison vor sich, bevor es dann in die Aufstiegsrunde für die zweite Liga geht. Und da wird der MTV auch schon mal sicher dabei sein. Aktuell steht nur jetzt noch nicht final fest, wer genau die Gegner sein werden. Sicher ist, das letzte Saisonspiel der Hauptrunde, das wird jetzt am Samstag um 19.30 Uhr in der Sporthalle Alte Waage sein. Gegner HC Empor Rostock, ein definitiv starker Gegner, eines von wenigen Teams, gegen die der MTV in dieser Saison auch verloren hat. Das Hinspiel war ein 31:32 aus Sicht der Braunschweiger. Und weil das Team von Trainer Volker Modrow vergangenes Wochenende auch in Stralsund verloren hat, steht die Mannschaft aktuell nur auf Platz 2 der Tabelle, Rostock momentan auf Platz 6. Und das alles zeigt, wie eng die Partie am Samstag werden könnte. Gut für den MTV, Leistungsträger und Publikumsliebling Tim Otto hat seinen Vertrag vorzeitig bis 2029 verlängert. Und das ligaunabhängig. Ja, ein starkes Zeichen und vielleicht auch genau der richtige Motivationsschub jetzt fürs Wochenende. Wird der MTV sich auch die Tabellenführung wieder zurückerobern? Das sehen wir dann am Samstag. Und wir haben noch Tickets für das letzte Spiel des MTV vor der Aufstiegsrunde. Mit etwas Glück gibt's die für euch kostenlos. Und so einfach seid ihr im Lostopf schon mal dabei. Anrufen oder WhatsApp schreiben. Die Nummer 0800 16 und 3x38. Viel Erfolg.

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0: 8 Uhr 52, schönen Donnerstagmorgen euch. Mit künstlicher Intelligenz Deepfake-Videos erstellen, die explizite Inhalte haben. Das ist ja gerade noch ein ganz aktuelles Thema in Deutschland, gleichzeitig auch in Europa. Und da soll sich nun ein Gesetz ändern, um möglichen Missbrauch vorzubeugen. Gleich Thema in den Radio 38 Nachrichten um 9.
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0: Kiss.
1: Eine Minute vor neun ist es.
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1: Temperaturen bis zu 12 Grad. So hoch geht's heute noch. Viele Wolken mit dabei sehen wir jetzt gerade und diese Wolken bringen auch immer wieder etwas Regen. Ist schon passiert, vor allem so Richtung Vormittag noch oder den Rest des Vormittags noch. So ab Nachmittag, ja, lässt zumindest schon mal der Regen nach. Und mehr Sonne als das, was wir bisher hatten, nämlich gar nichts, kriegen wir heute auch nicht mehr. Nee, heute eher ein sonnenloser Tag, aber der Radio 38 Wettertrend zeigt morgen dafür umso mehr und schöner. Ganz viel Sonne den gesamten Tag über, wenig Wolken dann nur und entsprechend trocken mit bis zu 15 Grad. Ähnlich auch der Samstag, ein Mix aus Sonne und Wolken, die sich aber zurückhalten. Es bleibt auch da trocken mit bis zu 17 Grad.
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3: Ich bin Katrin Müller. Kriege und Krisen sorgen für Verunsicherung und auch das Vertrauen in wichtige Partner bröckelt. Eine Mehrheit der Europäerinnen und Europäer hält die USA laut einer Untersuchung in allen 27 EU-Ländern nicht mehr für vertrauenswürdig. Die US-Präsidentschaft von Donald Trump habe tiefe Spuren hinterlassen, teilte die Bertelsmann-Stiftung anlässlich einer Analyse mit. Demnach gaben rund 60% in der EU an, die USA seien kein vertrauenswürdiger Partner. In Deutschland sagten das sogar mehr als 70%. KI-Anwendungen zum missbräuchlichen Erstellen von sexualisierten Deepfakes sollen in der EU künftig verboten sein. Vertreter der Mitgliedstaaten und des Europäischen Parlaments einigten sich auf eine entsprechende Anpassung des KI-Gesetzes.
4: Experten sagen, die Behörden und die Politik reagieren zu spät, aber sie reagieren. Dabei gilt schon jetzt, wer manipulierte Darstellungen sexueller Handlungen ohne Zustimmung der Betroffenen anfertigt oder verbreitet, soll bestraft werden. Deutschland ist gerade dabei, diese EU-Vorgabe in nationales Recht umzusetzen. Bei der aktuellen Einigung heute Nacht ging es allerdings um das Verbot der KI-Funktionen, mit denen solche Deepfakes erstellt werden können. Das Verbot bezieht sich ausdrücklich auch auf das Erstellen von Inhalten, die sexuellen Kindesmissbrauch darstellen. Uli Reitinger, Nachrichtenredaktion.
3: Eine Person, die auf einem Kreuzfahrtschiff Kontakt zu einer Hantavirus-Infizierten hatte, ist zur vorsorglichen Untersuchung am Uniklinikum Düsseldorf eingetroffen. Man gehe davon aus, dass sie nicht infiziert sei. Sie zeige keine Symptome, hieß es. Auf dem Schiff hatte es nach Hantavirus-Infektionen auch 3 Todesfälle gegeben. Zum Fußball. Aus der Traum vom Finale in der Champions League. Der FC Bayern ist im Halbfinalrückspiel gegen Paris Saint-Germain nicht über ein 1:1 hinausgekommen und damit ausgeschieden.
5: Das erste Duell war 4:5 aus Bayern-Sicht ausgegangen und es dauerte diesmal keine 3 Minuten, bis der Ball schon wieder im Netz zappelte. Weltfußballer Dembélé traf für Paris, jetzt mussten die Bayern schon 2 Tore aufholen. In der Folge sorgte vor allem Schiedsrichter Pinheiro für Diskussionen, der mehrmals fragwürdige Entscheidungen traf gegen die Bayern. Der Ausgleich von Kane in der Nachspielzeit fiel dann zu spät und Titelverteidiger Paris trifft nun im Finale von Budapest auf Arsenal. Fabian Schaffer, Sportredakteur.
3: Das Finale ist dann am 30. Mai.
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1: Vorsicht, eine Unfallstelle, eine ungesicherte auf der A2 Braunschweig Richtung Hannover zwischen Wartenbüttel und Peine Ost. Dann haben wir noch einen Liegenbleiber auf der A39 Braunschweig Richtung Salzgitter zwischen Dreieck Braunschweig Südwest und Braunschweig Rüningen Süd. Und die A2 Hannover Richtung Braunschweig ist zwischen Lehrte Ost und Hemeler Wald nach einem umgestürzten LKW gesperrt. Aktuell 4 Kilometer Stau. Die Umleitung führt über Immensen, Abke und Sievershausen. Dann haben wir noch Blitzer in Almke auf der Elmstraße. In Neindorf stehen sie zum Hasenwinkel. Dann in Felbke auf der Mainkoter Straße, in Stederdorf auf der Peiner Straße, in Volkmersdorf auf der Hauptstraße, in Helmstedt auf der Magdeburger Straße, in Salzgitter-Immendorf auf der Sesener Straße und in Salzgitter-Salda auf der Museumstraße. Habt ihr noch was gesehen? Blitzer oder Staus? Dann gerne durchrufen oder WhatsApp, Text oder auch Sprachnachricht schicken. Die Nummer 0800, dann 16 und 3 mal die 38. Vielen Dank!
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1: Mit Stefan am Donnerstagmorgen. VW ist nun der größte Einzelaktionär eines amerikanischen E-Auto-Herstellers. Um welches Unternehmen es dabei genau geht und wie groß der Anteil ist, das und weitere Meldungen aus der Wirtschaft hört ihr gleich.
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0: Der Donnerstagmorgen mit Radio 38. Industriegüter aus Niedersachsen sind wieder beliebter. Das ist eine gute Nachricht. Und wie stark die Nachfrage zuletzt gestiegen ist, das und weitere Meldungen aus der Wirtschaft jetzt mit Sarah Schild.
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2: Volkswagen ist nun der größte Einzelaktionär beim US-amerikanischen E-Auto-Hersteller Rivian. Bei der US-Börsenaufsicht kommt VW laut einer Mitteilung von Rivian auf einen Anteil von 15,9%. Die wachsende Beteiligung hängt mit einem Gemeinschaftsunternehmen der beiden Autobauer zusammen. Dieses soll unter anderem die Elektronikarchitektur von Rivian für Elektromodelle von VW weiterentwickeln. Diese Zusammenarbeit kostet den deutschen Autobauer bis zu 5,8 Milliarden Dollar. Die Architektur von Rivian ist nach Zonen im Fahrzeug statt nach Funktionen aufgebaut. Das sorgt für weniger Komplexität und kürzere Kabelstränge. Dadurch werden auch die Kosten gedrückt. Rivian ist zudem ein Rivale des Autobauers Tesla, der ebenfalls auf Zonenarchitektur setzt. Die Nachfrage nach Industriegütern aus Niedersachsen ist wieder gestiegen. Im März waren die preisbereinigten Bestellungen 2% höher als im Vorjahresmonat, heißt es vom Landesamt für Statistik. Inlandsbestellungen sind in diesem Zeitraum sogar um 5% gestiegen. Die Nachfrage aus dem Ausland blieb nahezu unverändert. Die Nachfrage nach Investitionsgütern ist um 4% gesunken. Verglichen mit März 2025 sind die Bestellungen im Maschinenbau um 13% gestiegen, in der Metallerzeugung und Bearbeitung um 9%. Im sonstigen Fahrzeugbau hat sich die Nachfrage hingegen fast halbiert. In der Herstellung von Kraftwagen und Kraftwagenteilen lag der Rückgang bei 1%. Trotz des Iran-Krieges, Streiks der Beschäftigten sowie höherer Kerosinpreise will die Lufthansa in diesem Jahr ihren Ertrag deutlich erhöhen. Der operative Gewinn vor Sonderposten soll die 1,96 Milliarden Euro aus dem Vorjahr um über 10% übertreffen, teilte das Unternehmen laut NTV mit. Dass die Kosten für Kerosin um rund 7 Milliarden Euro höher ausfallen dürften als geplant, wolle man mit höheren Ticketpreisen sowie Einsparungen und besserer Auslastung ausgleichen. Das Flugangebot soll höchstens um 2% wachsen, statt wie geplant um 4%. Den saisontypischen Verlust zum Jahresbeginn konnte die Lufthansa bereits verringern. Trotzdem steht sie schlechter da als ihre europäische Konkurrenz.
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0: Lily Allen und Not Fair. Es ist eine Minute vor 9:30.
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0: Aktuell wirklich wieder viele Wolken, ähnlich wie wir es gestern schon hatten, und immer wieder mit etwas Regen dabei. In der zweiten Tageshälfte lässt der etwas nach, da wird es ein bisschen entspannter. Maximal 12 Grad heute mit dabei und so gut wie keine Sonne. Und der Radio 38 Wettertrend zeigt morgen dafür umso mehr Sonne, fast den ganzen Tag und nur recht wenig Wolken mit bis zu 15 Grad. Und der Samstag dann so ein Mix aus beidem, sowohl Sonne als auch Wolken, friedlich nebeneinander. Die Wolken, die halten sich auch zurück, da gibt es keinen Regen. Es bleibt also trocken bei bis zu 17 Grad.
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2: Ich bin Paula Bayer. Einen schönen guten Morgen. Steinwurf auf die B6. Unbekannte sollen in Hildesheim am Dienstag gegen 17 Uhr Steine von einer Brücke zwischen dem Berliner Kreisel und der Steuerwalder Straße geworfen haben. Wie die Polizei mitteilt, wurde nach bisherigen Ermittlungen die Windschutzscheibe einer 27-Jährigen beschädigt. Die Frau selbst blieb unverletzt. Die Tatverdächtigen sollen zwei männliche Jugendliche sein. Beide sollen dunkle Haare haben. Einer soll dunkel gekleidet gewesen sein, der andere soll ein auffällig blaues Oberteil angehabt haben. Zeugen melden sich bitte bei den Beamten in Hildesheim. Im Landkreis Peine wird sich wieder fürs Klima aufs Rad geschwungen. Ab morgen wird wieder 21 Tage lang beim Stadtradeln in die Pedale getreten. Das teilte die Verwaltung mit. Bürgerinnen und Bürger, Schulen, Kindergärten, Vereine und auch Unternehmen sowie Politiker können sich jetzt anmelden. Ziel der Aktion ist es, gemeinsam etwas für den Klimaschutz und nachhaltige Mobilität zu tun. Wer die meisten Kilometer sammelt, kann am Ende sogar etwas gewinnen. In verschiedenen Kategorien werden Preise verliehen. Außerdem gibt es einen Schul- und Kindergarten sowie einen Malwettbewerb. Auch in diesem Jahr werden wieder die Stadtradeln-Stars gesucht, die über ihre Teilnahme an der Aktion auf dem Blog berichten. Weitere Infos dazu gibt es auf radio38.de. Gifhorn will Schulwege sicherer machen. Die Stadtverwaltung hat am Nachmittag mögliche Maßnahmen im Umfeld von Schulen vorgestellt. Diese wurden auf Basis der Verkehrsentwicklung und gesetzlicher Veränderungen geprüft, so die Leiterin des Fachbereichs Ordnung der Stadt Gifhorn, Babette Kutrip im Radio 38 Interview.
3: Wir wollen gerne in Gifhorn das Mittel eines streckenbezogenen Tempo 30 Anordnung nutzen, um einen hochfrequentierten Schulweg, an dem 7 Schulen liegen, in der Geschwindigkeit zu reduzieren. Und zum Zweiten wollen wir in Gifhorn Fußgängerüberwege einführen als sichere Querung für Schülerinnen und Schüler unmittelbar vor der Schule.
2: Der Planungsentwurf soll Mitte Mai den entsprechenden Ratsgremien zur Beschlussfassung vorgelegt werden.
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0: Vorsicht bitte, ein Liegenbleiber auf der A39 Braunschweig Richtung Salzgitter zwischen Dreieck Braunschweig Südwest und Braunschweig Rüningen Süd. Und die A2 Hannover Richtung Braunschweig ist zwischen Lehrte Ost und Hemeler Wald nach einem umgestürzten LKW nach wie vor noch gesperrt. Aktuell hier 7 Kilometer Stau. Die Umleitung führt über Immensen, Abke und Sievershausen. Dann haben wir noch Blitzer in Almke auf der Elmstraße, in Neindorf zum Hasenwinkel, dann in Felbke auf der Mainkoter Straße, in Stederdorf stehen sie auf der Peiner Straße, in Volkmarsdorf auf der Hauptstraße, in Helmstedt auf der Magdeburger Straße, in Salzgitter-Immendorf auf der Sesener Straße und in Salzgitter-Salda auf der Museumstraße. Habt ihr noch was gesehen? Blitzer oder auch Staus? Dann gerne durchrufen oder WhatsApp, Text oder auch Sprachnachricht schicken. Die Nummer am 0800, dann 16 und dreimal die 38. Vielen Dank!
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0: Trotz Wolken und durchaus auch etwas Regen, euch einen schönen Donnerstag. Ja, gute Laune, die gibt's immer mit euren Lieblingssongs. Morgen und auch übermorgen soll's ja schon wieder deutlich besser werden mit viel Sonne. Gleich für euch Metric und Victim of Luck, neu bei Radio 38. Wie der klingt, hört ihr direkt nach Savage Garden und To the Moon and Back. Ich bin Stefan, schönen Donnerstag.
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0: Das ist der Donnerstagmorgen mit Radio 38. Die Morgenshow ist jetzt vorbei. Wie geht's weiter? Kompetente, witzige und charmante Moderation. 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Das gibt's ab 14 Uhr wieder mit Alina Wollin. Bis dahin überbrückt er die Zeit. Hier ist Carsten. Guten Morgen.
1: Ja, das war ja wieder klar. Genau so will man noch begrüßt werden, wenn man reinkommt. Ja. So, hast du sonst noch was zu sagen? Möchtest du deine Mutti grüßen irgendwie oder so?
0: Ich bin durch, ja. Gruß an Mutti, aber ja. Sonst bin ich durch.
1: Na super, dann können wir jetzt hier endlich vernünftig auspacken und die richtigen Themen auf den Tisch legen.
0: Was hast du denn dabei?
1: Heute ist wieder so ein Tag, wo man denkt, oh, ja, schon wieder. Heute ist der Weltpasswort-Tag.
0: Die gibt es in verschiedensten Varianten.
1: Ja, genau. Ne? Und es ist auch ganz gut, dass es in den verschiedensten Varianten gibt, weil alleine hier schon, ne? 10 Jahre gefühlt, ja. Auf jeden Fall, ja. Ist immer zu diesem Tag heute, reden wir auch darüber, ne? Ja, ja. Dass man auch mal sein Passwort ändern sollte.
0: Ja.
1: Und dann siehst du dir Statistiken an und die beliebtesten Passwörter sind immer noch Passwort. 1, 2, 3, 4, 5.
0: Oder der eigene Vorname oder, ne? Haustier.
1: Ganz, weil man ja auch immer so denkt, ja, ach, das, ja, da mich betrifft das nicht.
0: Ne, genau. Ne?
1: Was, und zack, ja, genau. Bumm, kriegst du dann auf einmal E-Mails aus Ghana, von wegen, sie haben 1 Million gewonnen. Überweisen sich hier mal 1000 rüber und da ist ein Link mit dabei und man denkt, wie kommt denn das jetzt alles zustande?
0: Ich habe letztens erst wieder 5 Millionen gewonnen sogar.
1: Ja, ständig, ne? Nee, aber ganz ehrlich, die Sicherheit im Internet und vor allem Passwörter, gucken wir uns mal an, ist tatsächlich immer noch ein Thema, auch wenn, ja, Internet nicht mehr ganz so viel Neuland ist jetzt für
0: uns. Wird also auf jeden Fall durchaus immer noch spannend und yep. Vielleicht ist noch mal was Neues dabei. Gleich ab 10 mit Dingens.
1: Carsten.
0: Genau. Yep.
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0: Ultravox, Dancing with Tears in My Eyes, hier auf Radio 38. Eine Minute vor 10 am Mass.
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0: 6 Grad haben wir gemessen in Bad Harzburg am Bahnhof, 7 Grad in Wolfenbüttel am Lessingtheater und nochmal 7 Grad in Fallersleben am Schulzentrum. Ja, auch heute wieder viele Wolken, kaum Sonne, maximal 10 Grad. Gegen Abend ist örtlich vielleicht auch noch mal ein kleinerer Schauer mit dabei, sonst geht es aber halbwegs trocken durch den Tag. Die Nacht zeigt sich ebenfalls bewölkt, aber meist trocken bei 8 bis 9 Grad. Und kleiner Spoiler, morgen übermorgen wird schon wieder ein bisschen schöner.
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2: Ich bin Katrin Müller. Wie viele Steuern nimmt der Staat in den kommenden Jahren voraussichtlich ein? Bundesfinanzminister Lars Klingbeil stellt am Nachmittag die Ergebnisse der aktuellen Steuerschätzung vor. Sie prognostiziert die Steuereinnahmen von Bund, Ländern und Kommunen bis 2030.
3: Die Bundesregierung hatte wegen der wirtschaftlichen Folgen des Irankriegs zuletzt ihre Konjunkturprognose halbiert und erwartet in diesem Jahr nur noch ein Mini-Wachstum von 0,5%. Die aktuelle Steuerschätzung ist vor allem auch wichtig für die Planungen des neuen Haushalts. Laut einem ersten Entwurf sind im kommenden Jahr im Kernhaushalt Ausgaben von über 543 Milliarden Euro vorgesehen. Aus Berlin, Tine Klimach.
2: KI-Anwendungen zum missbräuchlichen Erstellen von sexualisierten Deepfakes sollen in der EU künftig verboten sein. Vertreter der Mitgliedstaaten und des EU-Parlaments einigten sich auf eine entsprechende Anpassung des KI-Gesetzes. Die Einigung muss noch vom Plenum des EU-Parlaments und dem Rat der Regierungen der Mitgliedstaaten bestätigt werden. Die Reform könnte dann ab Dezember gelten. Eine Mehrheit der Europäerinnen und Europäer hält die USA nicht für einen vertrauenswürdigen Partner. Europaweit sind es 58%, in Deutschland sagen das sogar mehr als 70%. Das geht aus einer Bertelsmann-Untersuchung mit Befragungen in allen 27 EU-Ländern hervor.
4: Die Präsidentschaft von Donald Trump hat das Verhältnis der Europäer zu den USA zutiefst erschüttert. Nur noch 31% sehen in den Vereinigten Staaten einen wichtigen Partner der EU, minus 20 Prozentpunkte ein Absturz im Vergleich zum September 2024. Welche Schlüsse ziehen die Menschen in der Umfrage aus dem Vertrauensverlust in die USA? Die große Mehrheit will zwar in der NATO bleiben, sagt aber auch, Europa soll seinen eigenen Weg gehen, mit Großbritannien und Kanada als neue starke Partner an seiner Seite. Uli Reitinger, Nachrichtenredaktion.
2: Die Preisanstiege bei Energie wegen des Irankriegs sind ähnlich stark wie in früheren Öl- und Weltwirtschaftskrisen, aber weniger heftig als im Ukraine-Krieg 2022. Das zeigen Daten des Statistischen Bundesamts. Im März kostete Superbenzin an den Tankstellen im Schnitt rund 17% mehr und Diesel fast 30% mehr als ein Jahr zuvor. Leichtes Heizöl verteuerte sich um fast die Hälfte. Die Preisanstiege zu Beginn des Ukraine-Kriegs waren aber noch deutlich stärker.
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0: Um 2:02 schauen wir erstmal auf die A2 Hannover Richtung Braunschweig. Die ist in Höhe Lehmeler Wald gesperrt. Da gab es einen Unfall. Dadurch haben wir Stau zwischen dem Kreuz Hannover Ost und Lehrte Ost. Und in der Gegenrichtung A2 Braunschweig Richtung Hannover stocken der Verkehr bis Stau zwischen Peine und Sievershausen. Ja, ansonsten sehen wir hier auf jeden Fall noch Blitzer und zwar auf der A2 zwischen Braunschweig-Hafen und Wartenbüttel. Da machen sie Abstandsmessungen in Braunschweig-Ottmar-Straße und Tiede-Straße, dann in Wolfsburg-Braunschweiger-Straße, in Velpke auf der Mainkoter-Straße, in Volkmarsdorf auf der Hauptstraße, immer noch in Almke auf L290 und immer noch in Neindorf auf dem Hasenwinkel. Ah nee, Almke ist abgebaut. Entschuldigung, den habe ich hier noch stehen. Völlig falsch, der ist wieder abgebaut. Vielen, vielen Dank fürs Bescheid sagen. So, Stederdorf, Peiner-Straße, in Sülde auf der Barbecker-Straße, dann in Immendorf auf der Sesener-Straße und in Salda auf der Museumstraße. In Goslar auf der Immenröder Straße und in Harlingerode auf der Landstraße. Ihr kennt das Spiel, wenn ihr mehr gesehen habt, Blitzer oder Staus, dann ruft uns an oder schickt uns eine WhatsApp-Nachricht. 0800 1x6 und 3x die 38. Eine gute Fahrt wünschen wir euch.
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0: Am kleinen Freitag, wie der Donnerstag auch gern genannt wird, das Wochenende rückt näher. Es wird wieder ein bisschen schöner, die Sonne kommt ein bisschen durch, nach Regen sieht es nicht so richtig aus. Und es wird natürlich auch wieder sportlich werden, vor allem in Goslar. Da gibt es ein ganz besonderes Fußballturnier unter dem Motto, wo wir kicken, spielt Ausgrenzung nicht mit. Und das finde ich gut und deswegen schauen wir gleich hier mal rein ins Turnier. Nach nur zwei Songs hören Somba mit 12 to 12. Schönen Donnerstag.
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0: Taylor Swift, Opa Light, hier auf Radio 38, um 12 Minuten nach 10. 2 Jahre, nachdem die Braunschweiger Eintracht die deutsche Meisterschale gewonnen hat, 2 Jahre später, da führte der Trainer Adi, und zwar Alfred Preisler, die Mannschaft Rot-Weiß Oberhausen in die Bundesliga. Und von Alfred Preisler stammt der Spruch, den viele vielleicht kennen, viele Fußballfans: Grau ist im Leben alle Theorie, aber entscheidend ist auf dem Platz. Ne? Wichtig ist auf dem Platz, sagen viele auch. Ja. Und so ist es nun mal auch. In der Theorie, da sieht ja alles schön aus, aber wichtig ist, dass man die Theorie auch auf den Platz bringt, in die Praxis umsetzt. Und das wird gemacht beim Thema Inklusion in Goslar. Morgen ist es da nämlich so weiter, da gibt es ein großes inklusives Fußballturnier unter dem Motto: Wo wir kicken, spielt Ausgrenzung nicht mit. Ja, da geht es nämlich nicht nur ums Gewinnen, sondern auch darum, einfach gemeinsam zu spielen, Fußball zu spielen, sich zu begegnen, Vorurteile abzubauen. Und für die Organisatoren sei es da ganz wichtig, dass man Inklusion auch einfach selbstverständlich erleben kann. Also in der Praxis, nicht nur in der Theorie. So Reiko Linzer vom Bündnis Goslar geht gemeinsam, hat er nämlich gesagt.
1: Und darum haben wir vor 8 Jahren angefangen, einmal im Jahr ein Turnier zu machen. Völlig kostenlos. Und da können eben alle Menschen, ob mit und ohne Behinderung, in jedem Alter miteinander Fußball spielen, Spaß haben, ohne große Überschrift und eine politische Agenda.
0: War letztes Jahr schon drüber berichtet, war letztes Jahr schon schön. Und Inklusion soll viel mehr erlebbar gemacht werden.
1: Das Ganze findet immer statt im Rahmen des Europäischen Protesttags für Menschen mit Behinderung. Und wir werden auch Dinge kritisch ansprechen in der Stelle, aber wir wollen auch einfach Spaß haben. Wir wollen einfach erleben, dass Inklusion überhaupt kein Zauberwerk ist, nichts Aufgesetztes, nicht wofür man sich besonders anstrengen muss, sondern muss einfach ein Mensch unter Menschen sein.
0: Und deswegen geht's morgen richtig los. Unter dem Motto: Wo wir kicken, spielt Ausgrenzung nicht mit. Morgen 8. inklusives Fußballturnier zum gemeinsamen Fußballspielen eingeladen wird. Das soll zeigen, wie einfach Inklusion sein kann. Und es wird ordentlich gekickt, nämlich von 14 bis 19 Uhr. Und zwar in der Soccer Arena in Goslar. Ja, da freuen wir uns auf gute Spiele, schöne Begegnungen und so kann das Wochenende dann am besten ja auch eingeläutet werden. Und wir machen uns auch schon mal so ein bisschen Pre-Wochenende warm mit euren Lieblingssongs und jetzt mit einem meiner Lieblingssongs, Tina Turner, What's Love Got to Do With It.

0: Kylie Minogue, Can't Get You Out of My Head, hier auf Radio 38 um knapp 10:55. Morgen, schon morgen, da soll das Wetter endlich wieder besser werden. Wir kriegen Sonne und es wird auch wieder ein bisschen angenehmer von den Temperaturen. Aber nicht nur das Wetter wird morgen besser. Im Landkreis Peine, da wird sich ab morgen wieder fürs Klima aufs Rad geschwungen. Denn ab morgen geht's wieder los, 21 Tage lang beim Stadtradeln in die Pedale treten. Alle Einzelheiten dazu und weitere Neuigkeiten aus der Region gibt's hier in 5 Minuten in unseren Regionalnachrichten.
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0: Post Malone, Chemical um 10:30.
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0: 8 Grad haben wir gemessen in Wenden am Hafen, nochmal 8 Grad in Vollbüttel am Schützenverein und 8 Grad in Ringelheim am Schlosspark. Auch heute wieder viele Wolken, kaum Sonne, maximal 10 Grad. Gegen Abend ist örtlich vielleicht der ein oder andere kleine Schauer mit dabei, sonst geht's aber halbwegs trocken durch den Tag. Die Nacht zeigt sich ebenfalls bewölkt, bleibt aber meist trocken bei 8 bis 9 Grad.
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2: Ich bin Paula Bayer. Einen schönen guten Tag. Steinwurf auf die B6. Unbekannte sollen in Hildesheim am Dienstag gegen 17 Uhr Steine von einer Brücke zwischen dem Berliner Kreisel und der Steuerwalder Straße geworfen haben. Wie die Polizei mitteilt, wurde nach bisherigen Ermittlungen die Windschutzscheibe einer 27-Jährigen beschädigt. Die Frau selbst blieb unverletzt. Die Tatverdächtigen sollen zwei männliche Jugendliche sein. Beide sollen dunkle Haare haben. Einer soll dunkel gekleidet gewesen sein, der andere soll ein auffällig blaues Oberteil angehabt haben. Zeugen melden sich bitte bei den Beamten in Hildesheim. Im Landkreis Peine wird sich wieder fürs Klima aufs Rad geschwungen. Ab morgen wird wieder 21 Tage lang beim Stadtradeln in die Pedale getreten. Das teilte die Verwaltung mit. Bürgerinnen und Bürger, Schulen, Kindergärten, Vereine und auch Unternehmen sowie Politiker können sich jetzt anmelden. Ziel der Aktion ist es, gemeinsam etwas für den Klimaschutz und nachhaltige Mobilität zu tun. Wer die meisten Kilometer sammelt, kann am Ende sogar etwas gewinnen. In verschiedenen Kategorien werden Preise verliehen. Außerdem gibt es einen Schul- und Kindergarten sowie einen Malwettbewerb. Auch in diesem Jahr werden wieder die Stadtradeln-Stars gesucht, die über ihre Teilnahme an der Aktion auf dem Blog berichten. Weitere Infos dazu gibt es auf radio38.de. Gifhorn will Schulwege sicherer machen. Die Stadtverwaltung hat am Nachmittag mögliche Maßnahmen im Umfeld von Schulen vorgestellt. Diese wurden auf Basis der Verkehrsentwicklung und gesetzlicher Veränderungen geprüft, so die Leiterin des Fachbereichs Ordnung der Stadt Gifhorn, Babette Kutrip im Radio 38 Interview.
3: Wir wollen gerne in Gifhorn das Mittel eines streckenbezogenen Tempo 30 Anordnung nutzen, um einen hochfrequentierten Schulweg, an dem 7 Schulen liegen, in der Geschwindigkeit zu reduzieren. Und zum Zweiten wollen wir in Gifhorn Fußgängerüberwege einführen als sichere Querung für Schülerinnen und Schüler unmittelbar vor der Schule.
2: Der Planungsentwurf soll Mitte Mai den entsprechenden Ratsgremien zur Beschlussfassung vorgelegt werden.
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0: Um 11:03 schauen wir erstmal auf die A2, Hannover Richtung Braunschweig. Zwischen Lehrte Ost und Hämeler Wald haben wir gerade eine Sperrung. Da gab es einen Unfall, dadurch staut es sich in Höhe Lehrte. Und in der Gegenrichtung A2 Braunschweig Richtung Hannover, da haben wir stockenden Verkehr bis Stau zwischen Peine und Hämeler Wald vor der Baustelle. Geblitzt wird auch. Und zwar auf der A2 zwischen Braunschweig-Hafen und Wartenbüttel, da machen sie Abstandsmessungen. In Braunschweig auf der Ottmarstraße, der Tiedestraße und nochmal auf dem Sachsendamm. Den hat Dieter gefunden. Dieter, vielen Dank dafür. Gute Weiterfahrt, schöne Restwoche wünschen wir. In Wolfsburg, bitte recht freundlich auf der Braunschweiger Straße, genauso in Velpke auf der Mainkoter Straße und in Volkmarsdorf auf der Hauptstraße. Dann immer noch in Neindorf auf dem Hasenwinkel. In Peine stehen sie in der Südstadt auf der B65, genauso in Stederdorf auf der Peiner Straße und in Söhlde auf der Barbecker Straße. Einmal Immendorf, Sesener Straße, dann nochmal Lebenstedt Richtung Salda auf der Peiner Straße und in Salda auf der Museumstraße. In Goslar bitte recht freundlich auf der Immenröder Straße und auch in Harlingerode auf der Landstraße. Wenn ihr mehr gesehen habt, mehr Blitze oder Staus, dann ruft uns an oder schickt uns eine WhatsApp-Nachricht unter der 0800 1x6 und 3x38. Eine gute Fahrt wünschen wir euch.
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0: Wir rutschen durch den Donnerstagvormittag mit euren Lieblingssongs. Und jetzt hören wir hier David Guetta, Teddy Swims und Tones and I mit Gone, Gone, Gone. Schönen Donnerstag.
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0: Depeche Mode, World in My Eyes, hier auf Radio 38 um 10 nach halb 11. Wir haben eine Mail bekommen von Carsten. Sehr schöner Name, Carsten. Eine Mail bekommen von Carsten aus Nordsteimke. Und Carsten möchte von uns wissen, woher kommt eigentlich die Redewendung Scherben bringen Glück? Carsten, ich habe schlau gemacht, was rausgefunden, der ist für dich.
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0: Wie das Sprichwort Scherben bringen Glück entstanden ist, weiß man nicht direkt. Das Wort Scherbe allerdings kommt aus dem Töpferhandwerk und steht eigentlich für jedes gebrannte Töpfergut. Das alte Sprichwort Scherben bringen Glück meint also eigentlich, gefüllte Vorratsgefäße aus Ton bringen Glück. Ja, und beim Polterabend, da gibt es schon länger einen Brauch, mitgebrachtes Porzellangeschirr vor der Tür des Brautpaares zu zertrümmern. Dies soll durch den Lärm böse Geister vertreiben. Braut und Bräutigam müssen dann die Scherben gemeinsam zusammenfegen, als Symbol dafür, dass sie in der Ehe Probleme gemeinsam lösen werden. Habt ihr auch eine Frage an unsere Wissen-to-go-Redaktion? Schreibt uns eine Mail an redaktion@radio38.de.

0: Daniel Bleitsch.
1: One love.
0: Zusammen mit U2 und One hier auf Radio 38 um 10 vor 11. Bisschen frisch ist es heute draußen und da passt es ganz gut, dass wir hier auch was Frisches dabei haben.
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0: Temple City mit ihrer ganz neuen Nummer hier auf Radio 38 um knapp 5:05. Nicht mehr ganz so neu die Nummer, die wir gleich hier hören, in unserem 80er-Jahre-Flashback, aber immer noch richtig gut, wenn auch etwas älter. Und zwar hören wir hier gleich die Rolling Stones mit Start Me Up, das Ganze in rund 2 Minuten.
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0: Rolling Stones, Start Me Up hier auf Radio 38 um eine Minute vor 11.
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0: 8 Grad haben wir gemessen in Wagenhof am Sportplatz, nochmal 8 Grad in Jerxheim beim TSV und 7 Grad in Dettum am Freibad. Auch heute wieder viele Wolken, kaum Sonne, maximal 10 Grad sind drin. Gegen Abend ist örtlich vielleicht mal ein kleinerer Schauer mit dabei, sonst geht's aber halbwegs trocken durch den Tag. Die Nacht zeigt sich ebenfalls bewölkt, bleibt aber meist trocken bei 8 bis 9 Grad.
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2: Ich bin Katrin Müller. Deepfake-Skandale wie auf der Plattform X soll es in der EU künftig nicht mehr geben. Deshalb nimmt Brüssel jetzt auch die KI-Anbieter ins Visier. Die Mitgliedstaaten und das EU-Parlament einigten sich darauf, KI-Anwendungen zum missbräuchlichen Erstellen von sexualisierten Deepfakes zu verbieten.
3: Die EU will damit künftig schon bei den KI-Programmen ansetzen und nicht erst dann, wenn solche Bilder oder Videos schon im Netz kursieren. Deepfakes wirken oft täuschend echt. Gesichter oder Stimmen werden mit KI so verändert, dass Menschen Dinge angeblich tun oder sagen, die aber nie passiert sind. Wer betroffen ist, sollte Inhalte möglichst schnell sichern, Plattformen melden und Anzeige erstatten. Künftig sollen KI-generierte Bilder und Videos in der EU außerdem klar gekennzeichnet werden. Zoe Tassovali, Nachrichtenredaktion.
2: Die Preisanstiege bei Energie wegen des Iran-Kriegs sind ähnlich stark wie in früheren Öl- und Weltwirtschaftskrisen, aber weniger heftig als im Ukraine-Krieg 2022. Das zeigen Daten des Statistischen Bundesamts. Das hat die Preisentwicklung unter anderem für Sprit und Heizöl in den vergangenen 50 Jahren unter die Lupe genommen.
4: Ein wirklicher Trost ist es nicht, aber die Energiepreise sind schon mal deutlich stärker angestiegen als zuletzt. Zu Beginn des Ukraine-Kriegs stiegen die Spritpreise explosionsartig an, um fast 47%. Der Heizölpreis hat sich damals mehr als verdoppelt. Dagegen wirken die aktuellen Teuerungsraten durch den Iran-Krieg zwischen 20% und 40% fast schon harmlos. Das sind sie natürlich nicht, denn die Preissprünge sind nur deshalb weniger groß als damals, weil der Ausgangspreis für Energie diesmal schon sehr hoch war, erklären die Statistiker. Uli Reitinger, Nachrichtenredaktion.
2: Bundesfinanzminister Lars Klingbeil stellt am Nachmittag die Ergebnisse der aktuellen Steuerschätzung vor. Sie prognostiziert die voraussichtlichen Steuereinnahmen von Bund, Ländern und Kommunen für die kommenden Jahre bis 2030. Die Bundesregierung hatte angesichts erheblicher wirtschaftlicher Folgen des Iran-Kriegs erst kürzlich ihre Konjunkturprognose halbiert und erwartet in diesem Jahr nur noch ein Mini-Wachstum von 0,5%. Fahnder haben bei einem groß angelegten Schlag gefälschte und nicht zugelassene Medikamente im Millionenwert beschlagnahmt. Mehr als 6,4 Millionen Dosen wurden eingezogen, wie die internationale Polizeiorganisation Interpol mitteilte. Die Stoffe haben demnach einen Wert von umgerechnet mehr als 13 Millionen Euro.
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0: Um 2:58 schauen wir auf die A2 Hannover Richtung Braunschweig. Zwischen Lehrter Ost und Hämeler Wald ist der linke Fahrstreifen blockiert. Da gab es einen Unfall, dadurch staut es sich in Höhe Lehrter. In der Gegenrichtung A2 Braunschweig Richtung Hannover stockender Verkehr bis Stau zwischen Peine und Hermelerwald vor der Baustelle. Und geblitzt wird auch auf der A2. Da stehen sie zwischen Braunschweig-Hafen und Wartenbüttel und machen Abstandsmessung. In Braunschweig auf dem John F. Kennedy-Platz, der Ottmarstraße, Tiedestraße und nochmal auf dem Sachsendamm. In Wolfsburg, Braunschweiger Straße sowie in Velpke auf der Mainkoter Straße, in Volkmarsdorf auf der Hauptstraße und in Neindorf auf dem Hasenwinkel. In der Peiner Südstadt kann es teuer werden auf der B65, genauso in Stederdorf auf der Peiner Straße, in Sölde auf der Barbecker Straße, in Immen Dorf auf der Sesener Straße, dann in Lebenstedt Richtung Salda auf der Peiner Straße und nochmal in Salda auf der Museumstraße, in Goslar auf der Immenröder Straße und in Harlingerode auf der Landstraße. Wenn ihr mehr gesehen habt, mehr Blitzer oder auch Stau, dann macht's wie immer, ruft uns an oder schickt uns eine WhatsApp-Nachricht unter der 0800 1x6 und 3x die 38. Eine gute Fahrt wünschen wir euch.
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0: Und es ist mal wieder soweit. Wir müssen über unsere Sicherheit reden, über all unsere persönliche Sicherheit, denn jeder von uns wird wahrscheinlich irgendwo an irgendeiner Stelle ein Passwort benutzen, um sich im Internet oder per Handy irgendwo einzuloggen. Ja, und dieses Passwort oder diese Passwörter, die sollten natürlich ausgeklügelt sein, damit nicht irgendwelche Gauner das Ganze ausnutzen können. Und man muss tatsächlich aber immer wieder daran erinnert werden, vielleicht doch mal ein sichereres Passwort zu nehmen als zum Beispiel das Passwort Passwort. Oder 1, 2, 3, 4, 5, wie wir es denn nun alle kennen. Was denn jetzt wirklich sicher ist und was nicht und was man beachten sollte, das gucken wir uns bitte nochmal ganz genau an, hier nach 02 Songs. Jetzt gibt's Felix Jähn und Sara Barrios mit Now So Good Time To Be. Ich wünsche einen schönen Donnerstag.
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0: Still Superior von In Excess hier auf Radio 38. In Excess klingt fast auch schon wie so ein Passwort, wäre wahrscheinlich aber vielleicht ein bisschen zu kurz und dann würde vielleicht auch noch irgendwie Sonderzeichen fehlen und vielleicht eine Ziffer bitte. Ja, man weiß ja, wie es so ist bei Passwörtern. Passwort an sich sollte gern ein bisschen länger sein, ein bisschen verworrener sein und nicht einfach nur ja, 1, 2, 3, 4, 5 oder der Nachname plus Geburtsdatum. Und auf die Wichtigkeit der Passwörter, vor allem um guten Schutz im digitalen Raum aufmerksam zu machen, da feiern wir heute mal wieder den Weltpasswort-Tag. Vanessa aus unserem Radio 38-Team hat sich da mal ein bisschen informiert. Vanessa, was hat jetzt eigentlich genau mit diesem Tag heute da auf sich?
1: Eigentlich sollten Passwörter irgendwann durch sichere Varianten wie Gesichtserkennung oder Fingerabdruck abgelöst werden. Das ist aber bis jetzt noch nicht passiert und Passwörter sind die letzte Mauer zwischen unseren Daten und Cyberkriminellen. Kein Wunder also, dass diese Mauer möglichst stabil sein muss, um unsere privaten Angaben zu sichern. Dafür wirbt der Weltpasswort-Tag und möchte die bessere Sicherung vorantreiben.
0: Stichwort Sicherheit, wie kann man sich denn besser schützen?
1: Beispielsweise durch die Zwei-Faktor-Authentifizierung, erklärt Jan Schüssler, Redakteur vom CT-Magazin.
2: Mit Zwei-Faktor-Authentifizierung reicht das Passwort nicht aus, um sich einzuloggen. Man braucht einen zusätzlichen, üblicherweise sind es Einmalcodes, die ja per Mail, per SMS oder per App zugeschickt werden, beispielsweise eben aufs Smartphone. Wenn ein Angreifer sich also versucht, mit meinem Passwort und Benutzernamen einzuloggen, wird er nicht sofort in dem Konto drin sein, sondern einfach eine zusätzliche Aufforderung sehen, doch jetzt bitte das zugeschickte Einmalpasswort einzugeben und das hat er natürlich nicht.
1: Natürlich ist es möglich, dass auch Passwörter mit doppelter Sicherheitsstufe geknackt werden können. Allerdings ist es für Kriminelle deutlich komplizierter als ohne.
0: Jawohl. Aber jetzt mal ganz nüchtern betrachtet, wie sieht denn überhaupt so ein gutes, sicheres Passwort aus?
1: Eine Sache kann man sich merken. Man sollte nie seinen Klarnamen angeben und auch wenn 1, 2, 3, 4, 5, 6 immer noch das meistgenutzte Passwort ist, ist es bei weitem nicht das sicherste.
2: Passwörter, die man erraten kann oder die zum Beispiel auch einfach ja, einfache, normale Wörter, die im Wörterbuch stehen, sind also nie eine gute Idee. Ja, und bei gleichen Passwörtern, bei mehreren Diensten, kommt halt immer mal vor, dass irgendwelche Websites gehackt werden, wo dann auch Passwörter abhanden kommen. Das kann ja irgendein drittklassiges Internetforum sein, wo ich mich vor Jahren mal angemeldet habe. Aber wenn der Angreifer damit zum Beispiel sich bei meinem Mail-Konto einloggen kann, habe ich ein Problem. Oder bei Social-Media-Konten oder bei Online-Shop-Konten.
1: Ein Passwort sollte mindestens aus 12 Buchstaben, Zahlen und Sonderzeichen bestehen. Wer sich sein langes und kompliziertes Passwort nicht gut merken kann, da könnten Passwortmanager helfen.
0: Jawohl, dann vielen Dank dafür, Vanessa. Ja, heute ist wieder Weltpasswort-Tag und Cybersicherheit ist tatsächlich so wichtig wie noch nie. Aber man kann sich besser schützen, einfach mit zwei Faktoren, Authentifizierung, schönes Wort, oder einfach mit einem komplexen Passwort. Ja, ein komplexes Passwort wäre vielleicht zum Beispiel Ausrufezeichen X, cool, and the gang, minus, fresh, Punkt, 300. Wie komme ich drauf? Ja, hier warten gerade, cool and the gang mit fresh. Ich wünsche einen schönen Donnerstag.

0: ganz besondere Art und Weise mit einer Baumpatenschaft. Wie das aussehen soll und weitere Neuigkeiten aus der Region gibt's hier in rund 6 Minuten in unseren Regionalnachrichten.
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0: Show, End of Beginning hier auf Radio 38 um eine Minute vor halb zwölf.
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0: 8 Grad haben wir gemessen in Barbecker auf der Hauptstraße, nochmal 8 Grad in Oslaus am Sportverein und 8 Grad in Adenbüttel an der Freiwilligen Feuerwehr. Auch heute wieder viele Wolken, kaum Sonne, maximal 10 Grad sind drin. Gegen Abend ist örtlich vielleicht nochmal der ein oder andere kleine Schauer mit dabei, sonst geht's aber halbwegs trocken durch den Tag. Die Nacht zeigt sich ebenfalls bewölkt, bleibt aber meist trocken bei 8 bis 9 Grad. Der Radio 38 Wettertrend zeigt, morgen wird's schon wieder besser. Wir sehen einen angenehmen Mix aus Sonne und Wolken. Nach Regen sieht's bisher nicht aus, das Ganze bei 15 Grad am Tage und Samstag auch sehr schön. Sonne, Wolken im Mix mit durchschnittlich 17 Grad.
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2: Ich bin Paula Bayer. Einen schönen guten Tag. Eine Männergruppe hat einen 33-Jährigen in Wolfsburg angegriffen. Die Polizei sucht nach Zeugen. Das Opfer war am Sonntagabend mit der Buslinie 221 in der Nordstadt unterwegs und stieg an der Haltestelle Alt-Wolfsburg aus. Eine 6- bis 8-köpfige Männergruppe verließ laut Polizei zur gleichen Zeit den Bus und griff den 33-Jährigen kurz darauf in der Nähe einer Kirche an. Er konnte zu einer Tankstelle flüchten. Dort wurde ein Rettungswagen gerufen. Er wurde leicht verletzt. Die Angreifer sollen um die 20 Jahre alt und etwa 1,70 Meter groß gewesen sein. Einige von ihnen trugen einen Oberlippenbart. Hinweise gehen bitte an die Beamten in Wolfsburg. Die Stadt Gifhorn ehrt ihre Sportlerinnen und Sportler auf eine ganz besondere Weise, nämlich mit einer Baumpatenschaft. Dafür wurden Birnen und Apfelbäume ausgesucht, die am Brandweg gepflanzt wurden, heißt es aus dem Rathaus. In den kommenden Tagen soll jeder Baum eine Plakette bekommen, auf der Name des Baumpaten sowie der Zusatz Sportlerehrung stehen. Sportlicher Erfolg entstehe nicht über Nacht. Dahinter stecken jahrelanger Einsatz und Training. Deshalb solle auch die Ehrung nachhaltig präsent sein, so Bürgermeister Matthias Nährlich laut Mitteilung. Daher soll die Baumpflanzaktion auch ein Ansporn für den sportlichen Nachwuchs und ein Zeichen für die Zukunft sein. Uschi Glas ist die diesjährige Preisträgerin des Lupo Leo Ehren Awards. Sie erhält die Auszeichnung für ihr soziales Lebenswerk. Das teilte die Volksbank Bravo jetzt mit. Seit bereits 17 Jahren gibt es den Verein Brotzeit e.V., den die Schauspielerin mitgegründet hat. Auch in unserer Region ist der Verein seit 10 Jahren aktiv. An 14 Schulen bereiten über 130 ehrenamtliche Senioren täglich ein gesundes Buffet vor, damit kein Kind hungrig in den Unterricht muss. Mehr als 700.000 Frühstücke wurden laut Angaben seit dem Start ausgegeben. Eine der ersten teilnehmenden Schulen ist die Grundschule am See in Salzgitter. Diese hat Glas jetzt 10 Jahre nach Projektstart besucht. Dort wurde vom Kindernetzwerk bekannt gegeben, dass die Auszeichnung in diesem Jahr an sie geht. Der Preis wird im November im Braunschweiger Staatstheater verliehen.
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0: Um 3 Minuten nach halb 12 schauen wir erstmal auf die A2 Hannover Richtung Braunschweig. Zwischen Lehrte Ost und Hämeler Wald ist der linke Fahrstreifen blockiert. Da gab es einen Unfall, dadurch staut es sich Höhe Lehrte. Und in der Gegenrichtung A2 Braunschweig Richtung Hannover stockender Verkehr bis Stau zwischen Peine und Hämeler Wald vor der Baustelle. Geblitzt wird auch auf der A2, da stehen sie zwischen Braunschweig-Hafen und Wartenbüttel und machen Abstandsmessung. In Braunschweig kann es teuer werden auf dem John F. Kennedy-Platz, der Ottmarstraße, der Tiedestraße, auf dem Kruckweg und dem Sachsendamm. Dann in Wolfsburg auf der Braunschweiger Straße hat uns auch Uwe gemeldet. Uwe, nochmal vielen Dank, gute Weiterfahrt, schöne Restwoche. In Velpke kann es teuer werden auf der Mainkoter Straße, in Volkmarsdorf auf der Hauptstraße und in Neindorf auf dem Hasenwinkel. Einmal Stederdorf, Peiner Straße, dann in Sölde auf der Barbecker Straße, in Immendorf auf der Sesener Straße. In Lebenstedt Richtung Salda auf der Peiner Straße und nochmal in Salda auf der Museumstraße. In Goslar stehen sie auf der Immenröder Straße und in Harlingerode auf der Landstraße. Wenn ihr mehr gesehen habt, mehr Blitzer oder Staus, dann immer gerne hier anrufen unter der 0800 1x6 und 3x die 38. Das geht natürlich auch per WhatsApp, Textnachricht oder Sprachnachricht. Eine gute Fahrt wünschen wir euch.
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0: Mit euren Lieblingssongs und jetzt mit einer meiner Lieblingsbands, wenn man das so sagen kann. Die Brand New Heavies sind jetzt nicht mehr ganz so brand new, aber immer noch richtig gut in den Ohren. Wir hören sie mit You Are The Universe. Ich wünsche einen schönen Donnerstag.
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2: Ganz frisch hier auf Radio 38 um 11:45. Der Mann, den wir jetzt gleich hören, der ist nicht mehr ganz so frisch. Der ist auch schon so ein bisschen in vorgerücktem Alter. Der hat mit 19 schon ja, quasi seinen ersten Durchbruch gehabt. Und zwar in der Sesamstraße, in der amerikanischen Version der Sesamstraße. Da war er in der Band und hat Gitarre gespielt für die Sesamstraßenband. Und von da aus ging es dann steil nach oben. Produziert hat er im Prinzip alles, was Rang und Namen hat. Von Diana Ross über Madonna, Duran Duran, INXS, wen noch, Grace Jones kann ich noch nennen. Mick Jagger fällt mir ein, David Bowie. Also der Typ hat so wirklich alle in seinem Studio gehabt. Und so auch Roosevelt. Hier ist er zusammen. Ja, mit Roosevelt, Nile Rodgers. Wir hören Passion. Schönen Donnerstag.

0: Gwen Stefani, Make Me Like You hier auf Radio 38 um knapp 5 vor 12. Wir gehen gleich in die 80er Jahre mit unserem 80er Flashback und hören Rosanna von Toto. Das Ganze hier in rund 2 Minuten.
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0: Absoluter Klassiker. Toto und Rosanna hier auf Radio 38 um knapp 12 Uhr.
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0: 8 Grad haben wir gemessen in Rautheim an der St. Ägidienkirche, nochmal 8 Grad in Wenschott an der Grundschule und 8 Grad in Vordorf beim TSV. Auch heute wieder viele Wolken, kaum Sonne, maximal 10 Grad. Gegen Abend sind örtlich vielleicht noch mal ein paar kleinere Schauer mit dabei, sonst geht es aber halbwegs trocken durch den Tag. Die Nacht zeigt sich ebenfalls bewölkt, bleibt aber meist trocken bei 8 bis 9 Grad.
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2: Ich bin Katrin Müller. KI-Anwendungen zum missbräuchlichen Erstellen von sexualisierten Deepfakes sollen in der EU künftig verboten sein. Vertreter der Mitgliedstaaten und des EU-Parlaments einigten sich auf eine entsprechende Anpassung des KI-Gesetzes. Die Einigung muss noch vom Plenum des EU-Parlaments und dem Rat der Regierungen der Mitgliedstaaten bestätigt werden. Die Reform könnte dann ab Dezember gelten. Eine Mehrheit der Europäerinnen und Europäer hält die USA nicht für einen vertrauenswürdigen Partner. Europaweit sind es 58%, in Deutschland sagen das sogar mehr als 70%. Das geht aus einer Bertelsmann-Untersuchung mit Befragungen in allen 27 EU-Ländern hervor.
3: Die Präsidentschaft von Donald Trump hat das Verhältnis der Europäer zu den USA zutiefst erschüttert. Nur noch 31% sehen in den Vereinigten Staaten einen wichtigen Partner der EU, minus 20 Prozentpunkte ein Absturz im Vergleich zum September 2024. Welche Schlüsse ziehen die Menschen in der Umfrage aus dem Vertrauensverlust in die USA? Die große Mehrheit will zwar in der NATO bleiben, sagt aber auch, Europa soll seinen eigenen Weg gehen, mit Großbritannien und Kanada als neue starke Partner an seiner Seite. Uli Reitinger, Nachrichtenredaktion.
2: Wie viele Steuern nimmt der Staat in den kommenden Jahren voraussichtlich ein? Bundesfinanzminister Lars Klingbeil stellt am Nachmittag die Ergebnisse der aktuellen Steuerschätzung vor. Sie prognostiziert die Steuereinnahmen von Bund, Ländern und Kommunen bis 2030.
4: Die Bundesregierung hatte wegen der wirtschaftlichen Folgen des Irankriegs zuletzt ihre Konjunkturprognose halbiert und erwartet in diesem Jahr nur noch ein Mini-Wachstum von 0,5%. Die aktuelle Steuerschätzung ist vor allem auch wichtig für die Planungen des neuen Haushalts. Laut einem ersten Entwurf sind im kommenden Jahr im Kernhaushalt Ausgaben von über 543 Milliarden Euro vorgesehen. Aus Berlin, Tine Klimach.
2: Eine Stewardess, die im direkten Kontakt zu einer mit dem Hantavirus infizierten Frau stand, ist mit Krankheitssymptomen in ein Krankenhaus in Amsterdam eingeliefert worden. Das teilte das niederländische Gesundheitsministerium mit. Die Flugbegleiterin habe leichte Symptome und befinde sich in Isolation. Sie war in Johannesburg an Bord des KLM-Flugs, auf dem auch eine Niederländerin war, die kurze Zeit später an dem Virus starb. Diese 69-jährige Frau war an Bord des Kreuzfahrtschiffs gewesen, auf dem es Infektionsfälle gab.
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0: Um 3:12 schauen wir erstmal auf die A2 Hannover Richtung Braunschweig. Zwischen Lehrter Ost und Hermeler Wald ist aktuell nur der linke Fahrstreifen. Ist der linke Fahrstreifen blockiert? So rum. Da haben wir Stau in Höhe Lehrter und in der Gegenrichtung A2 Braunschweig Richtung Hannover stockender Verkehr bis Stau zwischen Peine und Hermeler Wald vor der Baustelle. Ebenfalls A2 Magdeburg Richtung Braunschweig. Die Ausfahrt Helmstedt Zentrum ist gesperrt. Da laufen gerade Reinigungsarbeiten und geblitzt wird. Auch auf der A2 zwischen Braunschweig, Hafen und Wartenbüttel, da machen sie Abstandsmessung. In Braunschweig stehen sie auf der Berliner Heerstraße, der Ebertallee, John F. Kennedy Platz, Ottmarstraße, Tiedestraße, Kruckweg und nochmal auf dem Sachsendamm. In Wolfsburg Braunschweiger Straße, in Felbke auf der Mainkoter Straße, dann nochmal Volkmarsdorf auf der Hauptstraße und in Neindorf auf dem Hasenwinkel. Einer in Stederdorf auf der Peiner Straße, dann in Sölde, Barbecker Straße, in Immendorf auf der Sesener Straße. In Lebenstedt kann es teuer werden Richtung Salda auf der Peiner Straße und nochmal in Salda auf der Museumstraße, dann in Goslar auf der Immenröder Straße und in Harlingerode auf der Landstraße. Wenn ihr mehr gesehen habt, mehr Blitzer oder auch Staus, dann ruft uns an oder schickt uns eine WhatsApp-Nachricht unter der 0800 1x6 und 3x38. Eine gute Fahrt wünschen wir euch.
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0: Und wir schauen hier gleich mal auf die große und die kleine Leinwand, was es derzeit Interessantes im Kino und beim Streaming so gibt. Aber bevor es was vor die Augen gibt, gibt es erstmal was vor die Ohren. Jetzt mit Alex Warren, Fever Dream und gleich danach im Anschluss Loi mit News. Ich wünsche einen schönen Donnerstag.
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2: Nürnberg 1945. Der Zweite Weltkrieg ist vorbei und den noch lebenden, inhaftierten Hauptverantwortlichen des NS-Regimes soll der Prozess gemacht werden. Darunter ist auch Hermann Göring. Der Psychiater Douglas Kelly soll prüfen, ob Göring prozessfähig ist. Dabei bleibt es unumgänglich, dem Bösen direkt in die Augen zu blicken.
3: Er ist hochintelligent. Charmant und ein Narzisst.
4: Ich werde der Schlinge des Henkers entkommen.
3: Sie sind sehr überzeugt von sich.
4: Niemand hat mich je besiegt.
2: Je mehr Zeit Kelly mit Göring verbringt, desto enger wird jedoch die komplizierte Beziehung zwischen dem Arzt und seinem Patienten.
3: Wie wollen Sie sich verteidigen?
4: Was möchten Sie, was ich sage?
3: Wie wär's denn vielleicht mit der Wahrheit?
4: Ich bin ein Gefangener, weil Sie gewonnen und wir verloren haben. Und nicht, weil Sie mir moralisch überlegen sind.
2: Der Film Nürnberg basiert auf wahren Ereignissen während der Nürnberger Prozesse. Viele Dialoge der Gerichtsszenen stammen wörtlich aus den Aufzeichnungen der Gerichtsverfahren. Nürnberg seht ihr ab sofort im Kino. In einem unberührten Tal lebt ein kleines Waldtier namens Olli. Ständig muss er um sein Leben fürchten. Und als das Vogelwesen Ivy ihn als Beute auserkoren hat, scheint Ollis letztes Stündlein geschlagen zu haben. Er wehrt sich mutig, doch das bleibt nicht ohne Folgen.
5: Ich bin gefangen im Körper eines Jabben!
6: Wo sind meine schönen Federn? Wo sind meine schönen Flügel?
5: Ich muss diese Federn loswerden! Hilfe!
6: Was hast du getan?
2: Olli im Vogelkörper ist nun also der Stärkere, während Ivy erlebt, wie sich das Leben als Gejagte anfühlt. Um ihre Körper zurückzutauschen, müssen sich beide zusammenraufen.
5: Dank dir wird es jetzt noch schwieriger, nach Hause zu kommen.
6: Oh, bitte, ich bin klein, haarig und jedes Tier im Tal will mich fressen.
5: Köstlich. Wir können es mit ihnen aufnehmen.
6: Bist du irre?
5: Wir werden sterben!
2: Swapped, getauscht, ist ein Animationsfilm von Nathan Greenough mit Michael B. Jordan und Juno Temple. Und auf Netflix zu sehen.
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Richtig gute Nummer von Queen. You don't fool me. Hier auf Radio 38. Ebenso eine gute Nummer, das hier. Jasmine, don't be so hard on yourself.

0: Michael Patrick Kelly mit Traces um 5:30.
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4: Und wir werfen mal einen Blick aufs Thermometer. 8 Grad haben wir gemessen in Wipshausen an der Kieskuhle. Nochmal 8 Grad in Heuersdorf am Schützenverein und ebenfalls 8 Grad in Breustedt an der Grundschule. Ja, auch heute wieder viele Wolken, kaum Sonne, das Ganze so bei maximal 10 Grad. Gegen Abend ist örtlich dann vielleicht auch nochmal ein Schauer mit dabei, sonst geht es aber weitestgehend trocken durch den Tag. Die Nacht zeigt sich ebenfalls bewölkt, bleibt aber meist trocken, das Ganze bei 8 bis 9 Grad. Der Radio 38 Wettertrend zeigt, morgen wird schon wieder besser. Da sieht man einen angenehmen Mix aus Sonne und Wolken. Nach Regen sieht es bisher nicht aus. Das Ganze so bei 15 Grad am Tage. Und am Samstag ebenfalls schön. Auch da abwechselnd Sonne und Wolken. Und wir kriegen 17 Grad aufs Thermometer.
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5: Ich bin Paula Bayer. Einen schönen guten Tag. Eine Männergruppe hat einen 33-Jährigen in Wolfsburg angegriffen. Die Polizei sucht nach Zeugen. Das Opfer war am Sonntagabend mit der Buslinie 221 in der Nordstadt unterwegs und stieg an der Haltestelle Alt-Wolfsburg aus. Eine 6- bis 8-köpfige Männergruppe verließ laut Polizei zur gleichen Zeit den Bus und griff den 33-Jährigen kurz darauf in der Nähe einer Kirche an. Er konnte zu einer Tankstelle flüchten. Dort wurde ein Rettungswagen gerufen. Er wurde leicht verletzt. Die Angreifer sollen um die 20 Jahre alt und etwa 1,70 Meter groß gewesen sein. Einige von ihnen trugen einen Oberlippenbart. Hinweise gehen bitte an die Beamten in Wolfsburg. Die Stadt Gifhorn ehrt ihre Sportlerinnen und Sportler auf eine ganz besondere Weise, nämlich mit einer Baumpatenschaft. Dafür wurden Birnen und Apfelbäume ausgesucht, die am Brandweg gepflanzt wurden, heißt es aus dem Rathaus. In den kommenden Tagen soll jeder Baum eine Plakette bekommen, auf der Name des Baumpaten sowie der Zusatz Sportlerehrung stehen. Sportlicher Erfolg entstehe nicht über Nacht. Dahinter stecken jahrelanger Einsatz und Training. Deshalb solle auch die Ehrung nachhaltig präsent sein, so Bürgermeister Matthias Nährlich laut Mitteilung. Daher soll die Baumpflanzaktion auch ein Ansporn für den sportlichen Nachwuchs und ein Zeichen für die Zukunft sein. Uschi Glas ist die diesjährige Preisträgerin des Lupo Leo Ehren Awards. Sie erhält die Auszeichnung für ihr soziales Lebenswerk. Das teilte die Volksbank Bravo jetzt mit. Seit bereits 17 Jahren gibt es den Verein Brotzeit e.V., den die Schauspielerin mitgegründet hat. Auch in unserer Region ist der Verein seit 10 Jahren aktiv. An 14 Schulen bereiten über 130 ehrenamtliche Senioren täglich ein gesundes Buffet vor, damit kein Kind hungrig in den Unterricht muss. Mehr als 700.000 Frühstücke wurden laut Angaben seit dem Start ausgegeben. Eine der ersten teilnehmenden Schulen ist die Grundschule am See in Salzgitter. Diese hat Glas jetzt 10 Jahre nach Projektstart besucht. Dort wurde vom Kindernetzwerk bekannt gegeben, dass die Auszeichnung in diesem Jahr an sie geht. Der Preis wird im November im Braunschweiger Staatstheater verliehen.
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4: Um 3 Minuten nach 12:30 schauen wir erstmal auf die A2, Hannover Richtung Braunschweig. Zwischen Lehrte Ost und Hämelerwald, da ist gerade die Bahn gesperrt. Es laufen Bergungsarbeiten, da ist ein LKW umgestürzt. Ortskundige Autofahrer werden gebeten, das Gebiet zu umfahren. Die empfohlene Umleitung ist Richtung Braunschweig über Immensen, Abke und Sievershausen. In der Gegenrichtung A2, Braunschweig Richtung Hannover, stockender Verkehr bis Stau zwischen Peine und Hämelerwald vor der Baustelle. Und auf der A2 Magdeburg Richtung Braunschweig ist die Ausfahrt Helmstedt Zentrum gesperrt. Da laufen gerade Reinigungsarbeiten. Geblitzt wird auch auf der A2 zwischen Braunschweig-Hafen und Wartenbüttel machen sie Abstandsmessung. Dann in Braunschweig auf der Berliner Heerstraße, der Ebertallee, John F. Kennedy Platz, Ottmarstraße, Tiedestraße, Kruckweg und nochmal Sachsendamm. In Wolfsburg auf der Braunschweiger Straße sowie in Velpke auf der Mainkoter Straße, in Volkmarsdorf auf der Hauptstraße, in Neindorf auf dem Hasenwinkel, in Mörse auf der Hattorfer Straße und in Vorsfelde auf der Lange Straße. In Stederdorf immer noch auf der Peiner Straße, genauso in Sölde auf der Barbecker Straße und in Immendorf auf der Sesener Straße. Einmal in Lebenstedt Richtung Salda stehen sie auf der Peiner Straße und nochmal in Salda auf der Museumstraße. In Goslar kann es teuer werden auf der Immenröder Straße und in Harlingerode auf der Landstraße. Wenn ihr mehr gesehen habt, mehr Blitze oder Staus, dann ruft uns an oder schickt uns eine WhatsApp-Nachricht unter der 0800 1x6 und 3x die 38. Eine gute Fahrt wünschen wir euch.
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4: Wir gehen durch den Donnerstagmittag das Ganze mit euren Lieblingssongs und hören jetzt den One and Only Bruno Mars mit I Just Might. Schönen Tag.
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Die Frauen am Blond mit WhatsApp hier auf Radio 38 um knapp 12:45. Ja, so langsam geht's in den Endspurt. Und spannend wird's auf jeden Fall nochmal, wenn es wieder heißt, Handball wird gespielt in der MTV Handball Braunschweig. Der geht wieder auf die Platte gegen HC Empor Rostock. Samstag ist es soweit, in der alten Waage, übermorgen. Ja, Einlass 18 Uhr und natürlich, es geht um nichts anderes als den Aufstieg weiterhin. 19.30 Uhr beginnt das Spiel. Und wir würden euch gerne noch einladen, nicht nur auf Leberkäse und Schnitzelbrötchen, was es da übrigens auch gibt, inklusive einer schönen Halbzeitshow der MTV-Akrobaten, nein, sondern zu richtig Adrenalin und einem richtig packenden Spiel am Samstag gegen Rostock. Wenn ihr Lust habt, einfach jetzt bei uns anrufen, 0800 1x6, 3x38, dann könnt ihr das Team von Mudro schön anfeuern, ordentlich Gas geben, weil das muss jetzt auch nochmal klappen, meine Damen und Herren. Also, jetzt in den Lostopf kommen, einfach nur anrufen, 0800 1x6, 3 mal die 38. Das Ganze geht auch per WhatsApp, Textnachricht oder Sprachnachricht und mit ein bisschen Glück seid ihr dann dabei im Spiel am Samstag. MTV Handball Braunschweig gegen HC Empor Rostock um 19.30 Uhr in der alten Waage in Braunschweig. Ich drücke die Daumen, euch natürlich und auch dem MTV. Und jetzt drücken wir auf den Play-Knopf für Marc Atlas und Echoes of You.

0: Miley Cyrus hier auf Radio 38 um knapp 5 vor 1. Wir gehen gleich wieder zurück in die 80er Jahre mit unserem 80er Jahre Flashback und wir hören eine der Top-Bands aus den 80ern und zwar Erasure mit A Little Respect. Das Ganze hier in rund 2,5 Minuten.
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0: Asia. A little respect hier auf Radio 38 um knapp 13 Uhr.
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0: 8 Grad haben wir gemessen im Schladen an der Oka-Kolonie, nochmal 8 Grad in Havala an der Kita und 8 Grad in Kramme an der St. Andreaskirche. Viele Wolken heute, kaum Sonne, maximal 10 Grad. Gegen Abend ist örtlich vielleicht nochmal ein kleinerer Schauer mit dabei, sonst geht's aber halbwegs trocken durch den Tag. Die Nacht zeigt sich dann ebenfalls bewölkt, bleibt aber meist trocken, bei 8 bis 9 Grad im Schnitt.
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2: Ich bin Katrin Müller. Deepfake-Skandale wie auf der Plattform X soll es in der EU künftig nicht mehr geben. Deshalb nimmt Brüssel jetzt auch die KI-Anbieter ins Visier. Die Mitgliedstaaten und das EU-Parlament einigten sich darauf, KI-Anwendungen zum missbräuchlichen Erstellen von sexualisierten Deepfakes zu verbieten.
3: Experten sagen, die Behörden und die Politik reagieren zu spät, aber sie reagieren. Dabei gilt schon jetzt, wer manipulierte Darstellungen sexueller Handlungen ohne Zustimmung der Betroffenen anfertigt oder verbreitet, soll bestraft werden. Deutschland ist gerade dabei, diese EU-Vorgabe in nationales Recht umzusetzen. Bei der aktuellen Einigung heute Nacht ging es allerdings um das Verbot der KI-Funktionen, mit denen solche Deepfakes erstellt werden können. Das Verbot bezieht sich ausdrücklich auch auf das Erstellen von Inhalten, die sexuellen Kindesmissbrauch darstellen. Uli Reitinger, Nachrichtenredaktion.
2: Bundesfinanzminister Lars Klingbeil stellt am Nachmittag die Ergebnisse der aktuellen Steuerschätzung vor. Sie prognostiziert die voraussichtlichen Steuereinnahmen von Bund, Ländern und Kommunen für die kommenden Jahre bis 2030. Die Bundesregierung hatte angesichts erheblicher wirtschaftlicher Folgen des Irankriegs erst kürzlich ihre Konjunkturprognose halbiert und erwartet in diesem Jahr nur noch ein Mini-Wachstum von 0,5%. Fahnder haben bei einem groß angelegten Schlag gefälschte und nicht zugelassene Medikamente im Millionenwert beschlagnahmt. Mehr als 6,4 Millionen Dosen wurden eingezogen, wie die internationale Polizeiorganisation Interpol mitteilte. Die Stoffe haben demnach einen Wert von umgerechnet mehr als 13 Millionen Euro.
4: 2 Wochen dauert die Aktion. In rund 90 Ländern nehmen die Ermittler insgesamt 269 Verdächtige fest, zerschlagen dabei viele kriminelle Netzwerke im illegalen Medikamentenhandel. Was sie dabei sicherstellen, am häufigsten vermeintliche Mittel gegen Erektionsstörungen oder Rauchen, außerdem Beruhigungsmittel und zunehmend angebliche Arzneien gegen Krebs. Thomas Thonfeld, Nachrichtenredaktion.
2: Deutschland darf seine Industrie beim Umstieg auf klimafreundlichere Produktionsweisen mit 5 Milliarden Euro unterstützen. Die EU-Kommission hat für entsprechende Pläne der Bundesregierung grünes Licht gegeben. Es geht um die sogenannten CO2-Differenzverträge. Dieses Programm zur Übernahme von Mehrkosten, die den Unternehmen durch die Umstellung entstehen, trage zur Verwirklichung der Energie- und Klimaziele sowie den Nachhaltigkeitszielen Deutschlands und der EU bei, teilte die Behörde in Brüssel mit.
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0: Um 1:03 schauen wir erstmal auf die A2 Hannover Richtung Braunschweig. Zwischen Lehrter Ost und Hämeler Wald ist die Richtungsfahrbahn gesperrt. Da laufen gerade Bergungsarbeiten. Ein LKW ist umgestürzt. Ortskundige Autofahrer werden gebeten, das Gebiet weiträumig zu umfahren. Die Umleitung wäre Richtung Braunschweig über Immensen, Abke und Sievershausen. Dann Gegenrichtung A2 Braunschweig Richtung Hannover. Stockender Verkehr bis Stau zwischen Peine und Hämeler Wald vor der Baustelle. Und geblitzt wird auch. Und zwar auf der A2 zwischen Braunschweig-Hafen und Wartenbüttel. Da machen sie Abstandsmessungen. In Braunschweig, John F. Kennedy Platz, Ebert-Allee und auf dem Krogweg. Dann nochmal in Wolfsburg, Braunschweiger Straße, in Volkmarsdorf auf der Hauptstraße, in Neindorf auf dem Hasenwinkel und in Mörser auf der Hattdorfer Straße. In Vorsfelde kann es toll werden auf der Langer Straße, dann in Stederdorf auf der Peiner Straße, in Immendorf auf der Sesener Straße und auf der B248 zwischen Beinum und Lobmachtersen. Einmal in Salda, Museumstraße, dann in Goslar, Immenröder Straße und in Harlingerode auf der Landstraße. Wenn ihr mehr gesehen habt, mehr Blitzer oder Staus, dann macht's wie immer, ruft uns an oder schickt uns eine WhatsApp-Nachricht. Unsere Nummer ist die 0800 1x6 und 3x38. Eine gute Fahrt und Schmorch.
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0: Am Donnerstag und morgen schon wieder Freitag. Da schauen wir doch mal, was morgen früh in der Radio 38 Morgenshow beim Stefan thementechnisch auf dem Tisch liegt. Das Ganze hier noch nur 2 Songs. Jetzt gibt's Declan J. Donovan mit Love Can Grow. Ich wünsche einen schönen Tag.
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0: Culture Beat Inside Out hier auf Radio 38 um 12 Minuten nach 1 und wir schauen auf morgen früh.
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4: 8 Grad haben wir gemessen in Braunschweig am Staatstheater, 9 Grad in Järstedt bei der TSG und nochmal 8 Grad in Blumenhagen an der Mühle. Ja, auch heute wieder viele Wolken, kaum Sonne, maximal 10 Grad sind drin. Gegen Abend ist örtlich vielleicht nochmal ein kleiner Schauer mit dabei, sonst geht's aber halbwegs trocken durch den Tag. Die Nacht zeigt sich ebenfalls bewölkt, aber meist trocken bei 8 bis 9 Grad.
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5: Ich bin Paula Bayer. Einen schönen guten Tag. Eine Männergruppe hat einen 33-Jährigen in Wolfsburg angegriffen. Die Polizei sucht nach Zeugen. Das Opfer war am Sonntagabend mit der Buslinie 221 in der Nordstadt unterwegs und stieg an der Haltestelle Alt-Wolfsburg aus. Eine 6- bis 8-köpfige Männergruppe verließ laut Polizei zur gleichen Zeit den Bus und griff den 33-Jährigen kurz darauf in der Nähe einer Kirche an. Er konnte zu einer Tankstelle flüchten. Dort wurde ein Rettungswagen gerufen. Er wurde leicht verletzt. Die Angreifer sollen um die 20 Jahre alt und etwa 1,70 Meter

0: groß gewesen sein. Einige von ihnen trugen einen Oberlippenbart. Hinweise gehen bitte an die Beamten in Wolfsburg. Die Stadt Gifhorn ehrt ihre Sportlerinnen und Sportler auf eine ganz besondere Weise, nämlich mit einer Baumpatenschaft. Dafür wurden Birnen und Apfelbäume ausgesucht, die am Brandweg gepflanzt wurden, heißt es aus dem Rathaus. In den kommenden Tagen soll jeder Baum eine Plakette bekommen, auf der der Name des Baumpaten sowie der Zusatz Sportlerehrung stehen. Sportlicher Erfolg entstehe nicht über Nacht. Dahinter stecken jahrelanger Einsatz und Training. Deshalb solle auch die Ehrung nachhaltig präsent sein, so Bürgermeister Matthias Nährlich laut Mitteilung. Daher soll die Baumpflanzaktion auch ein Ansporn für den sportlichen Nachwuchs und ein Zeichen für die Zukunft sein. Uschi Glas ist die diesjährige Preisträgerin des Lupo Leo Ehren Awards. Sie erhält die Auszeichnung für ihr soziales Lebenswerk. Das teilte die Volksbank Bravo jetzt mit. Seit bereits 17 Jahren gibt es den Verein Brotzeit e.V., den die Schauspielerin mitgegründet hat. Auch in unserer Region ist der Verein seit 10 Jahren aktiv. An 14 Schulen bereiten über 130 ehrenamtliche Senioren täglich ein gesundes Buffet vor, damit kein Kind hungrig in den Unterricht muss. Mehr als 700.000 Frühstücke wurden laut Angaben seit dem Start ausgegeben. Eine der ersten teilnehmenden Schulen ist die Grundschule am See in Salzgitter. Diese hat Glas jetzt 10 Jahre nach Projektstart besucht. Dort wurde vom Kindernetzwerk bekannt gegeben, dass die Auszeichnung in diesem Jahr an sie geht. Der Preis wird im November im Braunschweiger Staatstheater verliehen.
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2: Um eine Minute nach 13:30 schauen wir erstmal auf die A2 Hannover Richtung Braunschweig. Die ist zwischen Lehrte Ost und Hermeler Wald gesperrt. Da laufen Bergungsarbeiten. Ein LKW ist umgestürzt. Ortskundige Autofahrer werden gebeten, das Gebiet am besten weiträumig zu umfahren. Die empfohlene Umleitung momentan Richtung Braunschweig wäre über Immensen, Abke und Sievershausen. In der Gegenrichtung A2 Braunschweig Richtung Hannover stockender Verkehr bis Stau zwischen Peine und Hermeler Wald vor der Baustelle und geblitzt wird ebenfalls auf der A2. Da stehen sie zwischen Braunschweig Hafen und Wartenbüttel und machen Abstandsmessung. In Braunschweig auf dem John F. Kennedy Platz, auf der Ebertallee, dem Krugweg und auf der Kastanienallee. Den meldet Bülent. Bülent, vielen Dank dafür. Gute Weiterfahrt. Schöne Woche noch. In Wolfsburg bitte recht freundlich auf der Braunschweiger Straße, genauso Volkmarsdorf auf der Hauptstraße, in Neindorf auf dem Hasenwinkel, in Mörser auf der Hattorfer Straße und in Forstfelde auf der Langer Straße. In Stederdorf immer noch Peiner Straße, dann einmal in Immendorf auf der Sesener Straße und auf der B248 zwischen Beinum und Lobmachtersen. In Salda immer noch auf der Museumstraße, in Goslar auf der Immenröder Straße und in Harlingerode auf der Landstraße. Wenn ihr mehr gesehen habt, mehr Blitzer oder Staus, dann ruft uns an oder schickt uns eine WhatsApp-Nachricht. 0800 16 und 3x38. Eine gute Fahrt wünschen wir euch.
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2: Mit euren Lieblingssongs und mit einem richtigen Kracher aus den 90ern. Die Backstreet Boys. Get Down. Ich wünsche einen schönen Donnerstag.
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0: von Bock und Lagik mit Wasted Love hier auf Radio 38 um 10 vor 2. Und bei mir ist Alina aus unserem Radio 38-Team. Hallo Alina.
1: Moin.
0: Alina, ich habe eine schöne Überleitung.
1: Oh oh.
0: Alina, du siehst richtig scharf aus.
1: Ist das gut? Ist gut? Ja, gar nicht schlecht, ja, gar nicht
0: Pulitzer,
1: schlecht.
0: Grippe?
1: Kinderriegel vielleicht.
0: Okay, aber um Schaf geht's scheinbar, ne?
1: Ja, nee, nicht so richtig. Wir haben das Geräusch. Es geht um einen mähfreien Mai.
0: Ach so, ja, jetzt verstehe ich.
1: Einfach mal den Rasen stehen zu lassen.
0: Ah, okay. Trifft ein Schaf ein Rasenmäher und sagt mäh. War gut?
1: Nee.
0: Es wird auch, glaube ich, nicht besser. Deswegen ist gar nicht schlecht, dass du hier gleich übernimmst und bringst und durch den Donnerstag. Bis dahin wünschen wir einen schönen Tag.
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0: The Best von Tina Turner. Wir haben es gleich eine Minute vor zwei.
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0: In Wolfsburg in der Porschestraße und in Wolfenbüttel an der großen Schule haben wir gerade 9 Grad. In Neu-Eckerode am Dorfgemeinschaftshaus 8 Grad. Ja, und heute bleibt es immer noch trübe, stellenweise noch mit Regen. Insgesamt sind heute 11 Grad für uns drin. Und der Radio 38 Wettertrend zeigt, übers Wochenende wird es wieder freundlicher. Morgen gibt es schon 15 Grad und viel Sonne. Stellenweise schieben sich ein paar Wolken über den Himmel. Und am Samstag 17 Grad und vereinzelte Wolken.
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2: Ich bin Thomas Brockt. Deutschland darf seine Industrie beim Umstieg auf klimafreundlichere Produktionsweisen mit 5 Milliarden Euro unterstützen. Die Europäische Kommission hat für entsprechende Pläne der Bundesregierung grünes Licht gegeben.
3: Mehrkosten durch die Umstellung auf klimafreundliche Produktion darf die Regierung vor allem bei besonders energiehungrigen Branchen durch Fördermaßnahmen ausgleichen. Und zwar dann, wenn die Firmen ihre CO2-Emissionen innerhalb von 4 Jahren halbieren und innerhalb von 15 Jahren um 85% senken. Es geht hier um Umstellungen beispielsweise auf Strom oder Wasserstoff. Für manche Firma kann das überlebenswichtig sein. Das Ja der Kommission ist wichtig, weil diese die oberste Wettbewerbshüterin ist. Aus Brüssel, Dieter Ebeling.
2: Die Preisanstiege bei Energie wegen des Iran-Kriegs sind ähnlich stark wie in früheren Öl- und Weltwirtschaftskrisen, aber weniger heftig als im Ukraine-Krieg 2022. Das zeigen Daten des Statistischen Bundesamtes. Im März kostete Superbenzin an der Tankstelle im Schnitt gut 17% mehr und Diesel fast 30% mehr als ein Jahr zuvor. Leichtes Heizöl verteuerte sich um fast die Hälfte. Deepfake-Skandale wie auf der Plattform X soll es in der EU künftig nicht mehr geben. Deshalb nimmt Brüssel jetzt auch die KI-Anbieter ins Visier. Die Mitgliedstaaten und das Europäische Parlament einigten sich darauf, KI-Anwendungen zum missbräuchlichen Erstellen von sexualisierten Deepfakes zu verbieten.
4: Die EU will damit künftig schon bei den KI-Programmen ansetzen und nicht erst dann, wenn solche Bilder oder Videos schon im Netz kursieren. Deepfakes wirken oft täuschend echt. Gesichter oder Stimmen werden mit KI so verändert, dass Menschen Dinge angeblich tun oder sagen, die aber nie passiert sind. Wer betroffen ist, sollte Inhalte möglichst schnell sichern, Plattformen melden und Anzeige erstatten. Künftig sollen KI-generierte Bilder und Videos in der EU außerdem klar gekennzeichnet werden. Zoe Tassovali, Redaktion.
2: Nach dem Diebstahl von Parkmünzen im Wert von etwa 1,9 Millionen Euro ist ein Ehepaar vom Landgericht Kempten zu jeweils 5,5 Jahren Gefängnis verurteilt worden. Das Gericht ordnete außerdem an, dass die Angeklagten den der Stadt Kempten entstandenen Schaden in voller Höhe ersetzen müssen. Angeklagt waren ein ehemaliger Mitarbeiter der Stadt und seine Ehefrau. Der Beschäftigte des Bauhofs war mit der Leerung der Parkscheinautomaten der Kommune beauftragt und hatte sich mehr als 10 Jahre lang immer wieder an den Einnahmen vergriffen.
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0: Wir schauen auf die A2 Magdeburg in Richtung Braunschweig. Die Ausfahrt Helmstedt Zentrum ist derzeit wegen Reinigungsarbeiten gesperrt. Und A2 Peine in Richtung Hannover ist immer noch stockender Verkehr ab Peine. Grund dafür ist eine Baustelle vor Lehrte. Geblitzt wird in Wolfsburg auf der Langenstraße, auf der Braunschweiger und auf der Hartdorfer Straße. In Neindorf auf dem Hasenwinkel, in Stederdorf auf der Peiner Straße, in Braunschweig auf der Kastanienallee, auf dem Krugweg und auf dem Sachsendamm, in Immendorf auf der Seesener Straße, in Salzgitter-Salde auf der Museumstraße, in Astfeld an der Haar, in Goslar auf der Immenröder Straße und in Harlingerode auf der Landstraße. Und wenn ihr noch was gesehen habt, Blitzer oder auch Staus, dann ruft uns an oder schickt uns eine WhatsApp-Text oder Sprachnachricht an die 0800 eine 6 und dreimal die 38. Gute Fahrt euch!
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0: Mit Alina. Dass der Frühling da ist, mache ich an zwei Geräuschen fest. Am Vogelgezwitscher und weil den ganzen Tag irgendwo in der Umgebung Rasenmäher laufen. Allerdings rufen mehrere Naturschutzorganisationen dazu auf, den Rasenmäher diesen Monat einmal öfter stehen zu lassen. Welchen Zweck das hat, das hören wir gleich nach Miles Smith und nach Pink. Habt einen schönen Donnerstag.
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0: Never Gonna Not Dance Again von Pink um 10 Minuten nach 2. Auch wenn das Wetter aktuell jetzt gerade nicht so schön ist, hat wahrscheinlich der ein oder andere die letzten schönen Tage dafür genutzt, seinen Garten auf Vordermann zu bringen. Den meisten juckt es ja schon so ein bisschen in den Fingern, endlich zum Rasenmäher zu greifen. Ist wie so eine Manie. Doch immer mehr Naturschutzorganisationen sagen, lasst den Rasen doch einfach mal eine Weile stehen. Mähfreier Mai heißt diese Aktion und Marie aus unserem Radio 38-Team, die erklärt uns jetzt, Marie, was bringt das überhaupt?
1: Ja, tatsächlich sogar eine ganze Menge, sagt Dr. Katharina Schmidt, Referentin für Stadtnatur beim Naturschutzbund Hamburg.
2: Wenn der Rasen oder die Wiese im Mai wachsen gelassen wird, dann finden Tiere mehr Nahrung. Also es gibt zum Beispiel ein Nektar- und Pollenangebot von Pflanzen, die in der Wiese wachsen, die sonst unter Umständen nicht zur Blüte kommen würden, wenn die Flächen immer kurz gemäht werden. Und wenn zum Beispiel Insekten Nahrung finden, dann finden auch die Vögel Nahrung, die sich von Insekten ernähren. Und so setzt sich das eben fort. Und deswegen ist es halt eine Lebensraumschaffung auf mehreren Ebenen.
1: Und auch wir Menschen profitieren davon erheblich. Einerseits trocknet der Boden nicht so schnell aus, da das Gras länger Schatten spendet und hilft, größere Mengen Wasser zu speichern. Andererseits wird auch der eigene Arbeitsaufwand enorm reduziert.
0: Stimmt.
1: So haben wir mehr Zeit zum Entspannen und können die Natur genießen. Eigentlich gar kein schlechter Deal, oder?
0: Ich finde es einen sehr guten Deal. Ich mag es auch gerne, wenn das Gras im Garten ein bisschen länger ist. Aber jetzt ist so die Frage, muss ich meinen Garten den ganzen Mai über verwildern lassen?
1: Nein, natürlich nicht. Schließlich geht es hierbei mehr um ein bewusstes Auslassen als ums komplette Ignorieren.
2: Man kann auch, wenn man jetzt nicht den ganzen Garten nicht mähen möchte zum Beispiel, kann es auch sehr hilfreich sein, kleine Inseln stehen zu lassen oder einfach bestimmte Bereiche nicht zu mähen. Und es kann auch manchmal helfen, wenn man so Randstreifen mäht, wenn man jetzt das Gefühl hat, dass es vielleicht unordentlich aussehen kann. Außerdem ist es auch grundsätzlich einfach wichtig, auf einen naturnahen Garten zu schauen.
1: Wichtig ist allerdings, dass man nicht sofort am 1. Juni wieder den Rasenmäher anschmeißt und loslegt. Besser wäre es, längere Abstände zu wählen, wenn möglich sogar nur 2 bis 4 Mal im Jahr. Wem das hohe Gras wirklich ein Dorn im Auge ist, kann es im Notfall auch etwas mit der Hand- oder Motorsense stutzen. Allerdings sollte das Schnittgut dann nicht auf dem Rasen liegen bleiben. Wildblumen und Kräuter sind nämlich keine großen Fans von zu nährstoffreichen Böden.
0: Danke, Marie. Sehr interessant. Der mähfreie Mai ist also eine Einladung, mal ein wenig zu entspannen und nebenbei auch was für Bienenvögel und sogar den eigenen Gartenboden zu tun. Und ganz ehrlich, wer freut sich nicht über ein bisschen weniger Gartenarbeit?

0: Robbie Williams und Kylie Minogue, powervolle Nummer Kids, um 14.24 Uhr. Der Landkreis Gifhorn sucht Orte, an denen man besonders gut lernen kann. Was es damit auf sich hat, das hört ihr gleich in Radio 38 Regionalnachrichten um 12:30.
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2: In Braunschweig in der Nordstadt sind es 9 Grad, in Goslar am Ratsgymnasium 8 und in Bornum bei Königslutter an der Kirche 9 Grad. Ja, heute bleibt es eher noch trübe, stellenweise noch mit Regen, insgesamt 11 Grad. Der Radio 38 Wettertrend zeigt uns aber, übers Wochenende wird es wieder freundlicher. Morgen gibt es schon 15 Grad, viel Sonne, ein paar kleine Wolken schieben sich über den Himmel und am Samstag gibt es dann auch vereinzelte Wolken und schon 17 Grad.
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3: Ich bin Sarah Schild. Einen schönen guten Tag. Bei einem Brand in der Peiner Innenstadt ist eine Person ums Leben gekommen. Die Ermittlungen der Polizei laufen. Ein Fachwerkhaus am Pulverturmwall wurde bereits am frühen Freitagmorgen komplett zerstört. Eine Person konnte sich retten, eine weitere Person ist im Krankenhaus verstorben. Wie ein Polizeisprecher gegenüber Radio 38 bestätigt hat, musste zunächst geklärt werden, ob das Gebäude standsicher ist, damit der eigentliche Brandort betreten werden kann. Ermittler konnten den Ort gemeinsam mit einem von der Staatsanwaltschaft bestellten Gutachter untersuchen. Weitere Einzelheiten, etwa zur Brandursache, soll es dann nach dem Gutachten bzw. einer vorläufigen Einschätzung geben. Wo kann in Gifhorn besonders gut gelernt werden? Das Bildungsbüro sucht jetzt neue Lern- und Erlebnisorte in der Region, heißt es aus dem Kreishaus. Paula Bayer aus der Radio 38 Aktuell-Redaktion mit den Einzelheiten.
4: Gesucht werden Orte, die durch Workshops, Führungen oder auch Mitmachaktionen gezielt Wissen praxisnah vermitteln. Ob Handwerksbetrieb, landwirtschaftlicher Hof oder auch kulturelle Einrichtung ist dabei erst einmal egal. Die Betriebe, Vereine und Initiativen sind dazu aufgerufen, ihre Tore zu öffnen und ihre Angebote quasi als Klassenzimmer unter freiem Himmel als Ergänzung zum klassischen Schulunterricht oder Kita-Alltag sichtbar zu machen. Der sogenannte Bildungsnavigator auf der Webseite des Landkreises soll so ausgebaut werden und eine zentrale Übersicht für Lehrkräfte und Erzieher schaffen.
3: Die Anmeldung ist über ein Online-Formular möglich. Bürgerinnen und Bürger können dort ebenfalls Vorschläge für Orte einreichen, die dann direkt vom Landkreis kontaktiert werden. Den Link gibt es auf radio38.de. Morgen startet das Wolfsburger Schützen- und Volksfest. Autofahrer müssen sich im Allerpark daher auf Sperrungen und Umleitungen einstellen. Damit die Sicherheitsvorgaben erfüllt werden können, wird die direkte Zufahrt von der Badelandkreuzung in den Park komplett gesperrt, heißt es aus dem Rathaus. Der Allerpark kann ausschließlich über den Parkplatz P3 erreicht werden. Dort wird die Einbahnstraßenregelung vorübergehend aufgehoben. Auch Busnutzer müssen umplanen. Die Haltestelle Badeland entfällt. Die Linie 213 endet an der Haltestelle Allerpark. Einen besonderen Hinweis gibt es für den 16. Mai. Wegen des Höhenfeuerwerks wird die B188 am späten Abend für etwa 45 Minuten voll gesperrt.
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2: Wir schauen auf die Straßen, auf die A2 genauer gesagt, Magdeburg in Richtung Braunschweig, da ist die Ausfahrt Helmstedt Zentrum derzeit wegen Reinigungsarbeiten gesperrt. Ein Stück weiter, Peine Richtung Hannover, gibt es immer noch stockenden Verkehr ab Peine, Grund dafür ist die Baustelle bei Himmelerwald. Geblitzt wird in Wolfsburg auf der Langenstraße, auf der Braunschweiger Straße und auf der Hattorfer Straße, in Neindorf auf dem Hasenwinkel, in Stederdorf auf der Peiner Straße, in Braunschweig auf der Kastanienallee und auf dem Sachsendamm, in Immendorf auf der Seesener Straße, in Salzburg Gitter-Salda auf der Museumsstraße, in Astfeld an der Haar, in Goslar auf der Immenröder Straße und in Harlingerode auf der Landstraße. Und wenn ihr noch was gesehen habt, Blitzer oder auch Staus, dann ruft an oder schickt uns eine WhatsApp-Text oder Sprachnachricht an die 0800 16 und dreimal die 38. Gute Fahrt euch!
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2: Mit Alina um 14.34 Uhr. Viele haben es schon geschafft, sind schon im Feierabend. Die anderen, haltet durch, ist nicht mehr lange. Harry Styles hilft euch dabei, genauso wie die Army of Lovers.
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Army of Lovers, Crucified, hier auf Radio 38, 14.41 Uhr haben wir's. Am Samstag geht's für die Handball-Löwen des MTV Braunschweig wieder aufs Parkett. Sie empfangen den HC Empor Rostock. Gespielt wird in der alten Waage. Einlass ist 18 Uhr, Anpfiff ist dann 19.30 Uhr. Und ihr könnt live dabei sein und die Löwen so richtig anfeuern. Wie das, fragt ihr? Ganz einfach, sagen wir, ruft uns an oder schickt uns eine WhatsApp und schon seid ihr im Lostopf. Auch wenn ihr die Nummer schon kennt, hier nochmal zum Mitsingen 0800 16 3 mal die 38. Wir wünschen euch viel Glück.

0: Infinity mit James Young, von James Young. Und gleich habe ich eine Radio 38 80er Flashback, und zwar von U2.
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0: Day, Bloody Sunday von U2. Wir haben es eine Minute nach drei.
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0: In Wolfsburg am Standesamt und in Gifhorn am Glockenpalastmuseum sind es 9 Grad, in Bad Harzburg am Schlosspark 7 Grad. Ja, heute bleibt es eher trübe, stellenweise mit Regen. Insgesamt sind 11 Grad für uns drin.
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2: Ich bin Thomas Brockt. Täuschend echte KI-Fakes von Menschen sollen in der EU künftig stärker eingeschränkt werden. Die Mitgliedstaaten und das Europäische Parlament haben sich auf neue Regeln gegen sexualisierte Deepfakes geeinigt. Damit geraten jetzt auch die Anbieter von KI-Programmen stärker in den Fokus.
3: Aus der Politik kommt viel Zustimmung für die neuen EU-Pläne. Politiker aus mehreren Fraktionen sagen, KI dürfe kein Werkzeug für sexualisierte Gewalt oder Missbrauch werden. Auch Bundesjustizministerin Hubig fordert, dass Anbieter von KI-Programmen stärker Verantwortung übernehmen. Aus der Industrie kommt dagegen auch Kritik. Unternehmen warnen vor zu vielen Einzelregeln und mehr Bürokratie. Zoe Tassovali, Redaktion.
2: Die Preisanstiege bei Energie wegen des Iran-Kriegs sind ähnlich stark wie in früheren Öl- und Weltwirtschaftskrisen, aber weniger heftig als im Ukraine-Krieg 2022. Das zeigen Daten des Statistischen Bundesamtes. Im März kostete Superbenzin an der Tankstelle im Schnitt gut 17% mehr und Diesel fast 30% mehr als ein Jahr zuvor. Leichtes Heizöl verteuerte sich um fast die Hälfte. Deutschland darf seine Industrie beim Umstieg auf klimafreundlichere Produktionsweisen mit 5 Milliarden Euro unterstützen. Die Europäische Kommission hat für entsprechende Pläne der Bundesregierung grünes Licht gegeben.
4: Mehrkosten durch die Umstellung auf klimafreundliche Produktion darf die Regierung vor allem bei besonders energiehungrigen Branchen durch Fördermaßnahmen ausgleichen. Und zwar dann, wenn die Firmen ihre CO2-Emissionen innerhalb von 4 Jahren halbieren und innerhalb von 15 Jahren um 85% senken. Es geht hier um Umstellungen beispielsweise auf Strom oder Wasserstoff. Für manche Firma kann das überlebenswichtig sein. Das Ja der Kommission ist wichtig, weil diese die oberste Wettbewerbshüterin ist. Aus Brüssel, Dieter Ebeling.
2: Eine Gruppe von Abgeordneten über Fraktionsgrenzen hinweg fordert eine grundlegende Neuregelung der Organspende in Deutschland. Ab dem Jahr 2030 soll demzufolge jeder und jeder zunächst als Organspender gelten, außer man widerspricht. Die CDU-Abgeordnete Konnemann sagte, in den vergangenen Jahren sei bereits viel getan worden, um mehr lebensrettende Spenderorgane etwa durch Verbesserungen in den Krankenhäusern zu erreichen. Das alles habe aber nichts bewirkt.
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0: Wir schauen auf die A2 Magdeburg in Richtung Braunschweig. Da ist die Ausfahrt Helmstedt Zentrum wegen Reinigungsarbeiten gesperrt. Und ein Stück weiter Peine Richtung Hannover gibt es immer noch stockenden Verkehr ab Peine. Grund dafür ist eine Baustelle bei Hemelerwald. Geblitzt wird in Volkmannsdorf auf der Hauptstraße, in Wolfsburg auf der Langenstraße, auf der Braunschweiger Straße und auf der Hartdorfer Straße, in Neindorf auf dem Hasenwinkel, in Stederdorf auf der Peiner Straße, in Braunschweig auf dem Sachsendamm, in Immenrode auf der Sesener Straße, in Wolfenbüttel auf der Kampelstraße, in Salzgitter-Salda auf der Museumsstraße, in Astfeld an der Haar, in Goslar auf der Immenröder Straße und in Harlingerode auf der Landstraße. Und wenn ihr noch was gesehen habt, Blitzer oder auch Staus, dann ruft an oder schickt uns eine WhatsApp-Text oder Sprachnachricht an die 0800 eine 6 und dreimal die 38. Gute Fahrt euch!
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0: Mit Alina. Und gleich gibt's ein neues Wissen to go in unserer Kategorie Wissen to go. Bin schon ganz gespannt, hat was mit Scherben zu tun. Nach Michael Patrick Kelly und Roxy Music werden wir alle ein bisschen schlauer.
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0: More Than This von Roxy Music. Wir haben es 3:12. Und Carsten aus Nordsteimke, der hat uns kontaktiert und möchte von uns wissen, woher kommt die Redewendung Scherben bringen Glück? Carsten Löwe aus unserer Wissen to Go Redaktion, der hat die Antwort darauf.
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2: Wie das Sprichwort Scherben bringen Glück entstanden ist, weiß man nicht direkt. Das Wort Scherbe allerdings kommt aus dem Töpferhandwerk und steht eigentlich für jedes gebrannte Töpfergut. Das alte Sprichwort Scherben bringen Glück meint also eigentlich, gefüllte Vorratsgefäße aus Ton bringen Glück. Ja, und beim Polterabend, da gibt's schon länger einen Brauch, mitgebrachtes Porzellangeschirr vor der Tür des Brautpaares zu zertrümmern. Dies soll durch den Lärm böse Geister vertreiben. Braut und Bräutigam müssen dann die Scherben gemeinsam zusammenfegen, als Symbol dafür, dass sie in der Ehe Probleme gemeinsam lösen werden. Habt ihr auch eine Frage an unsere Wissen-to-go-Redaktion? Schreibt uns eine Mail an redaktion@radio38.de.

0: Kissing My Friend von Marshmallow und Angie um 15.23 Uhr. In der Peiner Innenstadt ist eine Person bei einem Brand ums Leben gekommen. Mehr Infos dazu gibt es gleich in Regionalnachrichten um 3:30.
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6: In Wolfsburg am Standesamt, in Gifhorn am Glockenpalastmuseum sind es 9 Grad und in Bad Harzburg am Schlosspark 7 Grad. Ja, heute bleibt es noch trübe, stellenweise mit Regen. Insgesamt 11 Grad sind für uns drin. Und der Radio 38 Wettertrend zeigt, übers Wochenende wird es aber wieder freundlicher. Morgen gibt es 15 Grad Sonne und vereinzelte Wolken. Am Samstag ändert sich am Wetter nichts, nur mit 17 Grad 2 Grad wärmer.
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7: Ich bin Sarah Schild. Einen schönen guten Tag. Bei einem Brand in der Peiner Innenstadt ist eine Person ums Leben gekommen. Die Ermittlungen der Polizei laufen. Ein Fachwerkhaus am Pulverturmwall wurde bereits am frühen Freitagmorgen komplett zerstört. Eine Person konnte sich retten, eine weitere Person ist im Krankenhaus verstorben. Wie ein Polizeisprecher gegenüber Radio 38 bestätigt hat, musste zunächst geklärt werden, ob das Gebäude standsicher ist, damit der eigentliche Brandort betreten werden kann. Ermittler konnten den Ort gemeinsam mit einem von der Staatsanwaltschaft bestellten Gutachter untersuchen. Weitere Einzelheiten, etwa zur Brandursache, soll es dann nach dem Gutachten bzw. einer vorläufigen Einschätzung geben. Wo kann in Gifhorn besonders gut gelernt werden? Das Bildungsbüro sucht jetzt neue Lern- und Erlebnisorte in der Region, heißt es aus dem Kreishaus. Paula Bayer aus der Radio 38 Aktuell-Redaktion mit den Einzelheiten.
8: Gesucht werden Orte, die durch Workshops, Führungen oder auch Mitmachaktionen gezielt Wissen praxisnah vermitteln. Ob Handwerksbetrieb, landwirtschaftlicher Hof oder auch kulturelle Einrichtung ist dabei erst einmal egal. Die Betriebe, Vereine und Initiativen sind dazu aufgerufen, ihre Tore zu öffnen und ihre Angebote quasi als Klassenzimmer unter freiem Himmel als Ergänzung zum klassischen Schulunterricht oder Kita-Alltag sichtbar zu machen. Der sogenannte Bildungsnavigator auf der Webseite des Landkreises soll so ausgebaut werden und eine zentrale Übersicht für Lehrkräfte und Erzieher schaffen.
7: Die Anmeldung ist über ein Online-Formular möglich.

0: Bürgerinnen und Bürger können dort ebenfalls Vorschläge für Orte einreichen, die dann direkt vom Landkreis kontaktiert werden. Den Link gibt es auf radio38.de. Morgen startet das Wolfsburger Schützen- und Volksfest. Autofahrer müssen sich im Allerpark daher auf Sperrungen und Umleitungen einstellen. Damit die Sicherheitsvorgaben erfüllt werden können, wird die direkte Zufahrt von der Badelandkreuzung in den Park komplett gesperrt, heißt es aus dem Rathaus. Der Allerpark kann ausschließlich über den Parkplatz P3 erreicht werden. Dort wird die Einbahnstraßenregelung vorübergehend aufgehoben. Auch Busnutzer müssen umplanen. Die Haltestelle Badeland entfällt. Die Linie 213 endet an der Haltestelle Allerpark. Einen besonderen Hinweis gibt es für den 16. Mai. Wegen des Höhenfeuerwerks wird die B188 am späten Abend für etwa 45 Minuten voll gesperrt.
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2: Wir schauen auf die A2 Magdeburg in Richtung Braunschweig. Da ist die Ausfahrt Helmstedt Zentrum derzeit wegen Reinigungsarbeiten gesperrt. Und noch ein paar Kilometer weiter, Peine in Richtung Hannover, gibt es immer noch stockenden Verkehr ab Peine. Grund dafür ist die Baustelle bei Hemelerwald. Geblitzt wird auch, und zwar in Volkmersdorf auf der Hauptstraße, in Wolfsburg auf der Langenstraße, der Braunschweiger und der Hattorfer Straße, in Neindorf auf dem Hasenwinkel, in Stederdorf auf der Peiner Straße, in Braunschweig auf dem Sachsendamm, in Immendorf auf der Sesener Straße, in Wolfenbüttel auf der Kampestraße, in Salzgitter-Salde auf der Museumsstraße, in Astfeld an der Haar, in Goslar auf der Immenröder Straße und in Harlingerode auf der Landstraße. Und wenn ihr noch was gesehen habt, Blitzer oder auch Staus, dann ruft uns an oder schickt uns eine WhatsApp-Text oder Sprachnachricht an die 0800 16 3x die 38. Gute Fahrt euch!
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2: Mit Alina. Auf einer Party nur 2-3 Bier getrunken, da kann ich ja noch nach Hause fahren. Gerade Jugendliche unterschätzen den Einfluss von Rauschmitteln. Was passiert, wenn man sich trotzdem ans Steuer setzt? Das haben Schüler aus Goslar heute als eine Art Schocktherapie erfahren. Und zwar beim sehr realistischen Präventionstag Stay Alive in der Asklepios Harzklinik. Und genau darüber sprechen wir gleich nach Meredith Brooks und nach Louis Tomlinson. Ganz neu bei uns hier mit Imposter.
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0: imposter. Louis Tomlinson ganz neu hier auf Radio 38 Imposter um 15.41 Uhr. Ein zerstörtes Auto, realistisch geschminkte Unfallopfer und Rettungskräfte im Einsatz. An der Asklepios Harzklinik Goslar wurde Verkehrsprävention heute ganz bewusst sehr drastisch dargestellt. Denn Jugendliche sollen erleben, welche Folgen Alkohol, Drogen oder das Handy am Steuer haben können. Marie aus unserem Radio 38 Team, die hat sich das genauer angeschaut.
1: Für Schülerinnen und Schüler aus Goslar und der Region wurde Verkehrssicherheit nicht nur theoretisch vermittelt, sondern, wie du schon sagtest, möglichst realitätsnah. Beim Präventionstag Stay Alive simulierten Rettungskräfte gemeinsam mit Klinik, Feuerwehr und weiteren Helfern einen schweren Verkehrsunfall. Einige Jugendliche schlüpften dabei selbst in die Rolle der Unfallopfer. Ziel dieser Aktion ist es, Jugendliche für Gefahren von Alkohol, Drogen oder Ablenkung im Straßenverkehr zu sensibilisieren, so Stefan Kruse, Organisator der Veranstaltung.
2: Diese Schocktherapie ist in Wirklichkeit das Blicken in die Glaskugel. Ja? Also wir müssen denen die Konsequenzen vor Augen halten, weil wenn wir das nicht tun, dann können wir ihnen alternativen Flyer in die Hand drücken, wo drauf steht, nimm keine Drogen, trink nicht. Das fasst doch keinen an. Wir wollen die Leute emotional erreichen. Das erreichen wir nur, wenn wir ihnen zeigen, was auf sie zukommen kann.
1: Besonders eindrücklich, ein junger Unfallbeteiligter berichtete von seinem eigenen Erlebnis. Unter Alkoholeinfluss hatte er einen schweren Unfall verursacht, mit einem Totalschaden am Auto. Nur durch Glück blieb damals niemand schwer verletzt. Die Schülerinnen und Schüler verfolgten den ganzen Tag mit voller Aufmerksamkeit und schauten sich auch verschiedene Räume in der Klinik an, von Schock bis zum Andachtsraum. Hanna, eine der teilnehmenden Schülerinnen, ist zuversichtlich, dass junge Menschen sich durch solche Präventionstage eher abschrecken lassen.
3: Es ist ja oft, dass man durch Gesehenes oder Hören lernt, aber meistens ist es so, wenn das ein mehr dargestellt wird und man es auch eigentlich erlebt sozusagen, auch wenn es jetzt nicht echt war, dass man davon einfach viel mehr mitnimmt, man es viel mehr im Gedächtnis behält, man merkt sich das.
1: Und genau diese Eindrücke sollen bleiben, damit aus einer Simulation niemals Realität wird.
0: Danke dir, Marie. Prävention also durch direkte Eindrücke statt trockener Theorie. Genau darauf setzt der Aktionstag Stay Alive in Goslar, denn schon ein kurzer Moment der Ablenkung kann im Straßenverkehr schwerwiegende Folgen haben.

0: Snap.
1: Rosalyn um 15.53 Uhr. Und gleich nach der Werbung habe ich ein Radio 38 80er Flashback für euch, diesmal mit Depeche Mode.
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0: Never Let Me Down Again von Depeche Mode. Wir haben es 16 Uhr.
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0: In Peine am Stadtpark und auch in Braunschweig an der TU sind es 9 Grad. In Lucklum an der Wegwarte 8 Grad. Ja, heute bleibt es trübe den ganzen Nachmittag über. Stellenweise gibt es auch noch Regen bei insgesamt 11 Grad. Und der Radio 38 Wettertrend zeigt uns, übers Wochenende wird es wieder freundlicher. Morgen gibt es schon 15 Grad mit vereinzelten Wolken und viel Sonne. Am Samstag ändert sich am Wetter nichts. Allerdings wird es mit 2 Grad mehr noch auf 17 Grad etwas wärmer.
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2: Ich bin Thomas Brock. Der Ausbruch des Hunter-Virus bei einer Kreuzfahrt löst in immer mehr Ländern Sorgen aus. Bei einem Zwischenstopp des Schiffes Hondius hatten nach dem ersten Todesfall 29 Passagiere das Schiff verlassen. Sie kamen aus etwa 12 Ländern, darunter auch Deutschland. Das teilte der Reiseveranstalter mit.
3: Die 29 Passagiere verließen das Kreuzfahrtschiff im Süden des Atlantiks auf der britischen Insel St. Helena. Das war 10 Tage, bevor der erste Hunter-Virus-Fall bestätigt wurde. Unter den Passagieren, die in St. Helena von Bord gingen, waren spätere Todesopfer und Infizierte, die gerade noch behandelt werden, etwa in der Schweiz. Die Gefahr einer weltweiten Ausbreitung sei dennoch gering, beruhigen Experten. Man verfolge die Kontaktpersonen mittlerweile nach und das Hunter-Virus sei nur bei direktem längeren Kontakt ansteckend. Ronny Tochau, Nachrichtenredaktion.
2: Der deutsche Staat kann angesichts schwächerer Konjunkturaussichten wegen des Iran-Kriegs in den kommenden Jahren mit weniger Steuereinnahmen rechnen als noch im Herbst angenommen. Das ist das Ergebnis der aktuellen Steuerschätzung. Für 2027 sind es nach Angaben des Finanzministeriums allein für den Bund gut 10 Milliarden Euro weniger als bislang erwartet. Täuschend echte KI-Fakes von Menschen sollen in der EU künftig stärker eingeschränkt werden. Die Mitgliedstaaten und das Europäische Parlament haben sich auf neue Regeln gegen sexualisierte Deepfakes geeinigt. Damit geraten jetzt auch die Anbieter von KI-Programmen stärker in den Fokus.
4: Aus der Politik kommt viel Zustimmung für die neuen EU-Pläne. Politiker aus mehreren Fraktionen sagen, KI dürfe kein Werkzeug für sexualisierte Gewalt oder Missbrauch werden. Auch Bundesjustizministerin Hubig fordert, dass Anbieter von KI-Programmen stärker Verantwortung übernehmen. Aus der Industrie kommt dagegen auch Kritik. Unternehmen warnen vor zu vielen Einzelregeln und mehr Bürokratie. Zoe Tassovali, Redaktion.
2: Eine Gruppe von Abgeordneten über Fraktionsgrenzen hinweg fordert eine grundlegende Neuregelung der Organspende in Deutschland. Ab dem Jahr 2030 soll demzufolge jeder und jeder zunächst als Organspender gelten, außer man widerspricht. Die CDU-Abgeordnete Konnemann sagte, in den vergangenen Jahren sei bereits viel getan worden, um mehr lebensrettende Spenderorgane etwa durch Verbesserungen in den Krankenhäusern zu erreichen. Das alles habe aber nichts bewirkt.
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0: Wir schon auf die Straße und zwar auf die A2. Magdeburg in Richtung Braunschweig. Da ist die Ausfahrt Helmstedt-Zentrum derzeit wegen Reinigungsarbeiten gesperrt. Und ein paar Kilometer weiter, Peine in Richtung Hannover, gibt es immer noch stockenden Verkehr ab Peine. Grund dafür ist eine Baustelle bei Hemelerwald. Geblitzt wird. In Volkmersdorf auf der Hauptstraße, in Wolfsburg auf der Langenstraße, der Braunschweiger und der Hattorfer Straße, in Neindorf auf dem Hasenwinkel, in Stederdorf auf der Peiner Straße, in Braunschweig auf dem Sachsendamm, in Immendorf auf der Seesener Straße, in Wolfenbüttel auf der Kampestraße, in Salzgitter-Salda auf der Museumsstraße, in Astfeld an der Haar, in Goslar auf der Immenröder Straße und in Harlingerode auf der Landstraße. Und wenn ihr noch was gesehen habt, Blitzer oder auch Staus, dann her damit. Schickt uns eine WhatsApp, Text oder Sprachnachricht oder ruft uns an 0800 16 und dreimal die 38. Gute Fahrt euch.
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0: Mit Alina und gleich gibt's einen Ausblick auf die Morning Show. Morgen früh mit Stefan nach Ray und nach Dagny. Genießt den Donnerstagnachmittag.
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0: Whenever, Wherever von Shakira. Wir haben es 16.24 Uhr. Und in Peine ist ein Streit eskaliert. Die Polizei bittet deswegen jetzt um Zeugenhinweise. Was da genau vorgefallen ist, das hört ihr in den Radio 38 Regionalnachrichten um 16:30.
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1: So eiskalt sollte der Song jetzt eigentlich gar nicht abgeschnitten werden. 16.29 Uhr haben wir es. Gucken wir doch einfach mal aufs Wetter. In Königslutter am Kaiserdom sind es gerade 9 Grad, in Wolfsburg an der Volkswagen Arena 9 und in Wolfsburg an der Sporthalle ebenfalls 9 Grad. Ja, heute bleibt es eher noch trüb den ganzen Nachmittag durch. Stellenweise gibt es ein bisschen Regen bei insgesamt 11 Grad Höchsttemperatur und der Radio 38 Wettertrend zeigt, übers Wochenende wird es wieder richtig freundlich. Morgen 15 Grad, vereinzelte Wolken, aber eben auch viel Sonne. Samstag das gleiche Spiel, nur eben 2 Grad wärmer, 17 Grad sind dann für uns drin.
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2: Ich bin Sarah Schild. Einen schönen guten Tag. In Peine ist ein Streit eskaliert. Die Polizei bittet nun um Zeugenhinweise. Wie ein Polizeisprecher gegenüber Radio 38 bestätigt hat, ist der Streit bereits am Samstag in der Nähe eines Einkaufszentrums im Lindenquartier ausgebrochen. Die Auseinandersetzung soll dann in der Lindenstraße fortgesetzt worden sein. Die Polizei wurde gegen 20 Uhr alarmiert, doch als die Beamten eintrafen, war niemand mehr vor Ort. Die Ermittlungen laufen, doch die gestalten sich laut Polizei bisher als schwierig. Ersten Erkenntnissen nach soll es zu Schlägen und Tritten gekommen sein, auch Leichtverletzte soll es gegeben haben. Wer den Streit beobachtet hat, meldet sich bitte bei der Polizei in Peine. Rekordausbau in Niedersachsen. Zum kommenden Schuljahr gehen über 200 neue Ganztagsschulen an den Start. Der Großteil davon sind Grundschulen, teilte das Kultusministerium mit. Paula Bayer aus der Radio 38 Aktuell-Redaktion mit den Einzelheiten.
3: Das heißt, ab Sommer haben mehr als 85% der allgemeinbildenden Schulen ein Ganztagsangebot. Ziel sei es, Familien spürbar zu entlasten und die Bildungschancen für Kinder unabhängig vom Elternhaus zu verbessern. Die meisten der neuen Standorte haben sich für die sogenannte

0: sogenannte offene Ganztagsform entschieden. Dabei bleibt die Teilnahme für Schülerinnen und Schüler freiwillig. Der Ausbau ist laut Ministerium ein entscheidender Baustein, um verlässliche Strukturen flächendeckend in ganz Niedersachsen zu festigen.
1: Goslar ist im Fußballfieber. Morgen fällt der Startschuss für die neue Saison des ersten Freitags. Dieses Mal verwandelt sich die Fußgängerzone dafür in eine sportliche Fanmeile, heißt es aus dem Rathaus. Bei verlängerten Öffnungszeiten kann entspannt eingekauft, aber auch an zahlreichen Aktionen wie Torwandschießen auf dem Jakobikirchhof oder Minitischfußball teilgenommen werden. Auch eine Sportsbar und Walk-Acts wird es geben, heißt es. Details zum Programm gibt es auf radio38.de.
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3: Wir schauen auf die Straßen und zwar auf die A2 Magdeburg in Richtung Braunschweig. Da ist die Ausfahrt Helmstedt Zentrum immer noch wegen Reinigungsarbeiten gesperrt. Und ein paar Kilometer weiter Peine in Richtung Hannover gibt es stockenden Verkehr ab Peine. Grund dafür ist eine Baustelle bei Hemelerwald. Geblitzt wird. In Volkmersdorf auf der Hauptstraße, in Wolfsburg auf der Langenstraße, der Braunschweiger Straße und der Hartdorfer Straße, in Neindorf auf dem Hasenwinkel, in Städterdorf auf der Peiner Straße, in Braunschweig auf dem Sachsendamm, in Immendorf auf der Seesener Straße, in Wolfenbüttel auf der Kampe Straße, in Salzgitter-Salda auf der Museumsstraße, in Astfeld an der Haar, in Goslar auf der Immenröder Straße und in Harlingenrode auf der Landstraße. Und wenn ihr noch was gesehen habt, Blitzer oder auch Staus, dann ruft uns an oder schickt uns eine WhatsApp-Text oder Sprachnachricht. Nachricht an die 0800 16 und dreimal die 38. Gute Fahrt euch!
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3: mit Alina. Und gleich gibt's einen Blick auf die Leinwände der Region in den Kinotipps nach Macy Peters und nach Oasis.
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0: Oasis mit Wonderwall um 20 vor 5. In Nürnberg soll kurz nach Kriegsende 1945 den Verantwortlichen des NS-Regimes der Prozess gemacht werden. Mehr zu dem dann folgenden Katz-und-Maus-Spiel weiß Marie.
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2: Nürnberg 1945. Der Zweite Weltkrieg ist vorbei und den noch lebenden, inhaftierten Hauptverantwortlichen des NS-Regimes soll der Prozess gemacht werden. Darunter ist auch Hermann Göring. Der Psychiater Douglas Kelly soll prüfen, ob Göring prozessfähig ist. Dabei bleibt es unumgänglich, dem Bösen direkt in die Augen zu blicken.
3: Er ist hochintelligent. Charmant und ein Narzisst.
4: Ich werde der Schlinge des Henkers entkommen.
3: Sie sind sehr überzeugt von sich.
4: Niemand hat mich je besiegt.
2: Je mehr Zeit Kelly mit Göring verbringt, desto enger wird jedoch die komplizierte Beziehung zwischen dem Arzt und seinem Patienten.
3: Wie wollen Sie sich verteidigen?
4: Was möchten Sie, was ich sage?
3: Wie wär's denn vielleicht mit der Wahrheit?
4: Ich bin ein Gefangener, weil Sie gewonnen und wir verloren haben. Und nicht, weil Sie mir moralisch überlegen sind.
2: Der Film Nürnberg basiert auf wahren Ereignissen während der Nürnberger Prozesse. Viele Dialoge der Gerichtsszenen stammen wörtlich aus den Aufzeichnungen der Gerichtsverfahren. Nürnberg seht ihr ab sofort im Kino. In einem unberührten Tal lebt ein kleines Waldtier namens Olli. Ständig muss er um sein Leben fürchten. Und als das Vogelwesen Ivy ihn als Beute auserkoren hat, scheint Ollis letztes Stündlein geschlagen zu haben. Er wehrt sich mutig, doch das bleibt nicht ohne Folgen.
5: Ich bin gefangen im Körper eines Javent!
6: Wo sind meine schönen Federn? Wo sind meine schönen Flügel?
5: Ich muss diese Federn loswerden! Hilfe!
6: Was hast du getan?
2: Olli im Vogelkörper ist nun also der Stärkere, während Ivy erlebt, wie sich das Leben als Gejagte anfühlt. Um ihre Körper zurückzutauschen, müssen sich beide zusammenraufen.
5: Dank dir wird es jetzt noch schwieriger, nach Hause zu kommen.
6: Oh, bitte, ich bin klein, haarig und jedes Tier im Tal will mich fressen.
5: Köstlich. Wir können es mit ihnen aufnehmen.
6: Bist du irre?
5: Wir werden sterben!
2: Swapped, getauscht, ist ein Animationsfilm von Nathan Greenough mit Michael B. Jordan und Juno Temple. Und auf Netflix zu sehen.
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0: Andrews mit Watershed, 16:53 haben wir's. Und jeden Tag, Montag bis Freitag, in der Stunde vor 8 gibt's die besten Hits aus den 80ern. Und jetzt haben wir gleich nach der Werbung einen kleinen Vorgeschmack, nämlich im 80er Flashback mit Joyce Sims.
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0: Joyce Sims, Come Into My Life um 16.59 Uhr.
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0: Am Tierpark Esserhof haben wir 9 Grad, in Leiferde an der Grundschule 10 Grad und in Fallersleben am Schloss 10 Grad. Ja, heute bleibt es eher noch trübe, stellenweise auch noch mit Regen. Maximal sind heute 11 Grad möglich. Und der Radio 38 Wettertan zeigt uns, übers Wochenende wird es wieder freundlicher. Morgen gibt es 15 Grad, vereinzelte Wolken, aber auch viel Sonnenschein. Und am Samstag ändert sich daran nicht viel. Es wird nur 2 Grad wärmer, 17 Grad nämlich.
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2: Ich bin Thomas Brock. Der Iran-Krieg belastet die deutsche Wirtschaft stärker als bislang gedacht. Allein dem Bund fehlen laut einer neuen Steuerschätzung im Jahr 2027 rund 10 Milliarden Euro. Finanzminister Klingbeil spricht von großen wirtschaftlichen Schäden durch den Konflikt.
3: Klingbeil macht vor allem die hohen Energiepreise und die wirtschaftlichen Folgen des Iran-Kriegs verantwortlich. Die Unsicherheit bleibe groß, sagt er. Deshalb müsse die Regierung ständig nachsteuern. Gleichzeitig will er an Entlastungen wie dem Tankrabatt festhalten und weiter investieren, damit die Wirtschaft stabil bleibt. Klar ist aber auch, für den Bundeshaushalt wird das Ganze deutlich schwieriger, denn bis 2030 rechnen die Steuerschätzer insgesamt mit deutlich weniger Einnahmen als noch im Herbst erwartet. Zoe Tassovali, Nachrichtenredaktion.
2: Der Ausbruch des Hunter-Virus bei einer Kreuzfahrt löst in immer mehr Ländern Sorgen aus. Bei einem Zwischenstopp des Schiffes Hondius hatten noch nach dem ersten Todesfall 29 Passagiere das Schiff verlassen. Sie kamen aus etwa 12 Ländern, darunter auch Deutschland, teilte der Reiseveranstalter mit. Die Passagiere wurden demnach alle über den Ausbruch des Virus informiert und sollen nun von Gesundheitsbehörden kontrolliert werden. Die Weltgesundheitsorganisation sagt aber, dass die Infektionsgefahr klein sei und dass dies nicht mit dem Coronavirus zu vergleichen sei. Papst Leo XIV. Hat heute den US-Außenminister Rubio zu einer Audienz im Vatikan empfangen. Nach den Verbalattacken von US-Präsident Trump gegen den Papst ist das Verhältnis zwischen beiden Staaten extrem angespannt.
4: Immerhin lächeln können beide noch, zumindest beim offiziellen Händeschütteln hier. Diplomatie, das können der Papst und Rubio. Der US-Außenminister meinte später, beide Seiten setzen sich für Frieden und Menschenwürde ein. Ob Rubio heute allerdings auch Risse kitten konnte, sein Chef Trump, der braucht schließlich auch die katholischen Wähler zu Hause. Trotzdem hat Trump den Papst ungewöhnlich scharf attackiert, weil der Nein sagt zum Irankrieg. Aus Rom, Claudia Wächter.
2: Vor dem traditionellen Tag des Sieges in Moskau haben Russland und die Ukraine ihren Drohnenkrieg unvermindert heftig fortgeführt. Die Ukraine gab eine einseitig erklärte Waffenruhe nach einem Tag wieder auf und reagierte auf fortdauernde russische Attacken mit einem ihrer größten bisherigen Drohnenangriffe. Morgen soll eine einseitig von Russland erklärte Feuerpause in Kraft treten. Die Waffen sollen für 2 Tage schweigen, während das Land feierlich an den Sieg der Sowjetunion über Nazi-Deutschland im Zweiten Weltkrieg erinnert.
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0: Wir schauen auf die Straßen, wieder auf die A2, Magdeburg in Richtung Braunschweig. Die Ausfahrt Helmstedt Zentrum ist derzeit wegen Reinigungsarbeiten gesperrt. Und ein paar Kilometer weiter Peine in Richtung Hannover ist immer noch stockender Verkehr ab Peine. Grund dafür ist die Baustelle bei Hemeler Wald. Geblitzt wird natürlich auch, und zwar in Volkmersdorf auf der Hauptstraße, in Wolfsburg auf der Langenstraße, der Braunschweiger und der Hattdorfer Straße, in Neindorf auf dem Hasenwinkel, in Stederdorf auf der Peiner Straße, in Braunschweig auf der Ebertallee, in Immendorf auf der Sesener Straße, in Wolfenbüttel auf der Kampe Straße, in Salzgitter-Salder auf der Museumsstraße, in Goslar auf der Immenröder Straße und in Harlingerode auf der Landstraße. Und wenn ihr noch was gesehen habt, Blitzer oder auch Staus, dann ruft uns an oder schickt uns eine WhatsApp-Text oder Sprachnachricht an die 0800 16 3x die 38. Gute Fahrt euch!
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0: Mit Alina. Dass der Frühling da ist, mache ich immer an 2 Geräuschen fest. Am Vogelgezwitscher und weil jeden Tag, den ganzen Tag irgendwo in der Umgebung ein Rasenmäher unterwegs ist. Allerdings rufen mehrere Naturschutzorganisationen dazu auf, den Rasenmäher diesen Monat einfach einmal öfter stehen zu lassen. Welchen Zweck das hat, das hören wir gleich nach Sam Harper und James Hype und nach Mike and the Mechanics. Habt einen schönen Donnerstag.
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0: Mike and the Mechanics, another cup of coffee. Wir haben es 5:11. Auch wenn das Wetter jetzt die Tage nicht ganz so schön ist, am Wochenende haben bestimmt viele den Tag dafür, das schöne Wetter dafür genutzt, den Garten auf Vordermann zu bringen. Den meisten juckt es wahrscheinlich schon so richtig in den Fingern, endlich auch zum Rasenmäher zu greifen. Doch immer mehr Naturschutzorganisationen sagen, lasst den Rasen doch einfach mal eine Weile stehen. Mähfreier Mai heißt diese Aktion. Marie aus unserem Radio 38-Team, bringt das überhaupt was?
1: Ja, tatsächlich sogar eine ganze Menge, sagt Dr. Katharina Schmidt, Referentin für Stadtnatur beim Naturschutzbund Hamburg.
2: Wenn der Rasen oder die Wiese im Mai wachsen gelassen wird, dann finden Tiere mehr Nahrung. Also es gibt zum Beispiel ein Nektar- und Pollenangebot von Pflanzen, die in der Wiese wachsen, die sonst unter Umständen nicht zur Blüte kommen würden, wenn die Flächen immer kurz gemäht werden. Und wenn zum Beispiel Insekten Nahrung finden, dann finden auch die Vögel Nahrung, die sich von Insekten ernähren. Und so setzt sich das eben fort. Und deswegen ist es halt eine Lebensraumschaffung auf mehreren Ebenen.
1: Und auch wir Menschen profitieren davon erheblich. Einerseits trocknet der Boden nicht so schnell aus, da das Gras länger Schatten spendet und hilft, größere Mengen Wasser zu speichern. Andererseits wird auch der eigene Arbeitsaufwand enorm reduziert. So haben wir mehr Zeit zum Entspannen und können die Natur genießen. Eigentlich gar kein schlechter Deal, oder?
0: Ich finde, das ist ein ziemlich guter Deal, da hast du recht. Aber jetzt eine andere Frage, muss ich meinen Garten den ganzen Mai über verwildern lassen?
1: Nein, natürlich nicht. Schließlich geht es hierbei mehr um ein bewusstes Auslassen als ums komplette Ignorieren.
2: Man kann auch, wenn man jetzt nicht den ganzen Garten nicht mähen möchte zum Beispiel, kann es auch sehr hilfreich sein, kleine Inseln stehen zu lassen oder einfach bestimmte Bereiche nicht zu mähen. Und es kann auch manchmal helfen, wenn man so Randstreifen mäht, wenn man jetzt das Gefühl hat, dass es vielleicht unordentlich aussehen kann. Außerdem ist es auch grundsätzlich einfach wichtig, auf einen naturnahen Garten zu schauen.
1: Wichtig ist allerdings, dass man nicht sofort am 1. Juni wieder den Rasenmäher anschmeißt und loslegt. Besser wäre es, längere Abstände zu wählen, wenn möglich sogar nur 2 bis 4 Mal im Jahr. Wem das hohe Gras wirklich ein Dorn im Auge ist, kann es im Notfall auch etwas mit der Hand- oder Motorsense stutzen. Allerdings sollte das Schnittgut dann nicht auf dem Rasen liegen bleiben. Wildblumen und Kräuter sind nämlich keine großen Fans von zu nährstoffreichen Böden.
0: Danke dir, Marie. Der mähfreie Mai ist also eine Einladung, mal ein wenig zu entspannen und nebenbei auch was für Bienen, Vögel und sogar den eigenen Gartenboden zu tun. Und ganz ehrlich, wer freut sich nicht über ein bisschen weniger Gartenarbeit?

0: Prayer Ridings um 17.22 Uhr. Bei einem Brand in der Peiner Innenstadt ist eine Person ums Leben gekommen. Die Polizei ermittelt. Was genau da passiert ist, das hört ihr gleich in den Radio 38 Regionalnachrichten um 17:30.
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2: In Braunschweig, in der Weststadt an der IES, sind es 9 Grad, ebenso am Schlossplatz in Wolfenbüttel und auch in Salzgitter-Lebenstedt am Klinikum. Ja, heute bleibt es auch den ganzen Nachmittag und Abend über trübe, stellenweise vereinzelt noch Regen. Heute Nacht bleibt es trocken bei Temperaturen bis 7 Grad und der Radio 38 Wettertrend zeigt uns, übers Wochenende wird es dann wieder freundlicher. Morgen gibt es 15 Grad, vereinzelte Wolken, aber eben viel Sonnenschein. Samstag ändert sich daran nicht viel, es wird mit 17 Grad nur noch ein bisschen wärmer.
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3: Ich bin Sarah Schild. Einen schönen guten Tag. Bei einem Brand in der Peiner Innenstadt ist eine Person ums Leben gekommen. Die Ermittlungen der Polizei laufen. Ein Fachwerkhaus am Pulverturmwall wurde bereits am frühen

0: Freitagmorgen komplett zerstört. Eine Person konnte sich retten, eine weitere Person ist im Krankenhaus verstorben. Wie ein Polizeisprecher gegenüber Radio 38 bestätigt hat, musste zunächst geklärt werden, ob das Gebäude standsicher ist, damit der eigentliche Brandort betreten werden kann. Ermittler konnten den Ort gemeinsam mit einem von der Staatsanwaltschaft bestellten Gutachter untersuchen. Weitere Einzelheiten etwa zur Brandursache soll es dann nach dem Gutachten bzw. einer vorläufigen Einschätzung geben. Wo kann in Gifhorn besonders gut gelernt werden? Das Bildungsbüro sucht jetzt neue Lern- und Erlebnisorte in der Region, heißt es aus dem Kreishaus. Paula Bayer aus der Radio 38 Aktuell-Redaktion mit den Einzelheiten.
1: Gesucht werden Orte, die durch Workshops, Führungen oder auch Mitmachaktionen gezielt Wissen praxisnah vermitteln. Ob Handwerksbetrieb, landwirtschaftlicher Hof oder auch kulturelle Einrichtung ist dabei erst einmal egal. Die Betriebe, Vereine und Initiativen sind dazu aufgerufen, ihre Tore zu öffnen und ihre Angebote quasi als Klassenzimmer unter freiem Himmel als Ergänzung zum klassischen Schulunterricht oder Kita-Alltag sichtbar zu machen. Der sogenannte Bildungsnavigator auf der Webseite des Landkreises soll so ausgebaut werden und eine zentrale Übersicht für Lehrkräfte und Erzieher schaffen.
0: Die Anmeldung ist über ein Online-Formular möglich. Bürgerinnen und Bürger können dort ebenfalls Vorschläge für Orte einreichen, die dann direkt vom Landkreis kontaktiert werden. Den Link gibt es auf radio38.de. Morgen startet das Wolfsburger Schützen- und Volksfest. Autofahrer müssen sich im Allerpark daher auf Sperrungen und Umleitungen einstellen. Damit die Sicherheitsvorgaben erfüllt werden können, wird die direkte Zufahrt von der Badelandkreuzung in den Park komplett gesperrt, heißt es aus dem Rathaus. Der Allerpark kann ausschließlich über den Parkplatz P3 erreicht werden. Dort wird die Einbahnstraßenregelung vorübergehend aufgehoben. Auch Busnutzer müssen umplanen. Die Haltestelle Badeland entfällt. Die Linie 213 endet an der Haltestelle Allerpark. Einen besonderen Hinweis gibt es für den 16. Mai. Wegen des Höhenfeuerwerks wird die B188 am späten Abend für etwa 45 Minuten voll gesperrt.
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3: Wir schauen auf die Straße und zwar auf die A2 Peine in Richtung Hannover. Hat sich die Lage etwas entspannt. Da habt ihr wieder ein bisschen mehr Luft. Geblitzt wird auf der B188 in Meinersen, dann in Volkmersdorf auf der Hauptstraße, in Wolfsburg auf der Langenstraße, der Braunschweiger und der Hartdorfer Straße, in Neindorf auf dem Hasenwinkel, in Stederdorf auf der Peiner Straße, in Braunschweig auf der Ebertallee, in Immendorf auf der Sesener Straße, in Wolfenbüttel auf der Kampe Straße, in Goslar auf der Immenröder Straße und in Harlingerode auf der Landstraße. Und wenn ihr noch was gesehen habt, Blitzer oder auch Staus, dann ruft an oder schickt uns eine WhatsApp-Text oder Sprachnachricht an die 0800 eine 6 und 3 mal die 38. Gute Fahrt euch.
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3: mit Alina. Auf einer Party nur 2-3 Bier getrunken, da kann ich ja noch nach Hause fahren. Und gerade Jugendliche unterschätzen diesen Einfluss von Rauschmitteln. Was passiert, wenn man sich trotzdem ans Steuer setzt? Das haben Schüler aus Goslar heute als eine Art Schocktherapie erfahren. Und zwar beim Präventionstag Stay Alive in der Asklepios Harzklinik. Und genau darüber sprechen wir gleich. Und zwar nach Simply Red und Alle Farben featuring René Miller mit ihrem neuen Song Body Talk. Habt einen schönen Donnerstag.
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0: René Miller mit Alle Farben Body Talk. Es ist 17.43 Uhr. Ein zerstörtes Auto, realistisch geschminkte Unfallopfer und Rettungskräfte, alles beim Einsatz. In der Asklepios Harzklinik Goslar wurde Verkehrsprävention heute ganz bewusst, ganz anders und vor allem sehr drastisch dargestellt. Denn Jugendliche sollen erleben, welche Folgen Alkohol, Drogen oder auch das Smartphone am Steuer haben können. Marie aus unserem Radio 38-Team, die hat sich das genauer angeschaut.
1: Für Schülerinnen und Schüler aus Goslar und der Region wurde Verkehrssicherheit nicht nur theoretisch vermittelt, sondern, wie du schon sagtest, möglichst realitätsnah. Beim Präventionstag Stay Alive simulierten Rettungskräfte gemeinsam mit Klinik, Feuerwehr und weiteren Helfern einen schweren Verkehrsunfall. Einige Jugendliche schlüpften dabei selbst in die Rolle der Unfallopfer. Ziel dieser Aktion ist es, Jugendliche für Gefahren von Alkohol, Drogen oder Ablenkung im Straßenverkehr zu sensibilisieren, so Stefan Kruse, Organisator der Veranstaltung.
2: Diese Schocktherapie ist in Wirklichkeit das Blicken in die Glaskugel. Ja? Also wir müssen denen die Konsequenzen vor Augen halten, weil wenn wir das nicht tun, dann können wir ihnen alternativen Flyer in die Hand drücken, wo drauf steht: Nimm keine Drogen, trink nicht. Das fasst doch keinen an. Wir wollen die Leute emotional erreichen. Das erreichen wir nur, wenn wir ihnen zeigen, was auf sie zukommen kann.
1: Besonders eindrücklich, ein junger Unfallbeteiligter berichtete von seinem eigenen Erlebnis. Unter Alkoholeinfluss hatte er einen schweren Unfall verursacht, mit einem Totalschaden am Auto. Nur durch Glück blieb damals niemand schwer verletzt. Die Schülerinnen und Schüler verfolgten den ganzen Tag mit voller Aufmerksamkeit und schauten sich auch verschiedene Räume in der Klinik an, von Schock bis zum Andachtsraum. Hanna, eine der teilnehmenden Schülerinnen, ist zuversichtlich, dass junge Menschen sich durch solche Präventionstage eher abschrecken lassen.
3: Es ist ja oft, dass man durch Gesehenes oder Hören lernt, aber meistens ist es so, wenn das ein mehr dargestellt wird und man es auch eigentlich erlebt sozusagen, auch wenn es jetzt nicht echt war, dass man davon einfach viel mehr mitnimmt, man es viel mehr im Gedächtnis behält, man merkt sich das.
1: Und genau diese Eindrücke sollen bleiben, damit aus einer Simulation niemals Realität wird.
0: Das kann ich mir vorstellen. Danke, Marie. Prävention durch direkte Eindrücke statt trockener Theorie. Genau darauf setzt der Aktionstag Stay Alive in Goslar. Denn schon ein kurzer Moment der Ablenkung kann im Straßenverkehr schwerwiegende Folgen haben.

0: Offenbach mit Quarterhead. Wir haben 17.54 Uhr und gleich gibt's ein Radio 38 80er Flashback mit den Waterboys.
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0: The Waterboys mit The Hole of the Moon. Wir haben es 6:01.
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0: In Salzgitter am Herthasee sind es gerade 9 Grad, in Bad Harzburg am Schlosspark 7 Grad und in Scharpen am Bürgerpark 10 Grad. Heute bleibt es eher noch trübe, stellenweise mit ein bisschen Regen. Heute Nacht bleibt es dann aber trocken bei Temperaturen bis 7 Grad.
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2: Ich bin Thomas Brock. Der Ausbruch des Hunter-Virus bei einer Kreuzfahrt löst in immer mehr Ländern Sorgen aus. Bei einem Zwischenstopp des Schiffes Hondius hatten nach dem ersten Todesfall 29 Passagiere das Schiff verlassen. Sie kamen aus etwa 12 Ländern, darunter auch Deutschland. Das teilte der Reiseveranstalter mit.
3: Die 29 Passagiere verließen das Kreuzfahrtschiff im Süden des Atlantiks auf der britischen Insel St. Helena. Das war 10 Tage, bevor der erste Hunter-Virus-Fall bestätigt wurde. Unter den Passagieren, die in St. Helena von Bord gingen, waren spätere Todesopfer und Infizierte, die gerade noch behandelt werden, etwa in der Schweiz. Die Gefahr einer weltweiten Ausbreitung sei dennoch gering, beruhigen Experten. Man verfolge die Kontaktpersonen mittlerweile nach und das Hunter-Virus sei nur bei direktem längeren Kontakt ansteckend. Ronny Tochau, Nachrichtenredaktion.
2: Der deutsche Staat kann angesichts schwächerer Konjunkturaussichten wegen des Iran-Kriegs in den kommenden Jahren mit weniger Steuereinnahmen rechnen als noch im Herbst angenommen. Das ist das Ergebnis der aktuellen Steuerschätzung. Für 2027 sind es nach Angaben des Finanzministeriums allein für den Bund gut 10 Milliarden Euro weniger als bislang erwartet. Papst Leo XIV. Hat heute den US-Außenminister Rubio zu einer Audienz im Vatikan empfangen. Nach den Verbalattacken von US-Präsident Trump gegen den Papst ist das Verhältnis zwischen beiden Staaten extrem angespannt.
4: Immerhin lächeln können beide noch, zumindest beim offiziellen Händeschütteln hier. Diplomatie, das können der Papst und Rubio. Der US-Außenminister meinte später, beide Seiten setzen sich für Frieden und Menschenwürde ein. Ob Rubio heute allerdings auch Risse kitten konnte, sein Chef Trump, der braucht schließlich auch die katholischen Wähler zu Hause. Trotzdem hat Trump den Papst ungewöhnlich scharf attackiert, weil der Nein sagt zum Iran-Krieg. Aus Rom, Claudia Wächter.
2: Vor dem traditionellen Tag des Sieges in Moskau haben Russland und die Ukraine ihren Drohnenkrieg unvermindert heftig fortgeführt. Die Ukraine gab eine einseitig erklärte Waffenruhe nach einem Tag wieder auf und reagierte auf fortdauernde russische Attacken mit einem ihrer größten bisherigen Drohnenangriffe. Morgen soll eine einseitig von Russland erklärte Feuerpause in Kraft treten. Die Waffen sollen für 2 Tage schweigen, während das Land feierlich an den Sieg der Sowjetunion über Nazi-Deutschland im Zweiten Weltkrieg erinnert.
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0: Um 6:04 habe ich keine Meldungen von den Straßen, aber die Blitzer, die stehen noch. Und zwar auf der B188 in Meinersen, dann in Wolfsburg auf der Langenstraße, der Braunschweiger und der Hattorfer Straße. In Neindorf auf dem Hasenwinkel, in Volkmersdorf auf der Hauptstraße, in Braunschweig auf der Ebertallee, in Immenrode auf der Sesener Straße, in Wolfenbüttel auf der Kampelstraße, in Goslar auf der Immenröder Straße, in Harlingerode auf der Landstraße. Und wenn ihr noch was gesehen habt, Blitzer oder auch Staus, dann ruft an oder schickt uns einen WhatsApp-Text oder Sprachnachricht an die 0800 16 3x38. Gute Fahrt euch.
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0: mit Alina. Und was in der Wirtschaft so los ist, das hören wir gleich nach Sombra und nach Leonie. Genießt euren Donnerstagnachmittag.
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0: Leoni um 6:11. Der Cashback-Service in Supermärkten könnte zu einer Bargeldknappheit an den Kassen führen. Mehr dazu weiß Sarah Schild.
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2: Der Automobilentwicklungsdienstleister IAV will deutschlandweit rund 1400 Stellen abbauen. Vor allem in Berlin, wie ein Unternehmenssprecher auf dpa-Anfrage mitteilte. Das Betriebsgelände in Charlottenburg soll laut Sprecher bis spätestens nächstes Jahr veräußert werden. Ein Teil der Beschäftigten soll in der Hauptstadt bleiben. Den übrigen Mitarbeitenden werde man einen Wechsel an den Standort in Gifhorn anbieten. Mit dem Stellenabbau wolle man Überkapazitäten abbauen und die Organisation an die veränderten Marktbedingungen anpassen. Die IG Metall nannte die Pläne in einer Mitteilung einen massiven Einschnitt in die Zukunft des Unternehmens, seiner Standorte und der Beschäftigten und hat bereits Proteste angekündigt. Die aktuellen Preissteigerungen für Energie sind teilweise ähnlich hoch wie schon in früheren Öl- und Weltwirtschaftskrisen. Das teilte das Statistische Bundesamt mit. Diesen März haben Verbraucher an deutschen Tankstellen im Schnitt 17,3% mehr für Superbenzin und fast 30% mehr für Diesel gezahlt als noch ein Jahr zuvor. Insgesamt sind Kraftstoffe 20% teurer geworden. Direkt nach dem Ausbruch des Angriffskrieges auf die Ukraine beispielsweise fielen die Preissteigerungen aber deutlich stärker aus, heißt es weiter. Damals waren Kraftstoffe insgesamt sogar fast 47% teurer als noch im Jahr zuvor. Wird das Bargeld an Supermarktkassen knapp? Grund dafür könnte der sogenannte Cashback-Service sein. Dabei können Kunden beim Bezahlen an der Kasse Bargeld mitnehmen, ohne zu einem Geldautomaten gehen zu müssen. Wie T-Online berichtet, geht dadurch jeder sechste in bar umgesetzte Euro im Einzelhandel zurück zu den Kunden. Einer aktuellen Erhebung des Handelsforschungsinstituts EHI zufolge zahlen immer weniger Kunden mit Bargeld. Gleichzeitig lassen sie sich immer häufiger Bares an der Kasse auszahlen. Händler müssen immer mehr Scheine und Münzen bereithalten. Außerdem entstehen zusätzliche Kosten, da auf die Auszahlungen Gebühren für die Händler anfallen. 2025 lagen die Kosten dafür mit fast 22 Millionen Euro 13,5% höher als im Vorjahr.
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0: Block and Crown, Karma is a Killer um 18.24 Uhr. Zum kommenden Schuljahr gibt es über 200 neue Ganztagsschulen in ganz Niedersachsen. Mehr dazu gibt es gleich in den Radio 38 Regionalnachrichten um 6:30.
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2: In Braunschweig am Funkhaus sind es gerade 10 Grad, in Gifhorn am Klinikum 11 und in Kremlingen an der Kleintierpraxis 9 Grad. Ja, heute im Laufe des Nachmittags und Abends bleibt es trübe, stellenweise auch noch ein bisschen Regen möglich. Heute Nacht bleibt es aber trocken bei Temperaturen bis 7 Grad. Und der Radio 38 Wettertrend zeigt, fürs Wochenende sieht es dann wieder freundlicher aus. Morgen schon 15 Grad, vereinzelte Wolken, aber mit viel Sonne. Und am Samstag ändert sich daran nicht so viel. Es wird nur mit 2 Grad wärmer, noch ein bisschen mehr. 17 Grad sind dabei.
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3: Ich bin Sarah Schild. Einen schönen guten Abend. In Peine ist ein Streit eskaliert. Die Polizei bittet nun um Zeugenhinweise. Wie ein Polizeisprecher gegenüber Radio 38 bestätigt hat, ist der Streit bereits am Samstag in der Nähe eines Einkaufszentrums im Lindenquartier ausgebrochen. Die Auseinandersetzung soll dann in der Lindenstraße fortgesetzt worden sein. Die Polizei wurde gegen 20 Uhr alarmiert, doch als die Beamten eintrafen, war niemand mehr vor Ort. Die Ermittlungen laufen, doch die gestalten sich laut Polizei bisher als schwierig. Ersten Erkenntnissen nach soll es zu Schlägen und Tritten gekommen sein, auch Leichtverletzte soll es gegeben haben. Wer den Streit beobachtet hat, meldet sich bitte bei der Polizei in Peine. Rekordausbau in Niedersachsen. Zum kommenden Schuljahr gehen über 200 neue Ganztagsschulen an den Start. Der Großteil davon sind Grundschulen, teilte das Kultusministerium mit. Paula Bayer aus der Radio 38 Aktuell-Redaktion mit den Einzelheiten.
4: Das heißt, ab Sommer haben mehr als 85% der allgemeinbildenden Schulen ein Ganztagsangebot. Ziel sei es, Familien spürbar zu entlasten und die Bildungschancen für Kinder unabhängig vom Elternhaus zu verbessern. Die meisten der neuen Standorte haben sich für die sogenannte offene Ganztagsform entschieden. Dabei bleibt die Teilnahme für Schülerinnen und Schüler freiwillig. Der Ausbau ist laut Ministerium ein entscheidender Baustein, um verlässliche Strukturen flächendeckend in ganz Niedersachsen zu festigen.
3: Goslar ist im Fußballfieber. Morgen fällt der Startschuss für die neue Saison des ersten Freitags. Dieses Mal verwandelt sich die Fußgängerzone dafür in eine sportliche Fanmeile, heißt es aus dem Rathaus. Bei verlängerten Öffnungszeiten kann entspannt eingekauft, aber auch an zahlreichen Aktionen wie Torwandschießen auf dem Jakobikirchhof oder Minitischfußball teilgenommen werden. Auch eine Sportsbar und Walk-Acts wird es geben, heißt es. Details zum Programm gibt es auf radio38.de.
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2: Von den Straßen der Region habe ich euch gerade gar nichts zu melden, außer natürlich Blitzer. Und zwar auf der B188 in Meinersen, dann in Wolfsburg, auf der Langenstraße, der Braunschweiger und der Hattdorfer Straße, in Neindorf auf dem Hasenwinkel, in Volkmersdorf auf der Hauptstraße, in Immendorf auf der See.

0: Straße, in Wolfenbüttel auf der Kampestraße, in Goslar auf der Immenröder Straße und einen letzten haben wir noch in Harlingerode auf der Landstraße. Und wenn ihr noch was gesehen habt, Blitzer oder auch Staus, dann ruft uns an oder schickt uns eine WhatsApp-Text oder Sprachnachricht an die 0800 16 3x die 38. Gute Fahrt für euch.
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0: Mit Alina haben wir den Donnerstag auch schon wieder geschafft, morgen schon fast Wochenende. Und was Stefan morgen früh am Freitag so vorhat, das hören wir gleich nach Lickeli und nach Fury in the Slaughterhouse. Genießt den Donnerstagabend.
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0: Train drops off Jupiter um 18.55 Uhr und gleich im Radio 38 80er Flashback gibt's REM für euch.
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0: 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Wir haben es gleich 19 Uhr.
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0: In Wolfenbüttel am Stadtgraben sind es 9 Grad, in Wolfsburg am Stadion 11 Grad und in Grasleben am Hundesportverein 9 Grad. Ja, heute Abend bleibt es eher trübe, heute Nacht auch trocken bei Temperaturen bis 7 Grad. Und der Radio 38 Wettertrend zeigt was Erfreuliches. Übers Wochenende wird es nämlich wieder freundlicher. Morgen mit 15 Grad, vereinzelte Wolken und viel Sonne. Am Samstag ändert sich nichts am Wetter. Es wird nur noch ein bisschen wärmer bei maximal 17 Grad.
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2: Ich bin Thomas Brock. Der Iran-Krieg belastet die deutsche Wirtschaft stärker als bislang gedacht. Allein dem Bund fehlen laut einer neuen Steuerschätzung im Jahr 2027 rund 10 Milliarden Euro. Finanzminister Klingbeil spricht von großen wirtschaftlichen Schäden durch den Konflikt.
3: Klingbeil macht vor allem die hohen Energiepreise und die wirtschaftlichen Folgen des Iran-Kriegs verantwortlich. Die Unsicherheit bleibe groß, sagt er. Deshalb müsse die Regierung ständig nachsteuern. Gleichzeitig will er an Entlastungen wie dem Tankrabatt festhalten und weiter investieren, damit die Wirtschaft stabil bleibt. Klar ist aber auch, für den Bundeshaushalt wird das Ganze deutlich schwieriger, denn bis 2030 rechnen die Steuerschätzer insgesamt mit deutlich weniger Einnahmen als noch im Herbst erwartet. Zoe Tassovali, Nachrichtenredaktion.
2: Der Ausbruch des Hunter-Virus bei einer Kreuzfahrt löst in immer mehr Ländern Sorgen aus. Bei einem Zwischenstopp des Schiffes Hondius hatten noch nach dem ersten Todesfall 29 Passagiere das Schiff verlassen. Sie kamen aus etwa 12 Ländern, darunter auch Deutschland, teilte der Reiseveranstalter mit. Die Passagiere wurden demnach alle über den Ausbruch des Virus informiert und sollen nun von Gesundheitsbehörden kontrolliert werden. Die Weltgesundheitsorganisation sagt aber, dass die Infektionsgefahr klein sei und dass dies nicht mit dem Coronavirus zu vergleichen sei. Pfander haben bei einem groß angelegten Schlag gefälschte und nicht zugelassene Medikamente im Millionenwert beschlagnahmt. Mehr als 6,4 Millionen Dosen wurden eingezogen, teilte die internationale Polizeiorganisation Interpol mit.
4: 2 Wochen dauert die Aktion. In rund 90 Ländern nehmen die Ermittler insgesamt 269 Verdächtige fest, zerschlagen dabei viele kriminelle Netzwerke im illegalen Medikamentenhandel. Was sie dabei sicherstellen, am häufigsten vermeintliche Mittel gegen Erektionsstörungen oder Rauchen, außerdem Beruhigungsmittel und zunehmend angebliche Arzneien gegen Krebs, die vor allem in Australien, den USA und Großbritannien. Deutschland war an der Aktion nicht beteiligt. Thomas Thonfeld, Nachrichtenredaktion.
2: Die AfD liegt im neuen ARD-Deutschland-Trend erstmals vor der Union. Die Partei kommt demnach in der Sonntagsfrage von Infratest DIMAP auf 27% und erreicht damit 2 Prozentpunkte mehr als Anfang April. Die Union verschlechtert sich um 2 Punkte auf 24%. Die SPD bleibt unverändert bei 12%. Die Grünen verbessern sich leicht und erreichen 15%, während die Linke bei 10% stehen bleibt.
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1: Ich bin Ursula Winkler. Finanzminister Klingbeil kann wegen schwächerer Konjunkturaussichten wegen des Iran-Kriegs in den nächsten Jahren mit weniger Steuereinnahmen rechnen als noch im Herbst angenommen. Für 2027 ergibt die aktuelle Steuerschätzung allein für den Bund gut 10 Milliarden Euro weniger als bisher erwartet. Klingbeil sagte, die Schätzung zeige, wie sehr uns der Iran-Krieg wirtschaftlich schade.
2: Seit knapp 2 Monaten sehen wir, dass der Iran-Krieg, der durch Donald Trump ausgelöst wurde, dass dieser verantwortungslose Krieg und die daraus resultierende Energiepreisschocksituation, dass das unsere wirtschaftliche positive Dynamik vorerst ausbremst.
1: Finanzminister Klingbeil. Im Zollstreit mit der EU setzt US-Präsident Trump eine Frist für die Umsetzung der Vereinbarung. Sollte die EU nicht bis zum Geburtstag der USA, dem 4. Juli, ihren Teil des Abkommens erfüllen, würden die Zölle sofort auf ein viel höheres Niveau steigen, teilte Trump mit. Zuletzt hatte er angekündigt, schon diese Woche die Zölle auf Autos und Lkw, die aus der EU in die USA eingeführt werden, von 15% auf 25% zu erhöhen. In seinem Post ging er nun nicht darauf ein, welche Zölle er ab dem Sommer erhöhen wolle, sollte das Abkommen bis dahin nicht ratifiziert sein. Kurz vor dem russischen Jahrestag zum Weltkriegsgedenken am Samstag hat die Ukraine ihre einseitige Waffenruhe wieder aufgegeben. Sie reagierte auf fortdauernde russische Attacken mit einem ihrer größten bisherigen Drohnenangriffe. Moskau hatte eine eigene Feuerpause ab heute angekündigt und ignorierte die ukrainische Waffenruhe offenbar bewusst.
3: Was wegen der weitergehenden Angriffe ohnehin schon klar war, hat der Kreml nun offiziell bestätigt. Die von Selenskyj vorgeschlagene Waffenruhe hat in Moskau keine Beachtung gefunden. Warum sie ignoriert wurde, sagte Kremlsprecher Peskow nicht. Dafür wiederholte er einmal mehr, dass die Russen ihre eigene Waffenruhe rund um die Militärparade durchsetzen würden. Für den Fall, dass sich die Ukrainer nun nicht daran halten, hat Russland schon einmal Drohungen ausgesprochen. Ausländische Diplomaten sollten vorsorglich Kiew verlassen, um nicht zum Kollateralschaden russischer Schläge gegen die Stadt zu werden, warnte das russische Außenministerium. Aus Moskau, André Balin.
1: Zum Fußball. Der SC Freiburg steht erstmals in einem Europapokal-Endspiel. Die Badener bezwangen Sporting Braga im Halbfinalrückspiel der Europa League mit 3:1. Sie treffen nun im Finale am 20. Mai in Istanbul auf den englischen Topclub Aston Villa.
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1: Ich bin Ursula Winkler. Der Iran-Krieg belastet die deutsche Wirtschaft offenbar stärker als bisher gedacht. Allein dem Bund fehlen laut neuer Steuerschätzung im Jahr 2027 rund 10 Milliarden Euro. Finanzminister Klingbeil macht dafür vor allem die hohen Energiepreise und die wirtschaftlichen Folgen des Konflikts verantwortlich.
2: Für Verbraucher könnte das bedeuten, der finanzielle Spielraum des Staates wird kleiner, also weniger Geld für neue Entlastungen wie den Tankrabatt oder zusätzliche Hilfen. Gleichzeitig wird die Diskussion über Einsparungen wohl wieder lauter, etwa bei Zuschüssen oder Förderprogrammen. Klingbeil sagt trotzdem, die Regierung wolle weiter investieren, Jobs schaffen und Arbeitsplätze sichern. Klar ist aber auch, solange Energie teuer bleibt und die Wirtschaft schwächelt, bleibt die Lage ziemlich unsicher. Zoe Tassovali, Nachrichtenredaktion.
1: Trotz Waffenruhe haben sich die USA und der Iran gegenseitig in der Straße von Hormuz beschossen. US-Streitkräfte hätten unprovozierte iranische Angriffe abgewehrt und mit Schlägen zur Selbstverteidigung reagiert. Das teilte das für den Nahen Osten zuständige Kommando des US-Militärs auf der Plattform X mit. Das iranische Militär bestätigte Angriffe auf US-Kriegsschiffe und machte dafür wiederum US-Attacken auf einen iranischen Öltanker verantwortlich. Seit Januar bekommen 18-Jährige Fragebögen zugeschickt zum neuen Wehrdienst der Bundeswehr. Aber nicht alle beantworten ihn. Jungen Männern, die den Fragebogen nicht ausfüllen, soll künftig ein Bußgeld drohen.
3: Rund 200.000 Fragebögen wurden bisher verschickt und der Rücklauf ist durchaus beachtlich. Von jungen Männern, die antworten müssen, kamen 86% der Bögen innerhalb der ersten Frist zurück. Nach der ersten Mahnung waren es sogar gut 90%. Die 250 € Bußgeld drohen Männern, wenn sie 2 Wochen nach der zweiten Mahnung keinen Fragebogen zurückgeschickt haben. Junge Frauen können den Bogen ausfüllen, müssen aber nicht. Ronny Tochau, Berlin.
1: Zum Fußball. Der SC Freiburg steht erstmals in einem Europapokal-Endspiel. Die Badener bezwangen Sporting Braga im Halbfinalrückspiel der Europa League mit 3:1. Sie treffen nun im Finale am 20. Mai in Istanbul auf den englischen Topclub Aston Villa.
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1: Ich bin Ursula Winkler. Der Iran-Krieg belastet die deutsche Wirtschaft offenbar stärker als bisher gedacht. Allein dem Bund fehlen laut neuer Steuerschätzung im kommenden Jahr rund 10 Milliarden Euro. Das teilte Finanzminister Klingbeil mit.
2: Klingbeil macht vor allem die hohen Energiepreise und die wirtschaftlichen Folgen des Iran-Kriegs verantwortlich. Die Unsicherheit bleibe groß, sagt er. Deshalb müsse die Regierung ständig nachsteuern. Gleichzeitig will er an Entlastungen wie dem Tankrabatt festhalten und weiter investieren, damit die Wirtschaft stabil bleibt. Klar ist aber auch, für den Bundeshaushalt wird das Ganze deutlich schwieriger. Denn bis 2030 rechnen die Steuerschätzer insgesamt mit deutlich weniger Einnahmen als noch im Herbst erwartet. Zoe Tassovali, Nachrichtenredaktion.
1: Trotz Waffenruhe haben sich die USA und der Iran gegenseitig in der Straße von Hormuz beschossen. US-Streitkräfte hätten unprovozierte iranische Angriffe abgewehrt und mit Schlägen zur Selbstverteidigung reagiert. Das teilte das für den Nahen Osten zuständige Kommando des US-Militärs auf der Plattform X mit. Das iranische Militär bestätigte Angriffe auf US-Kriegsschiffe und machte dafür wiederum US-Attacken auf einen iranischen Öltanker verantwortlich. Die Deutsche Bahn hat ihre Pünktlichkeitsquote im Fernverkehr im Vergleich zum Jahresanfang deutlich verbessert. Doch auch im April wurde mehr als jeder dritte Halt zu spät erreicht. Die Pünktlichkeitsquote lag bei gut 64%.
3: Schon lange hat die Bahn Probleme mit der Pünktlichkeit. Der Start ins laufende Jahr war aber besonders schlecht. Und das, obwohl die Züge im Winter eigentlich pünktlicher sind, weil dann weniger Menschen unterwegs sind. Im Januar lag die Pünktlichkeitsquote aber nur bei 52%, im Februar bei etwa 59%. Als Gründe nennt die Bahn die vielen Baustellen, die marode Infrastruktur und das frostige Wetter. Als verspätet gilt ein Zug nach Bahndefinition ab einer Verzögerung von 6 Minuten. Thomas Brock, Berlin.
1: Zum Fußball. Der SC Freiburg steht erstmals in einem Europapokal-Endspiel. Die Badener bezwangen Sporting Braga im Halbfinalrückspiel der Europa League mit 3:1. Sie treffen nun im Finale am 20. Mai in Istanbul auf den englischen Topclub Aston Villa.
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